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1: Ich bin David Riemer. Gesundheitsminister Linnemann hat sich gegen die geplanten Einsparungen bei den Rentenansprüchen pflegender Angehörige ausgesprochen. Das macht er bei der Bild am Sonntag deutlich. Unterstützung bekommt er dafür von den gesetzlichen Krankenkassen und der Stiftung Patientenschutz.
2: Wer seine Angehörigen pflegt, soll künftig weniger Rente als bisher bekommen. Das sehen die bisherigen Sparpläne vor. Diesen Punkt will Linnemann ändern. Er nennt die Pflegenden die Alltagshelden Deutschlands. Patientenschützer loben bereits das Ende eines politischen Irrwegs. Auch der Spitzenverband der gesetzlichen Kassen nennt die Kürzungen für Pflegende einen falschen Ansatz. Es brauche zur Finanzierung eine bessere Lösung, als weiter die Beitragszahler der Pflegeversicherung zur Kasse zu bitten, sagte Vorstandschef Blatt. Aus Berlin Ursula Winkler.
1: Mit den weiter ungelösten Spannungen im Nahen Osten liegen die Benzinpreise in Deutschland nur knapp unter ihrem Rekordhoch. Superbenzin der Sorte E10 kostete nach Angaben des ADAC am Samstag im bundesweiten Tagesdurchschnitt 2,17 Euro je Liter. Damit fehlen nur wenige Cent zum Allzeithoch von 2,20 Euro aus dem März 2022. Für Diesel mussten Autofahrer am Samstag im Schnitt 2,26 Euro je Liter zahlen, so der ADAC. Wie gefährlich ist die AfD? Braucht es eine Brandmauer oder gar ein Parteiverbot? Darüber sind sich die Deutschen laut einer aktuellen Umfrage des INSA-Instituts im Auftrag der Bild sehr uneins.
3: Haben Sie Angst vor der AfD? Auf diese Frage antworten in der Umfrage 49% mit Nein, 42% mit Ja. Überdurchschnittlich hoch ist die Angst bei Älteren. Dass die AfD rechtsextrem ist, bejaht dabei übrigens mehr als die Hälfte der Befragten. Es haben also offenbar auch Menschen keine Angst vor der AfD, obwohl sie glauben, dass sie rechtsextrem ist. Bei den Ostwahlen könnte es bei AfD-Erfolgen darum gehen, ob andere Parteien mit ihr zusammenarbeiten. 39% sind in der INSA-Umfrage dafür. Knapp 50% plädieren dagegen für eine Brandmauer. Aus Berlin Ronny Tochau.
1: Die Fußball-Bundesligisten Mönchengladbach, Mainz und Freiburg sind mit klaren Siegen in die zweite Runde des DFB-Pokals eingezogen. Der in die zweite Liga abgestiegene 1. FC Heidenheim und der FC St. Pauli erlebten Blamagen. Die Ergebnisse: Schott Mainz-Gladbach 0:5, Krischow Mainz 0:9, Düsseldorf-Freiburg 1:5, Braunschweig-Union Berlin 2:4, Lübeck-Paderborn 2:4, Essen-St. Pauli 2:0 und Jeddelo-Heidenheim 5:2.
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4: In den nächsten 10 Minuten Musik im besten Mix, steckt sehr viel Liebe drin. Michael Schulte ist mit seiner neuen Single Love Sick, dann gibt's Two Colors mit Love Fool und nach so viel Liebe und Verliebtheit gehen wir dann noch lecker frühstücken mit dem 90er Sound von Deep Blue Something und Breakfast at Tiffany's. Das alles jetzt für eure Nacht. Ich bin Sven Sandbote. Haltet euch bei der Nachtschicht.

0: Ich möchte das mit euch gerade nur gemeinsam mal festhalten. Es gibt ja verrückte Studien und es gibt verrückte Studien mit verrückten Ergebnissen. Und ein US-Forscherteam, das hat jetzt herausgefunden, wenn neue Musikalben rauskommen, dann gibt's mehr Verkehrsunfälle. Ja, es ist kein Scherz heute Nacht. Sascha Fastbender aus der Redaktion. Es gibt da einen Zusammenhang. Aber jetzt keinen direkten.
1: Genau, der Zusammenhang ist dann eher, ja, keine Ahnung, Taylor Swift hat ein neues Album veröffentlicht und weil deswegen mehr Leute auf dem Handy tippen, die Musik suchen oder sich im Auto von den Liedern irgendwie ablenken lassen, könnte es mehr Unfälle geben.
0: Die Forschung war jetzt aber auch nicht so schwer dazu.
1: Nee, genau. Streaming-Zahlen und Klicks sind öffentlich zugänglich und Unfallzahlen eben auch. Und wenn dann die Unfallzahlen immer hochgehen, wenn Alben veröffentlicht werden, könnte es eben einen Zusammenhang geben. Bei der Studie geht's aber vor allem um Alben von größeren Stars. Klar, die werden mehr gehört.
0: Wie sieht's da mit der Musikrichtung aus?
1: Dazu hat das Forschungsteam in dem Fall hier nichts gemacht, aber andere, da braucht so das musikalische Mittelding, denn zu langsame Musik könnte uns beim Autofahren so eher müde machen, zu schnelle Musik bewirkt dann wiederum das Gegenteil und Texte sind wichtig, am besten nichts, das irgendwie zum Nachdenken oder so anregt oder ablenkt, so oder so, das Musiktempo ist wichtiger als die Musikrichtung.
0: Okay, dann gucken wir jetzt mal, was mit Tampa City und Self-Aware passiert. Ich hoffe, dieser Sound ist für euch perfekt, um gut durch die Nacht zu kommen. Vor allem bitte ohne irgendeinen Unfall dazu.

Gleich zwei Musiker für eure Nacht im besten Mix. Da finde ich die Zusammensetzung sehr wild. Martin Garrix und Ed Sheeran. Ich hätte mir nie vorstellen können, dass die beiden mal was zusammen machen, aber jetzt ist es passiert. Repeated spiele ich euch gleich. Vorher aber erstmal dieser bekannte Song hier mit den Sugar Babes. Die begleiten euch rein in den Montag und durch die Nacht. Push the button. Ich bin Sven Sandbote. Schön, dass ihr bei mir seid heute Nacht.

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3 Uhr durch am Montagmorgen. Die Nachtschicht läuft und so ein bisschen Motivation kommt jetzt von Holly Humberstone. Hier ist To Love Somebody. Patrick Rickert hier. Guten Morgen.

0: Gibt es eine Formel, welche die Liebe beschreibt? Ja, meint zumindest ein französischer Mathematikprofessor. Er hat ein Buch geschrieben und er glaubt, eine Formel gefunden zu haben, die zeigen soll, ob Beziehungen glücklich sind, halten oder nicht. Ha! Kollege Kevin Zimmer zweifelt.
1: Ein Mathematikprofessor als Liebesexperte in etwa so plausibel, wie wenn ein Metzger dir sagt, ich kann in der Theorie auch Schönheits-OPs, hat ja auch irgendwie mit Wegschneiden zu tun. Ne? Manchmal braucht man für die Beziehung keine mathematische Formel, denke ich ja. Eigentlich haben wir doch eigene Formeln tief in uns. Wir wissen, Frauen wollen keinen Sex, weil sie Kopfschmerzen haben und Männer wollen Sex, weil sie Kopfschmerzen haben. Gleich Problem. Ja? Und das Problem hat bisher noch keine mathematische Formel gelöst bekommen.
2: Also ich schaue mir das nicht länger an.
1: Und überhaupt, so eine Formel setzt einen doch unnötig unter Druck. Und Mathe war jetzt eh nicht so die Stärke von mir. Die Gefahr, dass ich mich bei der Liebesformel verrechne, ist 50-50. Mein Mathelehrer hätte gesagt, das ist jetzt schon sehr optimistisch gerechnet.
3: 1 + 1 = 1 und nicht 3.
1: So in etwa. Bisher war die mathematische Formel, an die wir Männer uns gehalten haben, Packung Milka-Herzen plus eine Rose plus Romantik-Wellness-Weekend gebucht, gleich. Wie dann aber diese Ergebnisse zustande kommen, dass die Frau bei dem Wellnessurlaub wirklich Wellness machen will und zweimal am Tag einen Behandlungstermin im Wellnessbereich gebucht hat bei einem gewissen Ricardo, das weiß ich auch nicht. Wo war die Rechnung falsch, dass am Ende nicht ich, sondern Ricardo dabei rauskam?
4: Eine Frechheit!
1: Da kann ein Mathematikprofessor noch so lange rumrechnen und eine Formel zusammenklöppeln, die angeblich voraussagt, wie lange eine Beziehung hält oder nicht. Aber eine Beziehung hält doch vor allen Dingen, wenn man sie jeden Tag frisch hält, sich liebe Sachen sagt, Komplimente ausspricht.
5: Zum Beispiel, du bist sehr süß, hast ein super süßes Lächeln.
1: Geht doch, jetzt nur nichts mehr sagen, dann haben wir's.
5: Besonders durch dein rundes Gesicht kommt das Lächeln sehr im Vorschein.
1: Falscher Lösungsweg.

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1: Ich bin David Riemer. Die CDU-Spitze kommt heute unter Leitung von Parteichef Merz zu ihren ersten regulären Beratungen nach der Sommerpause zusammen. Vor der Auszeit hat es heftige Kritik an Personalentscheidungen des Kanzlers gegeben. Nach dem Rücktritt von Unionsfraktionschef Spahn hatte Merz 8 Personalwechsel in Regierung, Partei und Fraktion in die Wege geleitet. Bei der Sitzung soll sich zeigen, ob sich die Wogen inzwischen geglättet haben. Mit den weiter ungelösten Spannungen im Nahen Osten liegen die Benzinpreise in Deutschland nur knapp unter ihrem Rekordhoch. Superbenzin der Sorte E10 kostete laut ADAC zuletzt im bundesweiten Tagesdurchschnitt 2,17 Euro je Liter. Damit fehlen nur wenige Cent zum Allzeithoch aus dem März 2022.
2: Diesel ist zwar noch etwas weiter vom Allzeitrekord entfernt, hat aber zuletzt ebenfalls preislich ordentlich zugelegt. Laut ADAC zeichnet sich schon ab, 2026 könnte das bisher teuerste Tankjahr überhaupt werden. Nicht nur der Iran-Krieg treibt die Preise hoch, auch das aktuelle Niedrigwasser am Rhein erhöht die Transportkosten. Staatliche Entlastungsmaßnahmen wie zuletzt der Tankrabatt sind aktuell nicht geplant. Ursula Winkler, Nachrichtenredaktion.
1: Wie gefährlich ist die AfD? Braucht es eine Brandmauer oder gar ein Parteiverbot? Darüber sind sich die Deutschen laut einer aktuellen Umfrage des INSA-Instituts im Auftrag von Bild sehr uneins.
3: Haben Sie Angst vor der AfD? Auf diese Frage antworten in der Umfrage 49% mit Nein, 42% mit Ja. Überdurchschnittlich hoch ist die Angst bei Älteren. Dass die AfD rechtsextrem ist, bejaht dabei übrigens mehr als die Hälfte der Befragten. Es haben also offenbar auch Menschen keine Angst vor der AfD, obwohl sie glauben, dass sie rechtsextrem ist. Bei den Ostwahlen könnte es bei AfD-Erfolgen darum gehen, ob andere Parteien mit ihr zusammenarbeiten. 39% sind in der INSA-Umfrage dafür. Knapp 50% plädieren dagegen für eine Brandmauer. Aus Berlin, Ronny Tochau.
1: Zum Fußball. Die Bundesligisten Mönchengladbach, Mainz und Freiburg sind mit klaren Siegen in die zweite Runde des DFB-Pokals eingezogen. Der in die zweite Liga abgestiegene FC Heidenheim und der FC St. Pauli dagegen erlebten Blamagen. Die Ergebnisse: Schott Mainz, Gladbach 0:5, Krischow Mainz 0:9, Düsseldorf Freiburg 1:5, Braunschweig Union Berlin 2:4, Lübeck Paderborn ebenfalls 2:4, Essen St. Pauli 2:0 und Jeddelo Heidenheim 5:2.
4: Das Wetter.
5: Aktuell messen wir 10 bis 7 Grad. Viele Wolken sind nicht unterwegs. Es ist trocken und so bleibt es auch den ganzen Tag. Heiter bis sonnig, meistens trocken und dazu 21 bis 24 Grad.
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6: A40 Dortmund-Essen zwischen Dortmund-Hombruch und Dortmund-Barob. 1 Kilometer Stau. Wir wünschen allen unterwegs gute Fahrt.
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5: Wir holen uns noch mal so ein paar

0: Pressure starten wir in die neue Woche. Musik aus den 80ern, Wouldn't It Be Good. Und jetzt gucken wir auf Oktober, denn da gibt es wieder unser Comedy Camp. Wir touren durch ganz Nordrhein-Westfalen. 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
1: Guten Morgen, die neue Woche läuft und wir starten ganz entspannt rein mit Sunrise Avenue und Hollywood Hills. Ich bin Patrick Rickert. Schönen guten Morgen. 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
1: Ich bin David Riemer. AOK-Chefin Reimann hat die telefonische Krankenschreibung als gutes Mittel verteidigt. Gerade in Zeiten von Infektionswellen, so könnten Ansteckungen vermieden und medizinisches Personal geschützt werden. Das sagte sie den Funke-Zeitungen. Eine missbräuchliche Nutzung könne die AOK nicht feststellen. Die schwarz-rote Koalition will die Möglichkeit zur telefonischen Krankenschreibung abschaffen. Das politische Berlin erwacht, die Sommerpause ist zu Ende. Unter anderem steht das erste Treffen der CDU-Spitze auf dem Programm. Bundeskanzler und Parteichef Merz ist aus seinem Urlaub zurück und leitet heute die Sitzung des CDU-Präsidiums.
2: Man kann im Sinne von Merz nur hoffen, dass er sich gut erholt hat in den letzten 3 Wochen, denn es dürfte direkt anstrengend werden. Da ist die Unzufriedenheit in den eigenen Reihen mit Merz' Führungsstil. Da sind seine katastrophalen persönlichen Umfragewerte. Und da sind die schwachen Umfragen aus CDU-Sicht vor den Landtagswahlen im Herbst. Und da ist auch noch der Koalitionspartner SPD, mit dem es auch nicht rund läuft. Morgen trifft sich die schwarz-rote Bundesregierung im Schloss Neu-Hardenberg in Brandenburg. Eine Arbeitsklausur, wie es heißt. Ausdrücklich kein Krisentreffen. Aus Berlin, Uli Reitinger.
1: Gesundheitsminister Linnemann hat sich gegen die geplanten Einsparungen bei den Rentenansprüchen pflegender Angehöriger ausgesprochen. Das machte er bei der Bild am Sonntag deutlich. Unterstützung bekommt er dafür von den gesetzlichen Krankenkassen und der Stiftung Patientenschutz.
3: Wer seine Angehörigen pflegt, soll künftig weniger Rente als bisher bekommen. Das sehen die bisherigen Sparpläne vor. Diesen Punkt will Linnemann ändern. Er nennt die Pflegenden die Alltagshelden Deutschlands. Patientenschützer loben bereits das Ende eines politischen Irrwegs. Auch der Spitzenverband der gesetzlichen Kassen nennt die Kürzungen für Pflegende einen falschen Ansatz. Es brauche zur Finanzierung eine bessere Lösung, als weiter die Beitragszahler der Pflegeversicherung zur Kasse zu bitten, sagte Vorstandschef Blatt. Aus Berlin Ursula Winkler.
1: Wegen schwerer Brände im US-Bundesstaat Nevada haben die Behörden 42.000 Menschen zur Evakuierung aufgefordert. Weitere 45.000 sollten sich darauf vorbereiten oder ihre Häuser bereits verlassen. Die Flammen bei Reno haben sich auf mehr als 6.000 Hektar ausgebreitet. Das entspricht einer Fläche von mehr als 8.000 Fußballfeldern. 6 Personen wurden verletzt. Das Feuer sei von Menschen verursacht worden, erklärten die Einsatzkräfte. Details nannten sie allerdings nicht.
4: Das Wetter.
5: Heute Morgen messen wir 10 bis 7 Grad. Dazu ist es trocken. Das ist auch schon der Vorbote für den heutigen Montag. Denn später gibt es bis zu 24 Grad. Es ist meistens trocken und oft sonnig.
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7: Zurzeit liegen uns keine Meldungen vor. Wir wünschen allen unterwegs gute Fahrt.
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5: Kurz nach 5 am Montagmorgen als Motivation für alle Frühschichtler kommt hier Linkin Park mit The Emptiness Machine. Patrick Rickert hier.

0: Hallo, schönen Montagmorgen.
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0: Ja, der Sommer geht langsam zu Ende. Das merken wir nicht nur am Wetter, sondern auch in der Politik. Natascha Wittmar, guten Morgen.
2: Guten Morgen.
0: Die CDU-Spitze kommt nämlich aus der Sommerpause zurück.
2: Ja, nach 4 Wochen Urlaub geht's in Berlin wieder weiter. Die CDU-Spitze kommt heute zu ihren ersten regulären Sitzungen nach der Sommerpause zusammen. Wichtige Themen werden da sein: die Rentenreform, die bevorstehenden Landtagswahlen natürlich und auch der Kabinettsumbau, der ist ja noch nicht ganz abgeschlossen.
0: Da haben wir natürlich ein Auge drauf. Außerdem, Natascha, sprechen wir über Trinkgeld beim Zahlen an Kartenterminals.
2: Ja, an vielen dieser Geräte sind Trinkgeldoptionen ja voreingestellt. Mit einem Klick kann man dann auswählen, was man geben will. Und teilweise sind die Auswahlmöglichkeiten relativ hoch, liegen so zwischen 15-30%. Rund 10% sind ja eigentlich üblich. Und das kritisiert die Verbraucherzentrale. Die sagt, das sei manipulativ und sorgt unterbewusst für Zahlungsdruck. Vor allem, wenn die Option, gar kein Trinkgeld zu geben, nicht sofort sichtbar bzw. erkennbar ist.
0: Außerdem hören wir auch noch, wie es gestern bei The Bossos war. Die sind beim Kunstrasen in Bonn aufgetreten. Präsentiert von uns. Dankeschön, Natascha.
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0: Morgen.
1: Guten Morgen, schön, dass ihr dabei seid. Wir starten gemeinsam in eine neue Woche. Montagmorgen. Und die geht los mit einem 2000er von Matterfix. Big City Life. Patrick Rickert hier. Hallo.

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0: Wir starten mit Musik aus den 80ern in die neue Woche. John Farnham und You're the Voice. Schönen Montag.
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2: Danke. Ich sage dieses Wort gerade zur Ferienzeit ganz bewusst und deutlich mit einem Lächeln im Gesicht. Danke an die KassiererInnen im Supermarkt. Danke für die BusfahrerInnen. Danke für die BademeisterInnen im Freibad. Danke an die Bedienung im Café. Denn während viele Menschen gerade Urlaub machen, gibt es unendlich viele Menschen, die weiter ihrer Arbeit nachgehen und mir dadurch erst ermöglichen, dass ich abschalten kann. Die Liste dieser Menschen würde sich ins Unendliche weiterführen lassen. Und ich bin echt dankbar dafür, dass es diese Menschen gibt. Manche gucken mich ganz irritiert und überrascht an, bevor dann ein Lächeln im Gesicht erkennbar wird, wenn sie so ein aufrichtiges, aber oft unerwartetes Danke hören. Und ich möchte es heute ganz ausdrücklich euch allen sagen. Danke, dass es euch gibt. Danke, dass ihr da seid. Dankbar sein bedeutet anzuerkennen, dass es nicht selbstverständlich ist, was mir ermöglicht wird. Dankbar sein ist eine Haltung, die mich daran erinnert, dass ich die anderen brauche. Genauso dankbar bin ich aber, wenn ich spazieren gehe und die Schöpfung genieße. Oft kommt mir dabei der Gedanke, dass da ein echt kluger Kopf sich das alles ausgedacht haben muss. Ich persönlich glaube daran, dass es diesen Schöpfergott gibt, dem ich dankbar sein darf für mein Leben, für alles um mich herum, für die Menschen, die mir mein Leben erleichtern. Heute geht dieser Dank raus. An dich. Danke, dass du da bist. Max Strotzig von der Katholischen Kirche für Augenblick mal.
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1: Schönen Montagmorgen mit uns.
2: Und wir sagen Dankeschön an den FC Heidenheim.
3: Vielen Dank. Ja, dank dem FC Heidenheim sind wir jetzt nicht die komplette Lachnummer nach der ersten Runde im DFB-Pokal. Nee,
2: Heidenheim aus der zweiten Liga verliert nämlich noch viel schlimmer mit 2:5 gegen den Regionalligisten nie gehört SSV Jedelo 2. Und fliegt aus dem Pokal.
3: Ja, 2:5, wohlgemerkt in der regulären Spielzeit, also auch nichts mit Elfmeterschießen. In dem musste ja Arminia Bielefeld antreten und verwandelte keinen einzigen Strafstoß. Große Asbach gewann insgesamt 5:2 und wirft den DSC aus dem Pokal. Fast 500.000 Euro gehen Bielefeld dadurch durch die Lappen. Eine weitere Überraschung gab es gestern in Essen. Rot-Weiß mit Ex-Arminen-Trainer Uwe Koschinat gewinnt 2:0 gegen St. Pauli. Heute spielen unter anderem der SC Verl gegen den Hamburger SV, die Würzburger Kickers gegen den ersten FC Köln und der Hallische FC gegen Schalke. Die Möglichkeit zur telefonischen Krankschreibung will die schwarz-rote Koalition abschaffen. Kritik kommt von AOK-Chefin Carola Reimann. Sie verteidigt die telefonische Krankschreibung gerade in Zeiten von Infektionswellen als gutes Mittel, sagte sie den Zeitungen der Funke Mediengruppe. David Riemer hat die Infos.
4: Laut der AOK-Chefin können telefonische Krankschreibungen Ansteckungen vermeiden und medizinisches Personal schützen. Eine missbräuchliche Nutzung kann sie nicht feststellen. Auch die geplante Pflicht zur Vorlage einer Arbeitsunfähigkeitsbescheinigung ab dem ersten Krankheitstag hält Reimann für unsinnig. Eine solche Pflicht binde Kapazitäten, die für die Versorgung nicht zur Verfügung stünden. Kanzler Merz will die telefonische Krankschreibung abschaffen, um den Krankenstand zu senken. An den Plänen gibt es auch Kritik aus den Reihen der Regierungsparteien.
3: Ein 25-jähriger Bielefelder ist in der Nacht auf Samstag in Leopoldshöhe mit seinem Auto vor der Polizei geflüchtet. Die Beamten wollten den BMW-Fahrer kontrollieren, als der aufs Gas trat. Die Polizisten verfolgten den Flüchtigen über die B66 bis nach Bielefeld. Dort konnten die Beamten ihn an der Auffahrt zur A2 stoppen. Bei der anschließenden Kontrolle stellte sich heraus, dass der Bielefelder betrunken war. NRW-Arbeitsminister Karl-Josef Laumann ist heute in der Region zu Gast. Im Rahmen seiner Ausbildungstour besucht er Azubis in Betrieben in Herford, Bad Salzuflen und Lemgo. Der CDU-Politiker will über die Ausbildungsbedingungen und die Suche nach geeigneten Bewerbern sprechen. Der Halt in OWL ist der 6. Stopp der Ausbildungstour. Insgesamt besuchte Laumann 25 Ausbildungsbetriebe in NRW.
1: Wir schauen aufs Radio Bielefeld Wetter.
2: Heute früh ist es frisch mit Temperaturen um die 6 Grad im Schnitt in Bielefeld. Wir kommen aber noch auf 21. Ein bisschen hat es die Sonne schwer, sich durchzusetzen heute. Die Wolkendecke ist etwas dichter. Morgen mit 24 Grad Wärme und wir kommen sogar wieder auf 28 am Donnerstag. Also wird nochmal hot.
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1: Gleich 6:03. Da schauen wir schnell und aktuell, was auf den Straßen los ist.
2: An der Grafenheide wird geblitzt und am Spechsel.
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1: Auch ein schöner ostwestfälischer Name.
2: Sag ich dir.
1: Sebastian Wiese hier.
2: Timo Teigler.
3: Und Tim Gonsbach.
1: Und am Wochenende wart ihr doch bestimmt in Ollerdissen, oder? Ich denke mal, in dieser Ferienwoche ist auch auf jeden Fall noch mal ein Besuch drin. Dann seht ihr nämlich Daisy und Yvonne. Die beiden begeistern gerade die Besucher. Unser Thema gleich hier bei Radio Bielefeld. Kommt jetzt erstmal gut rein in den Montagmorgen und in diese neue Woche mit uns, mit Radio Bielefeld.

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0: Radio Bielefeld läuft. Am Montag um 10 nach 6 mit Sebastian Wiese
1: und Timo Teichler.
0: Der Besuch in Olladissen, der lohnt sich immer. Da brauchen wir gar nicht drüber diskutieren. Und aktuell gibt es wieder süßen, flauschigen Nachwuchs bei den Hochlandrindern. Tierpflegerin Marie Daniel und ihr Kollege Tobias Becker, die kümmern sich um die beiden.
2: Daisy, die ist zuerst geboren worden im Juni. Und die kleine Yvette, die kam dann ziemlich genau einen Monat später im Juli zu uns.
3: Also ich würde sagen, die Daisy ist ein bisschen neugieriger am Zaun und lässt sich dann auch eher von den Besuchern anfassen als die Yvette. Und sonst haben sie einfach nur äußerliche Merkmale. Die Yvette ist viel heller im Gesicht, sieht original eigentlich aus wie ein Kuscheltier. Und die Daisy ist viel dunkler im Gesicht, hat viel längere Haare an den Ohren auch. Also die sehen sich total unterschiedlich eigentlich.
1: Daisy und Yvette. Hätten die nicht auch einfach Laura und Marie heißen können? Nee, sagen die beiden Tierpfleger, die sich die Namen ausgedacht haben. Die beiden Mini-Hochlandrinder sollen den gleichen Anfangsbuchstaben haben wie ihre Mütter.
2: Das ist einmal die Dolly und einmal die Isabel. Isabel ist die Ältere. Das war jetzt zufällig eigentlich, dass sie zum selben Zeitpunkt auf die Welt gekommen sind. Das ist immer ganz schön, weil die Kleinen natürlich auch immer jemanden zum Spielen haben. Das ist aber nicht üblich, ne? Also kann auch sein, dass mal ein Kalb im Herbst kommt oder noch später oder im Frühjahr. Das ist eigentlich unterschiedlich.
1: Ja, jetzt haben die beiden das Glück, quasi zeitgleich spielen miteinander zu können, obwohl das unter Geschwistern ja vielleicht auch nicht immer die beste Idee ist. Ein kleines Video von den beiden findet ihr auf unserer Radio Bielefeld Insta- und Facebook-Seite.

0: Gleich 20 nach 6. 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
1: Geblitzt wird da weiterhin am Spechsel in beide Richtungen. Von der Maschine in Ummeln Richtung Friedhof. Und an der Grafenheide steht auch eine Maschine. Habt ihr noch mehr am Montagmorgen? 08.800.300. Danke. Let's do this.

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5: Hier ist eure Nummer 1, Radio Bielefeld. Live um 6.30 Uhr am Montagmorgen. Und ja, hat wieder sich jemand hinreißen lassen, ein bisschen Too Fast, Too Furious zu spielen. Und wenig überraschend ist die Geschichte für ihn nicht gut ausgegangen.
6: Ja, ein 25-jähriger Bielefelder ist in der Nacht auf Samstag in Leopoldshöhe mit seinem Auto vor der Polizei geflüchtet. Die Beamten wollten den BMW-Fahrer kontrollieren, als der aufs Gas trat. In Bielefeld konnte der Mann gestoppt werden. Er war laut Polizei betrunken. AOK-Chefin Carola Reimann hat die telefonische Krankschreibung gerade in Zeiten von Infektionswellen als gutes Mittel verteidigt. So könnten Ansteckungen vermieden und medizinisches Personal geschützt werden. Die Bundesregierung hatte angekündigt, die telefonische Krankschreibung abschaffen zu wollen. NRW-Arbeitsminister Karl-Josef Laumann ist heute in der Region zu Gast. Im Rahmen seiner Ausbildungstour besucht er Azubis in Betrieben in Herford, Bad Salzuflen und Lemgo. Der CDU-Politiker will über die Ausbildungsbedingungen und die Suche nach geeigneten Bewerbern sprechen. Auf dem Adenauerplatz statt einwärts fahren kann es ab heute zu zusätzlichen Verkehrsbehinderungen kommen. Hier wird die rechte Spur der Arthur-Ladebeck-Straße gesperrt, weil im Kreuzungsbereich die Stadtbahngleise saniert werden. Die Arbeiten sollen bis Samstag gehen. Mit internationalen Gästen begeht die Ukraine heute unter dem Eindruck des Krieges gegen Russland den 35. Jahrestag ihrer Unabhängigkeit. Erwartet wird in Kiew der britische Premierminister Andy Burnham und auch EU-Ratspräsident Antonio Costa. Schon gestern begrüßte Präsident Volodymyr Zelensky mehrere Staats- und Regierungschefs, die an den Feierlichkeiten teilnehmen. Im DFB-Pokal ist Zweitligist Heidenheim überraschend gegen den Regionalligisten SSV Jeddelo 2 mit 2:5 ausgeschieden. Essen gewann 2:0 gegen St. Pauli. Heute spielen unter anderem Verl gegen Hamburg und Halle gegen Schalke.
5: Schauen aufs Radio Bielefeld Wetter.
7: Das ist frisch heute früh. Temperaturen um die 6, 7 Grad hatten wir in den Außenbezirken im Laufe des Tages.
5: Musstest du schon noch kratzen, oder?
7: Nee, aber es war schon recht frisch. Also ich bin heute Morgen in der Wohnung noch aufgestanden, dachte mir so, ui.
5: Du hast jetzt natürlich auch, ich glaube, 2 Wochen Urlaub plus eine Woche Spätdienst hinter dir. Da hat sich einiges getan. Also,
7: ja, ein ganz anderes Leben, muss ich mich erstmal dran gewöhnen.
5: Dunkler ist es auch jetzt morgens, falls es dir aufgefallen ist.
7: Ist mir auch aufgefallen, ja. Hab die Klingel hier fast gar nicht gefunden.
5: Klingelt's doch gar nicht.
7: Das ist richtig. Die Sonne hat es schwer, sich durchzusetzen, aber sie ist da, das doch ganz gut. Und sie kommt in dieser Woche noch mal ein bisschen verstärkt heraus, wird auch noch mal richtig warm. Bis zu 28 Grad sind durchaus noch drin.
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7: Geblitzt wird am Spexel und an der Grafenheider. Und wenn ihr mehr habt, sagt Bescheid. 0800 800 300.
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5: Moin moin zusammen. Und wollen wir da jetzt wirklich drüber sprechen nochmal? Müssen wir vielleicht nicht, ne? Also ich möchte es nicht. Eigentlich möchte ich nicht, aber dann machen wir es gleich nochmal.

0: Also, wie fühlen wir uns nach dem Aus im DFB-Pokal? Enttäuscht oder sauer?
1: Beides. Enttäuscht und sauer.
0: Radio Bielefeld ist hier am Montag um 20 vor 7 mit Sebastian Wiese.
2: Und Timo Teichler.
0: Ja, Arminia verliert gegen Groß Asbach im Elfmeterschießen und ist raus aus dem Pokal in Runde 1. Arminias Kapitän Maxi Bauer war dementsprechend bedient.
1: Ja, ist schade.
2: Ja, ist schade. Sogar auch schlecht, sagt der Trainer Oliver Kirch. Der war mit der Leistung seiner Mannschaft so gar nicht zufrieden. Kein Spieler hatte Normalform, hat er gesagt. Besonders bitter ist natürlich, dass der DSC im Elfmeterschießen nicht einmal getroffen hat.
3: Ich glaube, die Elfmeter waren alle nicht gut geschossen. Das wissen die Jungs auch selber. Aber das ist halt Elfmeterschießen. Das ist natürlich dann auch, wenn der Torwart in die andere Ecke springt, dann ist er drin, da sagt keiner was. Sollte heute nicht sein. Ja, ich hätte als Viertes geschossen, kam gar nicht mehr dran. Solche Tage gibt es dann auch, dass man als vierter Schütze nicht mehr schießen darf.
0: Sagt Johnny Grodowski, der war ja am Freitagmorgen noch live bei uns im Studio zu Gast und hat erzählt, dass er sich die fünfstündige Hinfahrt mit unter anderem Mario Kart zocken vertreiben will. Auf der Rückfahrt hatte er darauf wahrscheinlich keine Lust mehr.
3: Die Busfahrt wird sehr lange mit sehr viel Stille und schlechter Laune jetzt sein, aber es bringt jetzt nichts, irgendwie den Kopf in den Sand zu stecken. Wir wissen, dass wir nächste Woche ein Topspiel haben in Nürnberg und da müssen wir dann einfach ein anderes Gesicht zeigen, auch für die Fans, weil ich glaube, heute hat jeder, der auf dem Platz stand, nicht seine beste Leistung gezeigt.
0: Ja, hat uns allen so ein bisschen das Wochenende verhagelt. Ja. Aber dann am Samstag, Johnny hat es gerade gesagt, die nächste Chance. 20.30 Uhr das Topspiel in Nürnberg gibt's natürlich live. Und zwar wo? Hier bei uns.
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1: An der Grafenheide wird geblitzt und am Spexel, das sind die zwei Blitzmaschinen am Montagmorgen. Wenn ihr noch eine weitere seht, 08.800.300 wählen.

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1: Schönen Montagmorgen mit uns.
2: Aktuell sind, glaube ich, nicht so viele krank. Aber wenn es irgendwann jetzt wieder kühler wird und es dunkler wird und der Herbst richtig da ist, kann ich mir vorstellen, dass der ein oder andere eine Rotzfahne hat. Dann anrufen beim Arzt, um zu sagen, ich kann nicht kommen. Ja. Klappt das noch so weiter?
3: Ja, angeblich ja nicht. Also das ist ja der Plan. Aber AOK-Chefin Carola Reimann hat die telefonische Krankschreibung gerade in Zeiten von Infektionswellen als gutes Mittel verteidigt. So könnten Ansteckungen vermieden und medizinisches Personal geschützt werden, sagte sie den Zeitungen der Funke Mediengruppe. Während Corona habe man keine missbräuchliche Nutzung feststellen können, so Reimann. Die schwarz-rote Koalition hatte angekündigt, die Möglichkeit zur telefonischen Krankschreibung abzuschaffen und die Pflicht zur Vorlage einer Arbeitsunfähigkeit auf den ersten Krankheitstag vorziehen zu wollen. Die Rückkehr zur Pflicht einer Arbeitsunfähigkeitsbescheinigung ab dem ersten Krankheitstag hält Reimann ebenfalls für unsinnig. Im Prozess um Leichenschändungen in einem Krankenhaus in Bünde will der Angeklagte heute über seinen Anwalt eine Erklärung verlesen lassen. Das hatte der Verteidiger zum Prozessauftakt am Bielefelder Landgericht angekündigt. Die Staatsanwaltschaft wirft dem 39-jährigen Angeklagten vor, sich 7-mal sexuell an mehreren Toten vergangen zu haben. Die Taten soll er gefilmt haben. Der Hiddenhauser soll außerdem Pornos mit Kindern und Jugendlichen besessen haben. Hinzu kommen Vorwürfe wie versuchte Brandstiftung, Einbruch und Diebstahl. Das politische Berlin erwacht. Die Sommerpause ist zu Ende. Unter anderem steht das erste Treffen der CDU-Spitze auf dem Programm. Bundeskanzler und Parteichef Friedrich Merz ist aus seinem Urlaub zurück und leitet heute die Sitzung des CDU-Präsidiums. Uli Reitinger berichtet aus Berlin.
4: Man kann im Sinne von Merz nur hoffen, dass er sich gut erholt hat in den letzten 3 Wochen, denn es dürfte direkt anstrengend werden. Da ist die Unzufriedenheit in den eigenen Reihen mit Merz' Führungsstil. Da sind seine katastrophalen persönlichen Umfragewerte. Und da sind die schwachen Umfragen aus CDU-Sicht vor den Landtagswahlen im Herbst. Und da ist auch noch der Koalitionspartner SPD, mit dem es auch nicht rund läuft. Morgen trifft sich die schwarz-rote Bundesregierung im Schloss Neu-Hardenberg in Brandenburg. Eine Arbeitsklausur, wie es heißt, ausdrücklich kein Krisentreffen.
3: Zweitligist FC Heidenheim ist im DFB-Pokal überraschend in der ersten Runde am Regionalligisten SSV Jeddelo 2 gescheitert. Die Heidenheimer verloren in der regulären Spielzeit mit 2:5. Eine weitere Überraschung gab es gestern in Essen. Rot-Weiß mit Ex-Amin-Trainer Uwe Koschinat gewann 2:0 gegen St. Pauli. Heute spielen unter anderem der SC Verl gegen den Hamburger SV, die Würzburger Kickers gegen den 1. FC Köln und der Hallische FC gegen Schalke. NRW-Arbeitsminister Karl-Josef Laumann ist heute in der Region zu Gast. Im Rahmen seiner Ausbildungstour besucht er Azubis in Betrieben in Herford, Bad Salzuflen und Lemgo. Der CDU-Politiker will über die Ausbildungsbedingungen und die Suche nach geeigneten Bewerbern sprechen. Der Halt in OWL ist der 6. Stopp der Ausbildungstour. Insgesamt besucht Laumann 25 Ausbildungsbetriebe in NRW.
1: Wir schauen aufs Radio Bielefeld Wetter und haben schon festgestellt, heute früh erstmal ein bisschen frisch.
2: Ja, die Sonne kommt auch noch durch, hat es ein bisschen schwer, aber heute bei 21 Grad, aber immerhin kommt sie und wir haben um die 21 Grad warmes Wetter. Morgen und übermorgen wird es noch ein bisschen wärmer. Donnerstag, wärmster Tag der Woche mit 28 Grad.
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1: Gleich 7:04 schauen wir noch mal schnell und aktuell, was auf den Straßen los ist.
2: An der Grafenheide, da wird geblitzt und am Spechsel.
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1: Moin Moin zusammen. Ich glaube, wir können behaupten, wir haben ja einen neuen Lieblingston bei uns im System.
5: Wow, ich hab das richtig gefeiert.
1: Was diesen Mann so in Euphorie versetzt hat, ja, und was er gefeiert hat. Vielleicht habt ihr eine Ahnung, vielleicht auch nicht. Dann hört gleich gut zu. Wir sprechen drüber. Etwas mehr als 6,5 Minuten hier bei Radio Bielefeld. Schönen Wochenstart. Yeah.

0: Nico Santos. Ja, der war auch dabei am Samstag im Ravensberger Park. Radio Bielefeld läuft um 10 nach 7 mit Sebastian Wiese
1: und Timo Teichler.
0: Und wer jetzt sagt, hä? Stimmt doch gar nicht. Gab doch gar keine Tickets für den. Doch, der hatte einen Gastauftritt bei Montez. Der hat nämlich richtig aufgefahren, ne? Der Bielefelder mit eben

0: Nico Santos, Caspar, Elif und Benno, einem jungen, aufstrebenden Bielefelder Künstler. Und wir beide, ja, wir haben etwas getan, was eigentlich so gar nicht unserem Naturell entspricht. Wir waren dabei, bei einem Konzert.
1: Ja.
0: Und das auch noch draußen.
1: Ja, der ein oder andere wird es über die Jahre mitgekriegt haben. Wir beide, viele Menschen in einem Raum oder auf einer Fläche, ist nicht das, wo wir sagen, ja, da bin ich dabei. Aber ich muss grundsätzlich sagen, diese Open-Air-Reihe im Ravensberger Park oder sonst wo draußen, hatten wir ja auch schon im Bürgerpark, finde ich ja ganz gut. Also das ist was Bielefeld gut zu Gesicht steht. Da trifft man sich, da hat man Spaß.
0: So sieht's aus.
1: Und dann nehme ich das auch in Kauf, dass ihr auch da seid.
0: Den hattet ihr definitiv bei Montez, bei Fury in the Slaughterhouse und bei Nina Chuba habt ihr ordentlich gefeiert.
2: Hallo Bielefeld! Ich will immer so. 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
3: Sehr toll, es hat so Spaß gemacht. Es war schon mein Kindheitstraum, hier zu sein. Deswegen ist es so toll. Die ganzen Lichter, diese Stimmung und dass wir gehüpft sind, das fand ich so toll.
4: Ich war so überrascht, dass sie wirklich auch live so gut ist. Natürlich kennt man sie aus dem Radio und so, aber live ist das nochmal eine ganz andere Nummer. Das ist ja echt heftig, was sie auf die Bühne stellt.
5: Die Leute haben sich hier alle echt super benommen. Ne? Alle haben eine Rücksicht genommen, auch auf die Kleineren. Und es war wirklich ein Top-Erlebnis.
6: Gefeiert.
7: Fury war super. Also ein bisschen Zeitreise in die 90er, 20er. Es war mega gut.
8: Wetter hat mitgespielt, das haben wir auch nicht mitgerechnet. Wir hatten schon Regenponchos dabei, aber brauchten wir Gott sei Dank nicht.
7: Sehr geil. Richtig geil.

0: einfach atemberaubend, finde ich. Ja.
1: Tatsächlich lief eine kleine Träne runter.
0: Heimspiel, ne? Hat uns richtig viel Spaß gemacht.
1: Es war richtig toll. Ich war den Tränen sehr nah, sagen wir es so.

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1: An der Grafenheider Straße wird von der Maschine geblitzt und am Spechsel und gibt eine neue Verkehrssituation. Hört er gleich um 7:30 in den Radio Bielefeld Nachrichten.

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5: Schönen Montagmorgen mit uns. Ihr hört Radio Bielefeld um 7.30 Uhr. Und ja, das ist natürlich auch so ein Szenario, willst du in Urlaub fliegen? Ja, ist eh schon immer so ein bisschen stressig, finde ich, so der Hinweg. Ja. Ne? Mit Koffer, Kinder, alles pünktlich da, Abflug. Und dann?
6: Auch noch sowas. Wegen eines Stromausfalls im Großraum Büren im Kreis Paderborn in der vergangenen Nacht musste der Paderborner Flughafen kurzzeitig evakuiert werden. Laut den Kollegen von Radio Hochstift öffneten sich durch eine Notfallregelung alle Türen, auch zwischen dem Besucher und dem Sicherheitsbereich. Rund 600 Personen mussten das Gebäude verlassen und noch einmal einchecken. Im Prozess um Leichenschändungen in einem Krankenhaus in Bünde will der Angeklagte heute über seinen Anwalt eine Erklärung verlesen lassen. Das hatte der Verteidiger zum Prozessauftakt am Bielefelder Landgericht angekündigt. Die Staatsanwaltschaft wirft dem 39-jährigen Angeklagten unter anderem vor, sich 7-mal sexuell an mehreren Toten vergangen zu haben. AOK-Chefin Carola Reimann hat die telefonische Krankschreibung gerade in Zeiten von Infektionswellen als gutes Mittel verteidigt. So könnten Ansteckungen vermieden und medizinisches Personal geschützt werden, sagte sie den Zeitungen der Funke Mediengruppe. Die Bundesregierung hatte angekündigt, die telefonische Krankschreibung abschaffen zu wollen. Im Nachgang des Arminia-Spiels in Groß-Asbach sind 3 DSC-Fans angegriffen worden. Laut Polizei wurden die 2 Männer und eine Frau am Samstagabend in Stuttgart von 6 Männern umringt. Alle 3 wurden ins Gesicht geschlagen, ein Fanschal wurde gestohlen. Auf dem Adenauerplatz statt einwärts fahren kann es ab heute zu zusätzlichen Verkehrsbehinderungen kommen. Hier wird die rechte Spur der Arthur-Ladebeck-Straße gesperrt, weil im Kreuzungsbereich die Stadtbahngleise saniert werden. Die Arbeiten sollen bis Samstag gehen. Im DFB-Pokal ist Zweitligist Heidenheim überraschend gegen den Regionalligisten SSV Jeddelo 2 mit 2:5 ausgeschieden. Essen gewann 2:0 gegen St. Pauli. Heute spielen unter anderem Verl gegen Hamburg und Halle gegen Schalke.
5: Wir schauen aufs Radio Bielefeld Wetter.
7: Heute hat die Sonne schwer, sich durchzusetzen. Temperaturen bei so 20, 21 Grad, aber sie kommt zumindest raus. Von daher doch ganz schön. Ab morgen wird es wieder wärmer. Wir steigern uns am Donnerstag auf 28 Grad.
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5: Kurz nach 7:30 schauen wir nochmal schnell und aktuell, was auf den Straßen los ist.
7: 2 Blitzer, Grafenheider und am Spexel.
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5: Moin Moin zusammen und kommt gut in die neue Woche mit uns.
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0: glaube, ist durch jetzt, ne?
1: Meinst du?
0: Ist vorbei. Also so die große Hitze, die bekommen wir nie nochmal. Radio Bielefeld läuft am Montag um 20 vor 8. Du denkst, da kommt noch mal was, oder?
2: Ja, also ich würde die Sommersachen jetzt noch nicht so ganz weit weg tun. Vielleicht so ein One-Night-Stand in Sachen Sommersachen ist durchaus noch drin. Donnerstag 28 Grad, da wird es nochmal richtig gut.
0: Also zumindest hat sich aber die Wahl der Kleidung schon mal verändert.
1: Ja, das
0: Also gestern sagt mein älterer Sohn zu mir, als wir vormittags aus dem Haus gegangen sind, ich fühle mich wie verkleidet. Das ist ganz ungewohnt. Ja, wieder mit langen Ärmeln und langen Hosen, ne? Und Blätter. Blätter, Laub liegt auch schon. Haben wir auch schon gesehen. Ja, im Park und auf dem Fußballplatz. So dieses braun gefärbt liegt da so traurig vor sich hin.
2: Habt ihr euren Pool noch stehen? Ist auch schon braun gefärbt?
0: Nee, tatsächlich, das Wasser ist noch verhältnismäßig gut. Haben wir auch nicht ein einziges Mal gewechselt. Wir waren sehr sparsam, möchte ich an dieser Stelle betonen. Ist ja auch nur so ein kleiner. Ja. Ne? Aber ich habe gesagt, komm, lass mal so ein paar Tage vielleicht noch.
2: Ja, bei uns steht noch so ein Planschbecken. Das Wasser ist aber bestimmt schon 4 Wochen alt. Ich habe noch nicht wieder so richtig reingeguckt. Was man auf jeden Fall in den nächsten Tagen nach den 28 Grad, also sprich in den nächsten Wochen, mehr brauchen wird, ist der Regenschirm. Wird ein bisschen nasser, aber nicht unbedingt kalt mit 23 Grad. Und nach diesen ganzen Extremhitzentagen habe ich auch schon viele gehört, die gesagt haben, ich bin jetzt auch mal ganz froh, dass es regnet. Als es jetzt letzte Woche einen ganzen Tag was durchgeregnet hat, war da auch wieder unzufrieden. Ich würde sagen, da sind wir mit 23 Grad, ein bisschen Sonne und Regen in den nächsten Wochen doch gut mittelmäßig unterwegs.
0: So, und jetzt pass auf, Achtung, wir können es ja eh nicht ändern, wenn ihr wisst, wie es kommt.
2: Ja.
0: Und wir beide haben ja auch schon oft genug betont, auch der Herbst hat seine schönen Seiten. Ja. Da kannst du wieder wirklich so im Sonnenschein
2: ein bisschen
0: durchs Laub marschieren, aber dann so aufs Sofa kuscheln und so ein bisschen. Weißt du was, finde ich richtig, so die Musik, die für den Herbst steht. Also ich finde, wenn du jetzt diesen Song
2: willst
0: hörst...
2: Willst du jetzt den Herbst schon einläuten?
0: Nein, aber mich drauf freuen. Und wenn du jetzt diesen Song hörst, dann wirst du sagen, ich fühle den Herbst. Ich fühle den kuscheligen Pullover auf dem Sofa mit einem Tee und einer Decke.
2: Na,
0: dann
2: sag mal.
0: Ja, hier, Natasha Bedingfield mit Unwritten. Das ist für mich, wenn du diesen Song hörst, genieß es jetzt einfach mal, so diese 3 Minuten. Und dann wirst du hinterher sagen, boah, ja, Herbst. Cool, freue ich mich.

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1: Geblitzt wird am Spechsel und an der Grafenheider Straße, steht eine Maschine und einen neuen Hinweis gibt's auch. Ist reingekommen über die WhatsApp-Nummer Bielefeld 6x5.
2: Guten Morgen, liebes Radio Bielefeld-Team. Es steht mal wieder der Blitzer an der Ziegelstraße Richtung Eckendorfer in der 30er-Zone Höhe Kindergarten und blitzt die Leute. Ich wünsche euch einen schönen Wochenstart.

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1: Wir wünschen euch einen schönen Montagmorgen.
2: Ja, da waren die Fans nicht nur traurig, dass der DSC rausgeflogen ist. Am Ende haben sich zumindest ein paar auch noch ein blaues Auge geholt.
3: Ja, im Nachgang des Arminia-Spiels in Groß-Asbach sind 3 DSC-Fans angegriffen worden. Laut Polizei wurden die 2 Männer und eine Frau am Samstagabend in Stuttgart von 6 Männern umringt. Die Unbekannten versuchten, die Fanutensilien der Bielefeld-Fans zu stehlen. Dabei wurden die beiden 31 und 43 Jahre alten Männer und die 40-jährige Frau mit der Faust ins Gesicht geschlagen. Ein Fanschall wurde gestohlen. Anschließend gelang den Fußballfans die Flucht, ohne nochmals attackiert zu werden. Die Möglichkeit zur telefonischen Krankschreibung will die schwarz-rote Koalition abschaffen. Kritik kommt von der AOK-Chefin Carola Reimann. Sie verteidigt die telefonische Krankschreibung gerade in Zeiten von Infektionsfällen als gutes Mittel, sagte sie den Zeitungen der Funke Mediengruppe. David Riemer hat die Infos.
4: Laut der AOK-Chefin können telefonische Krankschreibungen Ansteckungen vermeiden und medizinisches Personal schützen. Eine missbräuchliche Nutzung kann sie nicht feststellen. Auch die geplante Pflicht zur Vorlage einer Arbeitsunfähigkeit ab dem ersten Krankheitstag hält Reimann für unsinnig. Eine solche Pflicht binde Kapazitäten, die für die Versorgung nicht zur Verfügung stünden. Kanzler Merz will die telefonische Krankschreibung abschaffen, um den Krankenstand zu senken. An den Plänen gibt es auch Kritik aus den Reihen der Regierungsparteien.
3: Wegen eines Stromausfalls im Großraum Büren im Kreis Paderborn in der vergangenen Nacht musste der Paderborner Flughafen evakuiert werden. Laut den Kollegen von Radio Hochstift öffneten sich durch eine Notfallregelung alle Türen, auch zwischen dem Besucher und dem Sicherheitsbereich. Rund 600 Personen mussten das Gebäude verlassen und noch einmal einchecken. Seit etwa 4 Uhr läuft der Betrieb wieder normal. Im Prozess um Leichenschändungen in einem Krankenhaus in Bünde will der Angeklagte heute über seinen Anwalt eine Erklärung verlesen lassen. Das hatte der Verteidiger zum Prozessauftakt am Bielefelder Landgericht angekündigt. Die Staatsanwaltschaft wirft dem 39-jährigen Angeklagten vor, sich 7-mal sexuell an mehreren Toten vergangen zu haben. Die Taten soll er gefilmt haben. Der Hittenhauser soll außerdem Pornos mit Kindern und Jugendlichen besessen haben. Hinzu kommen Vorwürfe wie versuchte Brandstiftung, Einbruch und Diebstahl. Auf dem Adenauerplatz stadteinwärts fahren kann es ab heute zu zusätzlichen Verkehrsbehinderungen kommen. Hier wird die rechte Spur gesperrt, weil im Kreuzungsbereich die Stadtbahngleise saniert werden. Die Stadtbahnen der Linie 1 fahren wie gewohnt. Die Arbeiten sollen bis Samstag gehen.
1: Wir schauen aufs Radio Bielefeld Wetter.
2: Heute scheint die Sonne nicht ganz so kräftig wie vielleicht noch die letzten Tage irgendwann. Heute gibt es ein bisschen Sonne und Wolken im Mix bei 20, 21 Grad. Morgen wird es wärmer mit 24. Wir steigern uns. Donnerstag 28 Grad wird nochmal hot.
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1: 3 Minuten nach 8. Schauen wir nochmal schnell und aktuell, was auf den Straßen los ist.
2: Am Spexel wird geblitzt, an der Grafenheide und der Ziegelstraße.
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1: Moin Moin zusammen und am Wochenende in Olladessen gewesen. Ich denke mal, in dieser Ferienwoche ist auf jeden Fall nochmal ein Besuch drin, oder? Dann seht ihr auch Daisy und Yvonne. Die beiden begeistern gerade die Besucher. Unser Thema gleich hier bei Radio Bielefeld. Schönen Wochenstart mit uns. Mhm.

0: Radio Bielefeld läuft am Montag um 10 nach 8 mit Sebastian Wiese
1: und Timo Teichler.
0: Der Besuch in Olladissen, der lohnt sich immer. Brauchen wir, glaube ich, gar nicht drüber diskutieren. Aber aktuell gibt es sogar noch mehr zu sehen, nämlich süßen, flauschigen Nachwuchs bei den Hochlandrindern. Tierpflegerin Marie Daniel und ihr Kollege Tobias Becker, die kümmern sich um die beiden.
2: Daisy, die ist zuerst geboren worden im Juni. Und die kleine Yvette, die kam dann ziemlich genau einen Monat später im Juli zu uns.
3: Also ich würde sagen, die Daisy ist ein bisschen neugieriger am Zaun und lässt sich dann auch eher von den Besuchern anfassen als die Yvette. Und sonst haben sie einfach nur äußerliche Merkmale. Die Yvette ist viel heller im Gesicht, sieht original eigentlich aus wie ein Kuscheltier. Und die Daisy ist viel dunkler im Gesicht, hat viel längere Haare an den Ohren auch. Also die sehen sich total unterschiedlich eigentlich.
1: Daisy und Yvette heißen die also. Hätten es nicht Laura.

0: und Marie auch getan? Nee, sagen die beiden Tierpfleger, die sich die Namen ausgedacht haben, denn die beiden Mini-Hochlandrinder sollen den gleichen Anfangsbuchstaben haben wie ihre Mütter.
1: Das ist einmal die Dolly und einmal die Isabel. Isabel ist die Ältere. Das war jetzt zufällig eigentlich, dass sie zum selben Zeitpunkt auf die Welt gekommen sind. Das ist immer ganz schön, weil die Kleinen dann natürlich auch immer jemanden zum Spielen haben. Das ist aber nicht üblich, ne? Also kann auch sein, dass mal ein Kalb im Herbst kommt oder noch später oder im Frühjahr. Das ist eigentlich unterschiedlich.
0: Ja, jetzt haben die beiden also Glück, dass sie gleichzeitig auf der Welt sind, gleich alt sind und zusammen spielen können. Ob das unter Geschwistern immer so gut ist, das könnt ihr, wenn ihr Geschwister habt, vielleicht besser beurteilen als ich als Einzelkind. Ein Video von den beiden gibt's aber auf unserer Radio Bielefeld Facebook- und Instagram-Seite.

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2: Geblitzt wird am Spechsel und an der Grafenheide, stehen die Maschinen und heute neu dabei in der Reihe die Ziegelstraße in der 30er-Zone wird geblitzt. Adenauerplatz wird die rechte Spur Richtung Innenstadt Höhe Kreuzstraße eingezogen.

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4: Schönen Montagmorgen mit uns. Ihr hört Radio Bielefeld, euer Lieblingsradio, live um 8.30 Uhr. Und meine größte Sorge ist tatsächlich, wenn wir in Urlaub fliegen, dass irgendwas mit dem Koffer schief geht. Dass sie nicht da ankommen, wo sie ankommen sollen, sowohl auf dem Hin- als auch auf dem Rückflug. Ich glaube, wenn mir sowas passiert wäre wie in Paderborn, ich glaube, ich würde sagen, nächstes Jahr fahren wir mit dem Auto in Urlaub.
5: Ich glaube, so gerade für Leute mit Flugangst ist das dann so der Tropfen aufs Hirn. Oh nein, bitte nicht. Aber gut, am Ende ist nichts passiert, aber wegen eines Stromausfalls im Großraum Büren im Kreis Paderborn in der vergangenen Nacht, da musste der Paderborner Flughafen kurzzeitig evakuiert werden. Laut den Kollegen von Radio Hochstift öffneten sich durch eine Notfallregelung alle Türen, auch zwischen dem Besucher und dem Sicherheitsbereich. Rund 600 Personen mussten das Gebäude verlassen und noch einmal einchecken. Im Nachgang des Arminia-Spiels in Groß-Asbach sind drei DSC-Fans angegriffen worden. Laut Polizei wurden die zwei Männer und eine Frau am Samstagabend in Stuttgart von sechs Männern umringt. Alle drei wurden ins Gesicht geschlagen, ein Fanschal wurde gestohlen. Nachdem vergangene Woche ein Frühgeborenes in einem Paderborner Krankenhaus gestorben ist, soll heute der Leichnam obduziert werden. Das Kind starb vermutlich an einer Sepsis, nachdem es sich mit einem Darmbakterium infiziert hatte. Auch bei drei weiteren Frühchen auf der Station wurde der Erreger nachgewiesen. Im Prozess um Leichenschändungen in einem Krankenhaus in Bünde will der Angeklagte heute über seinen Anwalt eine Erklärung verlesen lassen. Das hatte der Verteidiger zum Prozessauftakt am Bielefelder Landgericht angekündigt. Die Staatsanwaltschaft wirft dem 39-jährigen Angeklagten unter anderem vor, sich siebenmal sexuell an mehreren Toten vergangen zu haben. Die CDU-Spitze kommt heute unter Leitung von Parteichef Friedrich Merz zu ihren ersten regulären Beratungen nach der Sommerpause zusammen. Bei den letzten Gremiensitzungen vor der Auszeit im Juli hatte es heftige Kritik an den Personalentscheidungen des Kanzlers gegeben. Bei der heutigen Sitzung wird sich zeigen, inwieweit sich die Wogen inzwischen geglättet haben. Mit internationalen Gästen begeht die Ukraine heute unter dem Eindruck des Krieges gegen Russland den 35. Jahrestag ihrer Unabhängigkeit. Erwartet wird in Kiew der britische Premierminister Andy Burnham oder auch EU-Ratspräsident Antonio Costa. Schon gestern begrüßte Präsident Volodymyr Zelensky mehrere Staats- und Regierungschefs, die an den Feierlichkeiten teilnehmen.
4: Willkommen zum Radio Bielefeld Wetter.
6: Heute gibt es 20 Grad, Sonne und Wolken. Im Mix gerade ist es eher wolkig statt sonnig, ändert sich hin und wieder stündlich mal. Morgen und übermorgen wird es wärmer, am Donnerstag heißeste Tag der Woche mit 28 Grad.
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6: An der Ziegelstraße wird geblitzt, an der Grafenheide und am Spexel und neu dabei die Umlohstraße.
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4: Moin moin zusammen und jetzt müssen wir da wirklich nochmal drüber sprechen? Also,
5: och.
4: Ja, komm, vielleicht machen wir es gleich nochmal.

0: Also, wie fühlen wir uns nach dem Aus im DFB-Pokal? Enttäuscht oder sauer?
1: Beides. Enttäuscht und sauer.
0: Radio Bielefeld ist hier am Montag um 20 von 9 mit Sebastian Wiese.
2: Und Timo Teichler.
0: Arminia Bielefeld verliert gegen Groß Asbach im Elfmeterschießen und ist damit raus aus dem Pokal in Runde 1. Arminias Kapitän Maxi Bauer war dementsprechend nach Spielende bedient.
1: Ja, schade.
2: Ja, schade. Auch schlecht, sagt der Trainer Oliver Kirch, war mit der Leistung seiner Mannschaft so gar nicht zufrieden. Kein Spieler hatte Normalform, sagt er. Besonders bitter natürlich, dass der DSC im Elfmeterschießen nicht einmal getroffen hat.
3: Ich glaube, die Elfmeter waren alle nicht gut geschossen. Das wissen die Jungs auch selber, aber das ist halt Elfmeterschießen. Das ist natürlich dann auch, wenn der Torwart in die andere Ecke springt, dann ist er drin, da sagt keiner was. Sollte heute nicht sein. Ja, ich hätte als Viertes geschossen, kam gar nicht mehr dran. Solche Tage gibt es dann auch, dass man als vierter Schütze nicht mehr schießen darf.
0: Sagt Johnny Grodowski, der Sympath. Der 28-Jährige war ja am Freitagmorgen noch live hier bei uns im Studio zu Gast und habe ihn gefragt, Mensch, was macht denn so auf der langen Busfahrt? Wollte er so ein bisschen Mario Kart zocken unter anderem. Ich denke mal, auf der Rückfahrt hat er darauf keine Lust mehr gehabt.
3: Die Busfahrt wird sehr lange mit sehr viel Stille und schlechter Laune jetzt sein, aber es bringt jetzt nichts, irgendwie den Kopf in den Sand zu stecken. Wir wissen, dass wir nächste Woche ein Topspiel haben in Nürnberg und da müssen wir dann einfach ein anderes Gesicht zeigen, auch für die Fans, weil ich glaube, heute hat jeder, der auf dem Platz stand, nicht seine beste Leistung gezeigt.
0: Ja, das hat uns das Wochenende ein bisschen verhagelt, möchte ich behaupten, aber abhaken, ne? Und dann, ihr habt es gerade gehört, am Wochenende geht's weiter, Samstagabend, 20:30 in Nürnberg und wer ist live dabei? Natürlich wir.
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1: Am Spexel wird geblitzt, an der Grafenheidam und an der Umlohstraße sowie an der Ziegelstraße, da wohl in beiden Richtungen. Habt ihr mehr, sagt Bescheid, 08.800, 300.

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1: Schönen Montagmorgen mit uns.
2: Ja, auch in Berlin ist der Urlaub vorbei. Friedrich Merz war ja gestern schon im Einsatz, hat sich das Brandgebiet angeguckt und den Helfern gedankt. Jetzt arbeiten sie einen Tag und fahren danach auf Klassenfahrt, oder?
3: So klingt es ungefähr. Die parlamentarische Sommerpause, die ist auf jeden Fall zu Ende. Im politischen Berlin geht heute der Betrieb wieder los. Bundeskanzler Merz leitet am Vormittag die Sitzung des CDU-Präsidiums. Nach diesem parteiinternen Termin steht morgen dann schon eine Klausur der schwarz-roten Koalition, also mit der SPD, an. Mehr Infos von Diana Kramer.
4: Der Rücktritt von Jens Spahn als Unionsfraktionschef, der quasi Rauswurf von Verkehrsminister Patrick Schnieder und weitere Personalentscheidungen hatten im Juli für ordentlich Wirbel auch innerhalb der CDU gesorgt. Jetzt wird sich zeigen, ob sich die Wogen geglättet haben. Wirklich Zeit für weitere Personaldebatten ist auch nicht. Schon in knapp 2 Wochen steht die erste Landtagswahl in Sachsen-Anhalt an. Auch der Mittelstandsverband fordert von Kanzler Merz jetzt Führungsstärke und einen klaren Fokus auf die anstehenden Reformen.
3: Im Nachgang des Arminia-Spiels in Groß-Asbach sind 3 DSC-Fans angegriffen worden. Laut Polizei wurden die 2 Männer und eine Frau am Samstagabend in Stuttgart von 6 Männern umringt. Die Unbekannten versuchten, die Fanutensilien der Bielefeld-Fans zu stehlen. Dabei wurden die beiden 31 und 43 Jahre alten Männer und die 40-jährige Frau mit der Faust ins Gesicht geschlagen. Ein Fanschal wurde gestohlen. Anschließend gelang den Fußballfans die Flucht, ohne nochmals attackiert zu werden. Nachdem vergangene Woche ein Frühgeborenes in einem Paderborner Krankenhaus gestorben ist, soll heute der Leichnam obduziert werden. Das Kind starb vermutlich an einer Sepsis, nachdem es sich mit einem Darmbakterium infiziert hatte. Auch bei 3 weiteren Frühchen auf der Station wurde der Erreger nachgewiesen. Bei 2 gäbe es allerdings keine Symptome, hieß es aus der Klinik. Wegen eines Stromausfalls im Großraum Büren im Kreis Paderborn in der vergangenen Nacht musste der Paderborner Flughafen evakuiert werden. Laut den Kollegen von Radio Hochstift öffneten sich durch eine Notfallregelung alle Türen, auch zwischen dem Besucher und dem Sicherheitsbereich. Rund 600 Personen mussten das Gebäude verlassen und noch einmal einchecken. Seit etwa 4 Uhr läuft der Betrieb wieder normal. Ein 25-jähriger Bielefelder ist in der Nacht auf Samstag in Leopoldshöhe mit seinem Auto vor der Polizei geflüchtet. Die Beamten wollten den BMW-Fahrer kontrollieren, als der aufs Gas trat. Die Polizisten verfolgten den Flüchtigen über die B66 bis nach Bielefeld. Dort konnten die Beamten ihn an der Auffahrt zur A2 stoppen. Bei der anschließenden Kontrolle stellte sich heraus, dass der Bielefelder betrunken war.
1: Wir schauen aufs Radio Bielefeld Wetter.
2: Ja, heute ist die Wolkendecke etwas dicht. Sonne hat schwer, sich durchzusetzen bei 20 Grad. Morgen übermorgen wird es wärmer. Wir kommen auf 25 und kurze Hose. Wetter gibt es nochmal am Donnerstag. Bis zu 28 Grad sind drin.
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1: Um 9:03 schauen wir nochmal, was in und um Bielefeld auf den Straßen los ist.
2: Blitzer habe ich 4 Stück an der Ziegelstraße, an der Umloh, der Grafenheider und am Spechsel.
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1: Moin Moin zusammen. Und ich glaube, wir können sagen, wir haben einen neuen Lieblingston hier im System.
5: Wow, ich habe das richtig gefeiert.
1: Was den Jungen Mann so euphorisiert und was er gefeiert hat, hören wir gleich nochmal hier bei Radio Bielefeld.

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0: Nico Santos. Der war auch dabei im Ravensberger Park. Na, Radio Bielefeld läuft um 13 Minuten nach 9 mit Sebastian Wiese.
1: Und Timo Teichler.
0: Schönen Wochenstart wünschen wir euch. Wenn ihr jetzt sagt, hä, stimmt doch gerade, Nico Santos konnte ich gar keine Tickets verkaufen. Ja doch, der hat einen Gastauftritt bei Montez. Ja, der hat Samstag richtig aufgefahren mit eben Nico Santos, Caspar Elif und Benno, ein junger, aufstrebender Bielefelder Künstler. Und wir beide, wir haben etwas getan, was eigentlich gar nicht unserem Naturell entspricht. Wir waren dabei bei diesem Konzert. Und das auch noch draußen Open Air.
1: Eigentlich sind wir nicht so die Menschen, außer jetzt vielleicht in Arminia, bei Arminia im Stadion, aber sonst so Konzerte, viele Menschen, wir mittendrin, es ist eng.
0: Muss nicht.
1: Nee, da sagen wir eher, ach, hier im Radio ist die Musik auch ganz gut, brauche ich nicht aufs Konzert zu gehen. Aber unterm Strich muss ich sagen, diese Konzertreihe, und wir hatten ja auch schon eine im Bürgerpark ja auch immer mal wieder, das finde ich für Bielefeld schon ganz gut, wenn wir was draußen machen. Platz dafür haben wir ja, von daher sind wir auch gerne da gewesen und haben es genossen.
0: So, immer schön, wenn in Bielefeld was los ist. Ne? Und auch ihr habt diese 3 Tage mit eben Montez, Fury in the Slaughterhouse und Nina Chuba so richtig abgefeiert.
2: Hallo Bielefeld! Ich will immer alles, ich will fliegen wie bei Ich hab Hunger.
3: Toll. Es hat so Spaß gemacht. Es war schon mein Kindheitstraum, hier zu sein. Deswegen ist es so toll. Die ganzen Lichter, diese Stimmung und dass wir gehüpft sind, das fand ich so toll.
4: Ich war so überrascht, dass sie wirklich auch live so gut ist. Natürlich kennt man sie aus dem Radio und so, aber live ist das nochmal eine ganz andere Nummer. Das ist ja echt heftig, was sie auf die Bühne stellt.
5: Die Leute haben sich hier alle echt super benommen. Ne? Alle haben eine Rücksicht genommen, auch auf die Kleineren. Und es war wirklich ein Top-Erlebnis.
6: Gefeiert.
7: Fury war super. Also ein bisschen Zeitreise in die 90er, 20er. Es war mega gut.
8: Wetter hat mitgespielt, das haben wir auch nicht mitgerechnet. Wir hatten schon Regenponchos dabei, aber brauchten wir Gott sei Dank nicht.
7: Sehr geil. Richtig geil.

0: Montez einfach, einfach atemberaubend, finde ich, ja.
1: Tatsächlich lief eine kleine Träne runter.
0: Heimspiel, ne? Hat uns richtig viel Spaß gemacht.
1: Es war richtig toll. Ich war den Tränen sehr nah, sagen wir es so.

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0: 9.23 Uhr. 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
1: Schon in Spanien.
0: Ja, Wahnsinn, oder?
1: Mit einem Knopfdruck.
0: So mache ich
1: das. Wenn das immer so wäre.
0: Für dich.
1: So, ja. Heute habe ich Bock auf Karibik. Bam! Ja. Was machen wir jetzt? Verkehr wollten wir, ne?
0: Ja, eigentlich
1: zack,
0: schon.
1: Sind wir schon auf den Straßen. Ziegelstraße wird geblitzt, eine Umlohstraße. Tesener neu dabei, beide Richtungen steht eine Maschine an der Grafenheide. Und am Spexel steht eine Maschine in Ummel Richtung Friedhof.
0: So, und jetzt genießen wir hier noch weitere drei Minuten Spanien.

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3: Das ist eure Nummer 1, Radio Bielefeld. Schönen Montag wünschen wir euch um 9.30 Uhr. Ja, manchmal gibt es ja auch so einen Hauch von Hollywood-Actionfilmen hier in Bielefeld. Immer dann, wenn es irgendwie Verfolgungsjagden mit der Polizei gibt. Für den Fahrer gab es aber kein Happy End.
4: Ein 25-jähriger Bielefelder ist in der Nacht auf Samstag in Leopoldshöhe mit seinem Auto vor der Polizei geflüchtet. Die Beamten wollten den BMW-Fahrer kontrollieren. Als der aufs Gas trat in Bielefeld, konnte der Mann gestoppt werden. Er war laut Polizei betrunken. Nachdem vergangene Woche ein Frühgeborenes in einem Paderborner Krankenhaus gestorben ist, soll heute der Leichnam obduziert werden. Das Kind starb vermutlich an einer Sepsis, nachdem es sich mit einem Darmbakterium infiziert hatte. Auch bei 3 weiteren Frühchen auf der Station wurde der Erreger nachgewiesen. Die politische Sommerpause in Berlin ist vorbei. Die CDU-Spitze kommt heute unter Leitung von Parteichef Friedrich Merz zu ihren ersten regulären Beratungen nach der Sommerpause zusammen. Bei den letzten Gremiensitzungen vor der Auszeit im Juli hatte es heftige Kritik an den Personalentscheidungen des Kanzlers gegeben. Morgen steht dann eine Klausur gemeinsam mit der SPD an. Rund 4 Monate nach dem Beginn des Mordprozesses um den getöteten 8-jährigen Fabian aus Güstrow will die Angeklagte heute erstmals ihr Schweigen brechen. Die Aussage ihrer Mandantin hatten die Verteidiger schon vor einigen Wochen am Landgericht Rostock angekündigt. Ob sie sich selbst äußert, eine Erklärung durch ihre Anwälte verlesen lässt oder auf mögliche Fragen des Gerichtes antwortet, ist offen. Im Nachgang des Arminia-Spiels in Groß-Asbach sind 3 DSC-Fans angegriffen worden. Laut Polizei wurden die 2 Männer und eine Frau am Samstagabend in Stuttgart von 6 Männern umringt. Alle 3 wurden ins Gesicht geschlagen, ein Fanschall wurde gestohlen. NRW-Arbeitsminister Karl-Josef Laumann ist heute in der Region zu Gast. Im Rahmen seiner Ausbildungstour besucht er Azubis in Betrieben in Herford, Bad Salzuflen und Lemgo. Der CDU-Politiker will über die Ausbildungsbedingungen und die Suche nach geeigneten Bewerbern sprechen.
3: Wir kommen zum Radio Bielefeld Wetter.
5: Heute hat die Sonne schwer, Sonne und Wolken im Mix ist die Vorhersage. Bisher sehen wir nur Wolken, aber ein bisschen was wird wohl noch passieren bei 20 Grad. Ab morgen wird es wärmer, wir steigern uns von Tag zu Tag und kommen Donnerstag dann auf 28 Grad.
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5: An der Ziegelstraße, der Umlo, der Tesener, an der Grafenheider wird geblitzt und am Spechsel in beide Richtungen von der Maschine.
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3: Schönen guten Morgen. Wir spüren Veränderungen, ja? Die Welt ist im Wandel, könnte man sagen.
5: Ja.
3: Ja? Doch nicht?
5: Hab ich nicht mitgekriegt?
3: Doch, sprechen wir gleich drüber. Hier, bei Radio Bielefeld.
5: Bin gespannt.

0: Ich glaube, es ist jetzt durch. Also. Ja, die große Hitze, die. Ja. Kommen wir bestimmt nicht nochmal. Radio Bielefeld läuft am Montag um gleich 20 vor 10 oder meinst du, da kommt nochmal was?
1: Ja, ich würde so die Sommersachen, so die richtigen Sommersachen, so mit kurzer Hose oder kurzes Kleid noch nicht so ganz weit weg tun. Das könnte noch so ein One-Night-Stand werden. So ein Donnerstag mit 28 Grad, der kann schon nochmal verleiten, was Kurzes anzuziehen.
0: Ja gut, aber zumindest aktuell hat sich die Wahl der Kleidung schon verändert. Ja. Ne? Gestern sagt mein älterer Sohn zu mir, als wir vormittags aus dem Haus gegangen sind, boah, ich fühle mich wie verkleidet, das ist so ganz ungewohnt. Ja, lange Ärmel, lange Hose, ja? Und Blätter. Blätter, also Laub, haben wir auch schon gesehen im Park oder auf dem Fußballplatz.
1: Liegen da Blätter schon in eurem oder noch in eurem Pool? Habt ihr den überhaupt noch?
0: Der ist ja abgedeckt. Ne? Ja. Es ist ja auch nur so ein kleiner, ne, wo wir gerade so na, zu viert wird eng. Aber ist noch da. Ich habe gesagt, na komm, vielleicht, wenn so ein Tag nochmal, ne, kann man dann nochmal reinsteigen.
1: Ich müsste nach 4 Wochen auch mal ins Planschbecken gucken, wie das aussieht. Aber es wird auf jeden Fall wieder etwas gefüllt werden. Also Sommersachen so für den One-Night-Stand brauchen wir nochmal. Und danach solltet ihr den Regenschirm irgendwie griffbereit haben. Es wird etwas nasser, aber nicht unbedingt kalt mit 23 Grad, glaube ich, sehr angenehm.
0: Wäre eigentlich ein One-Day-Stand eher.
1: One-Day-Stand.
0: Ne? Aber gut, das ist jetzt, die guten Sachen fallen einem immer später erst ein. Aber wir beide, wir sind ja auch eigentlich ausgewiesene Herbstfans.
1: Ja.
0: Ich will den jetzt noch nicht einläuten.
1: Nein,
0: aber
1: auf gar keinen
0: man
1: Fall,
0: kann
1: bitte.
0: Sich drauf freuen, denn der Herbst hat ja auch seine schönen Seiten. Und komm, ich bringe dich aber zumindest schon mal so ein bisschen in Stimmung. Ja, weil diesen Song, ich finde, wenn du den hörst, jetzt so 4 Minuten lang, ja, 4:20 sind es insgesamt.
1: Willst du anbucken, oder?
0: Nee, aber dann denkst du, boah, Herbst, ich freue mich aufs Sofa, auf die Decke, auf den Tee, aufs Buch.

0: 9 Uhr gleich 49. 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
1: An der Umlohstraße wird geblitzt, an der Tesener und der Grafenheider Straße sowie am Spexel. Da steht auch eine Maschine in Ummeln Richtung Friedhof.
0: So, und wir haben uns jetzt gedacht, 3 gewinnt. Gibt es dieses Spiel? Nee, 4 gewinnt heißt das, ne? Aber jetzt sind wir zu dritt im Studio. Lara Beckhordt ist bei uns.
2: Hallo.
0: Und du warst auch bei Montez.
2: Ich war auch bei Montez natürlich ganz vorne.
0: Aber ich wollte gerade sagen, während wir uns gedacht haben, so, ha, trauen wir uns das, bist du ja Wiederholungstäterin. Du warst auch vor 2 Jahren schon da.
2: Ja, genau. Und es war auch wieder, es hat es, glaube ich, noch getoppt. Das war noch besser, aber ich war auch viel näher dran. Also von daher, das macht auch einen Unterschied einfach.
0: Ja, nächstes Mal weiß ich auch Bescheid, gebe ich ein paar Euro mehr aus, bin näher dran. Ich habe sogar ein eigenes Klo.
2: Ja.
0: Also nicht für dich alleine, aber für die Menschen, die vorne. Lara macht gleich weiter ab 10. Hey,

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1: Ab jetzt mit mir Lara Beckhort und die Nachrichten hat weiter Tim Donsbach.
2: Guten Morgen.
1: Ah, da, jetzt höre ich dich auch. Perfekt. Da willst du einmal entspannt in den Urlaub starten und dann musst du erstmal wieder aus dem Flughafen raus.
2: Ja, super, ne? Das ist mal alles andere als so ein schöner Start in den Urlaub auf jeden Fall.
1: Ja, aber am Ende, da konnten ja dann zum Glück doch noch alle ihre Reise antreten.
2: Genau, mit etwas Verzögerung, denn wegen eines Stromausfalls im Großraum Büren im Kreis Paderborn in der vergangenen Nacht musste der Paderborner Flughafen evakuiert werden. Laut den Kollegen von Radio Hochstift öffneten sich durch eine Notfallregelung alle Türen, auch zwischen dem Besuch und im Sicherheitsbereich. Rund 600 Personen mussten das Gebäude verlassen und noch einmal einchecken. Seit etwa 4 Uhr am frühen Morgen läuft der Betrieb wieder normal. Die geplante Abschaffung der telefonischen Krankschreibung stößt weiter auf Kritik. Die Chefin der AOK, Carola Reimann, will daran festhalten. Gerade während der Infektionswellen könnten Ansteckungen vermieden und medizinisches Personal geschützt werden, sagte sie den Zeitungen der Funke Mediengruppe. Claudia Wächter mit den Infos.
3: Die AOK-Chefin ist sich sicher, es gibt nicht mehr Blaumacher durch die telefonische Krankschreibung. Auch während der Corona-Pandemie sei das nämlich nicht der Fall gewesen, sagt sie. Die Bundesregierung will dagegen die telefonische Krankschreibung abschaffen. Außerdem soll ab dem ersten Krankheitstag eine Arbeitsunfähigkeitsbescheinigung vorgelegt werden. Grund? Kanzler Merz will so die Krankheitstage in den Unternehmen verringern.
2: Nachdem vergangene Woche ein Frühgeborenes in einem Paderborner Krankenhaus gestorben ist, soll heute der Leichnam obduziert werden. Das Kind starb vermutlich an einer Sepsis, nachdem es sich mit einem Darmbakterium infiziert hatte. Auch bei 3 weiteren Frühchen auf der Station wurde der Erreger nachgewiesen. Bei 2 gäbe es allerdings keine Symptome, hieß es aus der Klinik. Im Nachgang des Arminia-Spiels in Groß-Asbach sind 3 DSC-Fans angegriffen worden. Laut Polizei wurden die 2 Männer und eine Frau am Samstagabend in Stuttgart von 6 Männern umringt. Die Unbekannten versuchten, die Fan-Utensilien der Bielefeld-Fans zu stehlen. Dabei wurden die beiden 31 und 43 Jahre alten Männer und die 40-jährige Frau mit der Faust ins Gesicht geschlagen. Ein Fanschal wurde gestohlen. Anschließend gelang den Fußballfans die Flucht, ohne nochmals attackiert zu werden. Auf dem Adenauerplatz stadteinwärts fahrend kann es ab heute zu zusätzlichen Verkehrsbehinderungen kommen. Hier wird die rechte Spur gesperrt, weil im Kreuzungsbereich die Stadtbahngleise saniert werden. Die Stadtbahnen der Linie 1 fahren wie gewohnt. Die Arbeiten sollen bis Samstag gehen.
1: Schauen wir doch mal auf das Wetter. Nach dem Regen letzte Woche bekommen wir hier in Bielefeld passend zur letzten Ferienwoche noch mal ein bisschen Sonnenschein. Aktuell haben wir es 15 Grad, dazu ist es bewölkt. Bis zu 20 sind aber heute Nachmittag noch drin. Und die Woche über wird es auch jeden Tag wärmer, bis zu 28 Grad am Donnerstag.
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1: Schauen wir noch schnell auf die Straßen. Da habe ich 4 Blitzer für euch. Einmal am Spexel. Da ist in der 30er-Zone eine Maschine in Ummeln Richtung Friedhof. Die Blitze in beide Richtungen. Dann auf der Grafenheider Straße, auf der Tesener Straße und auf der Umlohstraße. Gute Fahrt euch.
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1: Mit Lara Beckhort und Tim Donsbach.
2: Guten Morgen.
1: Ich wünsche euch einen schönen guten Morgen und jetzt kommt Body von Loud Luxury.

0: Don't Worry war das von Leonie. Und Radio Bielefeld läuft um 21:45 gleich. Und jede Woche danken wir am Dankeschön-Dienstag bestimmten Menschen in Bielefeld. Aktuell sind es die Babysitterinnen und Babysitter, die auf unsere Kinder aufpassen und uns damit ein ganzes Stück Arbeit abnehmen. Unsere Hörerin Antonia macht das jetzt schon seit 8 Jahren. Sie passt auf 3 Jungs auf im Alter von 9, 11 und 13 Jahren.
1: Was mir besonders Spaß gemacht hat über die ganzen Jahre, ist zu beobachten, wie die Kinder sich entwickeln, wie die vom Kindergarten in die Grundschule gehen und dann auf die weiterführende Schule, wie die neue Fähigkeiten erlernen, ihre eigenen Hobbys und Interessen finden und mich daran teilhaben lassen. Grundsätzlich ihre Neugierde und aufgeweckte Art ist sehr ansteckend. Deswegen liebe ich es immer noch, nach 8 Jahren auf die Jungs aufzupassen.
0: Habt ihr auch einen super Babysitter wie Antonia? Dann sagt doch einfach Danke per WhatsApp an Bielefeld 6 mal die 5.

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Es wird geblitzt am Spexel in beide Richtungen. In der 30er Zone, in der Grafenheider Straße, in der Tesener Straße und in der Umlohstraße. Gute Fahrt euch!

0: Radio Bielefeld läuft um 10:30 mit Lara Beckwardt und Tim Donsbach.
1: Guten Tag.
0: Die Pokalniederlage von Arminia Bielefeld, die hatte am Wochenende für drei Fans noch ganz andere Folgen, außer das Ausscheiden. Sie wurden nämlich angegriffen und verletzt, Tim.
1: Ja, laut Polizei wurden die zwei Männer und eine Frau am Samstagabend in Stuttgart von sechs Männern umringt. Alle drei wurden ins Gesicht geschlagen, ein Fanschal wurde gestohlen. Die 31- bis 43-jährigen Bielefeld-Fans konnten anschließend flüchten. Die politische Sommerpause in Berlin ist vorbei. Die CDU-Spitze kommt heute unter Leitung von Parteichef Friedrich Merz zu ihren ersten regulären Beratungen nach der Sommerpause zusammen. Bei den letzten Gremiensitzungen hatte es heftige Kritik an den Personalentscheidungen des Kanzlers gegeben. Morgen steht dann eine Klausur gemeinsam mit der SPD an. Nachdem vergangene Woche ein Frühgeborenes in einem Paderborner Krankenhaus gestorben ist, soll heute der Leichnam obduziert werden. Das Kind starb vermutlich an einer Sepsis, nachdem es sich mit einem Darmbakterium infiziert hatte. Auch bei drei weiteren Frühchen auf der Station wurde der Erreger nachgewiesen. Wegen eines Stromausfalls im Großraum Büren im Kreis Paderborn in der vergangenen Nacht musste der Paderborner Flughafen evakuiert werden. Laut den Kollegen von Radio Hochstift öffneten sich durch eine Notfallregelung alle Türen, auch zwischen dem Besucher und dem Sicherheitsbereich. Rund 600 Personen mussten das Gebäude verlassen und noch einmal einchecken. Auf dem Adenauerplatz statt einwärts fahrend kann es ab heute zu zusätzlichen Verkehrsbehinderungen kommen. Hier wird die rechte Spur der Arthur-Ladebeck-Straße gesperrt, weil im Kreuzungsbereich die Stadtbahngleise saniert werden. Die Arbeiten sollen bis Samstag gehen.
0: Danke, Tim. Es wird wärmer bei uns in Bielefeld. 15 Grad haben wir es gerade in der Altstadt. 20 sind heute noch drin. Dazu kommt ab 15 Uhr noch richtig die Sonne raus. Die Woche über wird es jeden Tag noch ein Stück wärmer. Morgen 24, Mittwoch 25 und dann am Donnerstag die Spitze mit 28 Grad. Perfekt, um in den Ferien noch mal ins Freibad zu hüpfen.
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0: Radio Bielefeld Blitzer und Verkehr, da habe ich nur noch drei Blitzer für euch. Einmal am Spexel in der 30er-Zone, und in der Grafenheider Straße und in der Tesener Straße. Gute Fahrt euch!
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0: Mit Lara Beckhardt und Tim Donsbach.
1: Guten Tag.
0: Und Tim, ich weiß nicht, ob du es weißt, aber ich bin ja ein riesen Weihnachtsfan.
1: Nein, das wusste ich nicht.
0: Ja, jetzt weißt du es. Und genau heute in vier Monaten ist auch wieder Heiligabend. Ich wollte es nur einfach mal kurz erwähnt haben.

0: Na, habt ihr schon Ideen, was ihr zu Weihnachten verschenkt? Ja, sind nur noch 4 Monate, ne? Also ich würde langsam mal anfangen, sonst wird's knapp. Spaß, das wäre dann vielleicht doch ein bisschen übertrieben. Aber in den Fabriken für Spekulatius, Weihnachtsmänner und Co., da geht's jetzt tatsächlich schon los. Das hat uns Max Ruth vom Ruth Schokoladenwerk in Bochum verraten.
1: Meistens geht's wirklich Mitte August, Ende August los. Und richtig los geht's dann Mitte September, weil dann fangen die Adventskalender an, damit auch die Kunden die frühzeitig bekommen.
0: Ja, besser ist es, ne? Also eine Adventszeit ohne Adventskalender ist ja auch irgendwie ein bisschen traurig, also finde ich. Und in der Fabrik geht echt eine Menge Schokolade übers Band.
1: Das sind rund 20 Tonnen Schokolade, die verarbeitet werden, nur für die nächsten 2 bis 2,5 Monate. Wenn so ein kleiner Weihnachtsmann irgendwie 75 oder 100 Gramm wiegt, eine Tonne, dann kann man sich das schon mal hochrechnen. Bei 20 Tonnen, das ist schon ordentlich.
0: Kleiner Radio Bielefeld-Service von mir, das sind umgerechnet knapp 277.000 Weihnachtsmänner. Crazy. Aber hey, eine gute Nachricht habe ich noch für euch. Lindt-Schokolade wird günstiger, um etwa 20%. Da werden die Weihnachtsmänner dann dieses Jahr auch günstiger. Das Problem ist nur, ich habe noch einen Schokohasen zu Hause, der muss dringend noch wegkoppeln.

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Radio Bielefeld, Blitzer und Verkehr. Es staut sich auf der A33 Brilon Richtung Bielefeld zwischen Bielefeld-Senner und Bielefeld-Zentrum. Da ist ungefähr ein Kilometer Stau. Ansonsten habe ich noch drei Blitzer. Einmal am Spexel, in der Grafenheider Straße und der Thesener Straße. Gute Fahrt euch.

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1: Die Nachrichten hat ab jetzt Tim Forspel.
2: Und da freue ich mich, hier zu sein. Hallo.
1: Hallo, ich bin Lara Weckert. Und Tim, was ist der Worst Case für dich, wenn du mit dem Flieger von Paderborn in den Urlaub fliegen willst?
2: Also Stau auf der A33, dann komme ich da an am Flughafen, es ist der Last Call, ich höre meinen Namen und ich warte aber noch vor der Sicherheitskontrolle und habe einen hohen Puls.
1: Boah, dann bist du aber auch ein bisschen spät losgefahren, oder?
2: Ja, vielleicht war der Stau ja auch groß.
1: Ja, ein anderer Worst Case wäre ein Stromausfall am Flughafen. Der sorgt auch für einen unentspannten Start.
2: Ja, aber immerhin verpasst du den Flieger dann eher nicht. Der wartet im Zweifel auf dich und die anderen Passagiere, die davon dann ja auch behindert werden. Schön ist es nicht, passiert ist es trotzdem in der vergangenen Nacht. Der Stromausfall hatte zwischenzeitlich auch für eine Evakuierung des Paderborner Flughafens gesorgt. Laut den Kollegen von Radio Hochstift öffnete sich durch eine Notfallregelung alle Türen, auch zwischen dem Besucher und dem Sicherheitsbereich. Rund 600 Personen mussten das Gebäude verlassen und nochmal neu einchecken. Seit etwa 4 Uhr läuft der Betrieb in Paderborn dann wieder normal. Die geplante Abschaffung der telefonischen Krankschreibung stößt weiter auf Kritik. Die Chefin der AOK, Carola Reimann, will aber daran festhalten. David Riemer mit den Hintergründen.
3: Laut der AOK-Chefin können telefonische Krankschreibungen Ansteckungen vermeiden und medizinisches Personal schützen. Eine missbräuchliche Nutzung kann sie nicht feststellen. Auch die geplante Pflicht zur Vorlage einer Arbeitsunfähigkeitsbescheinigung ab dem ersten Krankheitstag hält Reimann für unsinnig. Eine solche Pflicht binde Kapazitäten, die für die Versorgung nicht zur Verfügung stünden. Kanzler Merz will die telefonische Krankschreibung abschaffen, um den Krankenstand zu senken. An den Plänen gibt es auch Kritik aus den Reihen der Regierungsparteien.
2: Die SPD pocht weiterhin auf Änderungen an der geplanten Rentenreform. Dem parlamentarischen Geschäftsführer der SPD-Fraktion im Bundestag, Dirk Wiese, stört vor allem die geplante Abschaffung der abschlagsfreien Rente nach 45 Versicherungsjahren. Er bekräftigte jetzt nochmal die Forderung nach einer Härtefallregelung für Beschäftigte in besonders belastenden Berufen. Auch müsse geprüft werden, ob man einen Vertrauensschutz für ältere Jahrgänge einführe. Menschen, die jetzt Anfang 60 seien, hätten ihre Lebensplanung auf die bisherigen Rentenregelungen abgestimmt. Im Nachgang des Arminia-Spiels in Großaspach sind 3 DSC-Fans angegriffen worden. Laut Polizei wurden 2 Männer und eine Frau am Samstagabend in Stuttgart von 6 Männern umringt. Der Frau wurde laut Polizei mit der Faust ins Gesicht geschlagen. Ein Arminia-Schal wurde gestohlen. Anschließend gelang den Fußballfans die Flucht. Auf dem Adenauerplatz stadteinwärts führend kann es ab heute und bis Samstag zu zusätzlichen Verkehrsbehinderungen kommen. Hier wird die rechte Spur gesperrt, weil im Kreuzungsbereich die Stadtbahngleise saniert werden. Die Stadtbahnen der Linie 1 fahren wie gewohnt, die Arbeiten sollen bis Samstag gehen. Auf der Detmolder Straße Höhe Sieker geht es außerdem ab heute in den nächsten Bauabschnitt. Dafür sind die Zufahrten zu einzelnen Geschäften, darunter Lidl und Poco, teilweise gar nicht mehr mit dem Auto befahrbar. Die Maßnahme dort hatte vorab bei den Betrieben harte Kritik hervorgerufen.
1: Danke, Tim. 16 Grad haben wir es gerade und es ist bewölkt. Gewöhnt euch aber nicht zu lange dran. Ab 15 Uhr kommt auch noch die Sonne raus, dazu maximal 20 Grad. Sonnig bleibt es auch die nächsten Tage bei 24 Grad morgen, 25 am Mittwoch und Donnerstag 28 Grad. Perfektes Ferienende.
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1: Schauen wir noch schnell zusammen auf die Straßen. Ihr habt es eben schon bei Tim gehört. Wegen der Gleisarbeiten ist auf der Arthur-Ladebeck-Straße eine Fahrspur Richtung Adenauerplatz gesperrt. Da ist aktuell ein bisschen voller. Die Arbeiten dauern noch bis Samstag. Auf der A33 Brilon Richtung Bielefeld zwischen Bielefeld-Senne und Bielefeld-Zentrum, da staut sich es etwa 1 Kilometer. Außerdem wird geblitzt. Neu an der Ziegelstraße, auswärts in der 30er-Zone, da steht ein weißer Caddy. Und an der Friedrichsdorfer Straße, ansonsten noch auf der Grafenheider Straße, Tesener Straße und am Spexel in Ummeln. Gute Fahrt euch!
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2: Ja, hallihallo.
1: Und heute ist ein ganz, ganz schwarzer Tag für Pluto, den Planeten. Heute vor 20 Jahren wurde ihm sein Titel als Planet aberkannt. Pluto ist seitdem offiziell nur noch ein Zwergplanet und gehört nicht mehr zu den Großen. Das finde ich ein bisschen gemein. Ja. Justice for Pluto, sage ich da nur.
2: Das tut mir irgendwie auch leid für Pluto. Ja. Naja.

Am Sonntag ist endlich wieder Wackelpeter. Radio Bielefeld läuft um 22:45 und auf den Wackelpeter, da freuen wir uns natürlich alle schon riesig drauf. Aber bis dahin gibt es auch noch viel zu leben in Bielefeld in der letzten Ferienwoche. Diese Woche ist eure letzte Chance fürs Luna Open Air Kino im Ravensberger Park. Es gibt zum Beispiel noch Karten für Ach, diese Lücke, diese entsetzliche Lücke am Mittwoch. Da geht es um einen jungen Schauspielschüler, der bei seinen Großeltern einzieht. Und am Freitag läuft Der Astronaut. Da spielt Ryan Gosling einen Mann, der ohne Erinnerungen an Bord eines Raumschiffs aufwacht und verhindern muss, dass wir alle sterben. Karten gibt es online für 12 Euro. Einlass ist jeweils um 20 Uhr. Der Film beginnt dann, wenn es dunkel wird. Im Bauernhausmuseum können Kinder ab 6 am Donnerstag Kartoffeln ernten, frische Gartenkräuter auch und zusammen dann über dem Feuer kochen. Los geht's um 11 Uhr, das Ganze kostet 10 Euro und ihr müsst euch vorher beim Bauernhausmuseum anmelden. Am Wochenende, da feiern die Bragweder ihren Schweinemarkt. Und nicht nur das, Bragwede wird dieses Jahr auch 875 Jahre alt. Von Freitag bis Sonntag gibt's auf dem Treppenplatz ein großes Bühnenprogramm. Außerdem erwarten euch eine Kirmes, ein Flohmarkt und ein verkaufsoffener Sonntag. Los geht's am Freitag um 14 Uhr, Samstag um 13 Uhr und dann Sonntag schon um 10. Das waren die Veranstaltungstipps bei Radio Bielefeld. Und mehr Tipps findet ihr auf radiobielefeld.de.

Radio Bielefeld, Blitzer und Verkehr auf der A33 Brilon Richtung Bielefeld zwischen Bielefeld-Senne und Bielefeld-Zentrum. Da staut sich's inzwischen schon 3 Kilometer. 15 Minuten braucht ihr da länger. Geblitzt wird an der Ziegelstraße auswärts, da steht ein weißer Caddy, auf der Friedrichsdorfer, der Grafenheider und der Thesener Straße und am Spexel in Ummeln. Wisst ihr mehr? Schickt mir eine Nachricht bei WhatsApp unter Bielefeld 6x5. Kommt gut an!

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2: Radio Bielefeld läuft um 11:30 mit Tim Forspel.
3: Ja, hallo.
2: Und Lara Beckhardt. Heute haben wir herrliche 20 Grad in Bielefeld, also später. Und das war die letzte Woche aber immer wieder deutlich über der 30er-Marke. Und das hat in Kombination mit der Trockenheit Konsequenzen.
3: Ja, der diesjährige Sommer hat in Deutschland nach einer Berechnung von Greenpeace volkswirtschaftliche Schäden in Milliardenhöhe verursacht. Diese entsprechen mit mindestens 36 Milliarden Euro knapp 1% des Bruttoinlandsproduktes, so die Umweltorganisation. Die Schäden kämen vor allem durch Ernteausfälle, Waldbrände und Kosten durch kranke Arbeitskräfte zustande.
2: Viele Politiker in Berlin fordern deshalb jetzt nochmal besonders, dass wir künftig besser auf solche Sommer vorbereitet sind. Der AfD-Chef sieht da offenbar keinen Bedarf, Tim.
3: Nein, Tino Chrupalla hat jetzt im ARD-Sommerinterview nochmal betont, dass der diesjährige Hitzesommer keine beunruhigende Folge des Klimawandels sei. Es sei für ihn ein ganz normaler Sommer gewesen. Der Bundesregierung warf er, Zitat, einen Klimahype vor, mit dem den Leuten das Geld aus der Tasche gezogen werden soll. Im Prozess um sexuelle Übergriffe an Leichen in einem Krankenhaus in Bünde hat der Angeklagte die Vorwürfe eingeräumt. Der 39-Jährige ließ über seinen Verteidiger erklären, dass die ihm vorgeworfene Störung der Totenruhe zutreffe. Neben den Taten an den Leichen geht es unter anderem um den Besitz von Kinderpornografie sowie Diebstahl und versuchte Brandstiftung. In den Niederlanden ist ein Reisebus mit deutschen Jugendlichen verunglückt. Nach bisherigen Angaben der Polizei mussten 8 Menschen zum Teil schwer verletzt ins Krankenhaus gebracht werden. Berichten zufolge war der Bus mit knapp 60 Insassen auf einer Autobahn bei Zwolle mit einem Transporter kollidiert und dann umgestürzt. In dem Bus waren 2 Schulklassen aus Schleswig-Holstein auf dem Weg nach Paris. Der gebürtige Hamburger Milliardär Klaus-Michael Kühne ist tot. Er starb im Alter von 89 Jahren. Kühne galt als der reichste Deutsche. Er war Mehrheitseigner des globalen Logistikunternehmens Kühne und Nagel. Auf dem Adenauerplatz stadteinwärts fahrend kommt es ab heute zu zusätzlichen Verkehrsbehinderungen. Es wird die rechte Spur der Arthur-Ladebeck-Straße gesperrt, weil im Kreuzungsbereich die Stadtbahngleise saniert werden. Die Arbeiten sollen bis Samstag gehen.
2: Holt nochmal die Sommerkleider und die kurzen Hosen aus dem Schrank. Die braucht ihr diese Woche. Gerade sind es zwar erst 17 Grad, später kommt aber noch die Sonne raus. Dazu 20 Grad. Morgen geht es dann sonnig weiter mit 24 Grad, Mittwoch 25 und Donnerstag 28.
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2: 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Auf der A33 Brilon Richtung Bielefeld zwischen Bielefeld-Senne und Bielefeld-Zentrum. Da staut sich 3 Kilometer, 15 Minuten braucht ihr da länger. Auf der A2 Hannover Richtung Dortmund zwischen Flotow West und Herford Ost, da gibt es Gefahr durch Fahrzeugteile auf der Fahrbahn. Fahrt da bitte vorsichtig. Geblitzt wird außerdem an der Ziegelstraße auswärts, da steht ein weißer Caddy, auf der Friedrichsdorfer, der Grafenheide und der Tesener Straße und am Spexel in Ummeln. Wisst ihr mehr, dann schickt mir eine Nachricht per WhatsApp unter Bielefeld 6x5. Kommt gut an.
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2: Mit Tim Forspel und Lara Beckhardt. Kommt gut durch den Tag, jetzt mit 2 Hits am Stück, Love Tonight und 5 AM.

0: Michael Schulte mit 5 AM war das. Radio Bielefeld läuft um gleich 20 vor 11. Ich bin Lara Beckhardt und gleich hört ihr Cose de la Vita. Zuerst schauen wir aber kurz, was unser Comedian zum Downhill Mountainbiking sagt.
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2: Wer Downhill Mountainbike fährt, braucht eigentlich keinen Helm. Ja, wenn du das machst, hast du ja schon den maximalen Nagel im Kopf. Wie schlimm soll's denn noch werden? Durch den Wald kacheln, über Felsen springen und dann mit bis zu 80 Stuckis Bäumen ausweichen. Da bist du bekloppt, aber fully. Ja. Kleiner Mountainbiker-Witz. Ich glaube, selbst mit einem wilden Bären in die Badewanne steigen ist ungefährlicher. Vor allem, früher haben Downhill ja nur so 20-Jährige gemacht, die es nicht besser wussten. Die Alten waren raus, weil für Downhill musste ja erstmal Uphill kommen. Aber dank elektrischer Trampelhilfe trittst du eine steile Schotterpiste mit 25 Sachen und einem Lächeln auf den Lippen hoch. Gut, Knochen brechen kannst du dir meistens eh nicht mehr, weil viele sind ja schon Titanersatzteile. Aber ich sage ehrlich, mir ist das alles zu wild. Wenn Downhill, dann nur mit dem Liegefahrrad. Ist bequemer. Auch der Abtransport ist leichter, wenn sich mal wieder das Schlüsselbein verabschiedet. Also immer dran denken, runter kommen sie alle. Aber mein Tipp, aufhören, bevor was passiert. Wer sein Rad liebt, der schiebt.
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Radio Bielefeld läuft um gleich 10 vor 12. Ich bin Lara Beckhardt. Radio Bielefeld Blitzer und Verkehr. Es staut sich weiterhin auf der A33 Brilon Richtung Bielefeld zwischen Bielefeld-Senne und Bielefeld-Zentrum. Da gibt es 3 Kilometer Stau. Ansonsten habe ich noch 4 Blitzer für euch am Spexel, in der Grafenheider Straße, der Tesener Straße und der Friedrichsdorfer Straße. Gute Fahrt euch!

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1: Mittagszeit mit Tim Forspel und Lara Beckhardt. Am Bielefelder Landgericht, da läuft aktuell ein Prozess gegen einen Mann, der sich in einem Krankenhaus in Bünde 7-mal sexuell an mehreren Toten vergangen haben soll.
2: Ja, und da hat der Angeklagte jetzt ein Teilgeständnis abgelegt. Über seinen Anwalt gab er zu, die Totenruhe gestört zu haben. Darüber hinaus wird dem 39-jährigen geschiedenen Vater der Besitz von mehr als 1000 Fotos und Videos vorgeworfen, die den sexuellen Missbrauch von Kindern und Jugendlichen zeigen. Hinzu kommen Vorwürfe wie versuchte Brandstiftung, Einbruch und Diebstahl mehrerer Computer. Bis es zu einem Urteil kommt, sind noch 2 Verhandlungstage angesetzt, da von einem Sachverständigen geklärt werden muss, ob der Angeklagte schuldfähig ist. Es gab einen schweren Busunfall in den Niederlanden. Auf der A28 nordöstlich von Amsterdam ist es am frühen Morgen zu dem Unfall mit dem Reisebus gekommen. Mehrere Insassen wurden zum Teil schwer verletzt. An Bord waren nach Polizeiangaben Schüler aus Deutschland. Bettina Fisser berichtet für uns aus Amsterdam.
3: Der Bus war am frühen Morgen auf der A28 bei Zwolle, das ist rund 100 Kilometer im Nordosten von Amsterdam, auf einen Kleintransporter geprallt. Warum? Das wird zurzeit noch untersucht. Der Bus raste dann durch die Leitplanke und landete auf der Gegenfahrbahn. Die Feuerwehr musste das Dach des Busses aufschneiden, um Schüler und Lehrer herauszuholen. Sie kommen alle aus Schleswig-Holstein und die meisten haben wohl nur leichte Schnittverletzungen durch Glassplitter. Die beiden Fahrer wurden ins Krankenhaus eingeliefert.
2: Der Unternehmer und Großinvestor Klaus-Michael Kühne ist tot. Wie der Logistikkonzern Kühle und Nagel mitteilte, starb der gebürtige Hamburger in der Nacht im Alter von 89 Jahren in der Schweiz. Kühne galt als einer der reichsten Deutschen und mächtigsten Unternehmer des Landes. Er hatte das Familienunternehmen Kühne und Nagel zu einem weltweit führenden Logistikdienstleister ausgebaut. Derzeit ist der Konzern etwa an Hapag-Lloyd, der Lufthansa und Flixbus beteiligt. Die EU hat neue Rüstungshilfen für die Ukraine im Wert von 6,1 Milliarden Euro genehmigt. Die Mittel seien für Flugabwehrsysteme, Raketen, Munition und Radaranlagen vorgesehen, so die EU-Kommission. Die Zusage aus Brüssel erreichte Kiew am 35. Unabhängigkeitstag der Ukraine, der heute mit internationalen Gästen begangen wird. Ulf Mauder berichtet für uns aus Moskau.
4: Präsident Zelensky nutzte seine Rede zum Unabhängigkeitstag für eine Kampfansage an Kreml-Chef Putin. Die Ukraine werde weiter um ihre Souveränität kämpfen, sagte Zelensky in Kiew. Die Welt müsse zusammenstehen, um Russland in die Knie zu zwingen. Zelensky forderte auch mehr Unterstützung für sein Land. Verlangt hatte er allein gestern von der EU 30 Milliarden Euro für die Verteidigung des Landes. Derweil gingen die gegenseitigen Luftangriffe in dem Krieg weiter. Es gab mehrere Verletzte.
2: Die Verbraucherzentralen warnen vor optischen Tricks bei der Zahlung von Trinkgeld per Karte in der Gastronomie. Die Chefin des Bundesverbandes Ramona Popp sagte, es müsse auf den ersten Blick erkennbar sein, wie Gäste Trinkgeld ablehnen oder die Höhe selbst festlegen können. Der Verband setzt sich eigenen Angaben zufolge für ein EU-weites Verbot solcher Tricks mit dem Design ein. Dabei werden etwa Vorschläge für die Höhe des Trinkgelds größer angezeigt als das Feld für kein Trinkgeld.
1: Noch sehe ich viele Wolken, wenn ich hier aus dem Studiofenster gucke. Dazu 17 Grad. Das ändert sich aber heute noch. Ab 15 Uhr wird sonnig und bis zu 20 Grad sind drin. Die Sonne kommt auch die nächsten Tage raus und es wird auch wieder wärmer. Morgen erwarten uns bis zu 24 Grad, Mittwoch 25 und am Donnerstag ist dann das Finale mit 28 Grad.
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1: Schauen wir noch schnell zusammen auf die Straßen mit dem besten Verkehrsservice für Bielefeld und Umgebung. Es staut sich immer noch auf der A33 Brilon Richtung Bielefeld. Zwischen Bielefeld-Senne und Bielefeld-Zentrum 3 Kilometer steht ihr da. Ansonsten ist wegen Gleisarbeiten am Adenauerplatz eine Spur der Arthur-Ladebeck-Straße dort ab heute stadteinwärts gesperrt. Noch bis Samstag, da kann es also auch voller werden. Geblitzt wird am Spexel, auf der Grafenheider, der Thesener und der Friedrichsdorfer Straße. Wisst ihr mehr? Schickt mir gerne Nachricht per WhatsApp unter Bielefeld 6x5. Kommt gut an.
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1: Mit Lara Beckhardt und Tim Forspel. Und das war echt eine Riesenparty am Samstag im Ravensberger Park bei Montez. Rund 11.000 Menschen waren da. Ich auch. Sprechen wir gleich nochmal drüber. Jetzt aber erstmal Bon Jovi mit Always.

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Was war das für eine Stimmung am Samstag? Beim Montez-Konzert im Ravensberger Park.

0: Radio Bielefeld läuft um 23:45 und ich war auch beim Konzert und ich sag's euch, das war eins der besten Konzerte meines Lebens. Ich habe so viel getanzt, gelacht und ein paar Tränchen waren auch dabei, einfach toll. Montez hat aber auch echt abgeliefert. Mit dabei waren auch Elif, Nico Santos und Casper. Der Wahnsinn, für seine Heimat Bielefeld muss man sich eben ins Zeug legen. Und die Menschen, die waren auch begeistert.
1: Schön war's, emotional.
2: Ja, ja. War eine Hammerstimmung.
3: Die ganze Stimmung war super. Montez einfach atemberaubend, finde ich. Ja.
4: Was kann er denn besonders gut?
3: Ja, singen.
2: Und aussehen.
4: Also, okay. Hast du geweint heute?
2: Tatsächlich lief eine kleine Träne runter, aber ja, sonst mehr nicht.
5: Es war ein hervorragendes Konzert. Stimmung war gut, Musikauswahl war gut, viele Features war gut. Hat uns gut gefallen.
4: Okay, ihr habt ja richtige Blinklichter hier. Hallo, ja, Radio Bielefeld. Ja. Habt ihr gerade noch einen Moment Zeit?
6: Na, gerne.
4: Ja, was ist denn hier los bei euch auf dem Kopf?
6: Ja, wir wollten auffallen.
2: Ja, wir wollten uns nicht verlieren.
4: Wie war der Abend so für euch?
6: Richtig, richtig cool. Wir waren letztes Jahr schon in Halle, das hat schon so gut gefallen. Und jetzt ist Bielefeld vor der Türe, war natürlich Heimspiel. Ne? Hat uns richtig viel Spaß gemacht.
2: Es war richtig toll. Ich war den Tränen sehr nah, sagen wir es so.
4: Aber mit welchem Gefühl geht's jetzt nach Hause?
2: Richtig guten, weil meine Freundinnen dabei waren. Und ich einfach einen tollen Abend hatte.
0: Was war denn so das beste Konzert, auf dem ihr je wart? Erzählt es mir, schickt mir eine Sprachnachricht an Bielefeld 6x5. Wir hören jetzt nochmal Montez mit Wenn ich du wäre.

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Und auf der A33 Brilon Richtung Bielefeld zwischen Bielefeld-Senne und Bielefeld-Zentrum. Da gab es wohl einen Unfall auf dem Standstreifen. Passt da bitte auf. Außerdem sehe ich hier auch 2 Kilometer Stau in dem Bereich. Geblitzt wird auf dem, im Stadtgebiet am Spexel, in der Grafenheider Straße, der Thesener Straße und der Friedrichsdorfer Straße. Gute Fahrt euch!

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6: Radio Bielefeld läuft um 11:30. Die Nachrichten hat jetzt Tim Forsbill.
7: Schönen guten Tag.
6: Ich bin Lara Beckhardt. Und in Bielefeld, da hat eine 37-jährige Autofahrerin bei einer Polizeikontrolle am Samstagmorgen einen Beamten mit einer Hake am Kopf verletzt. Tim, wie ist das denn passiert?
7: Ja, laut Polizei wurde die Frau auf der Wilhelmsdorfer Straße kontrolliert. Sie wirkte alkoholisiert und besaß keinen Führerschein. Vielleicht auch deshalb versuchte sie laut Polizei bei der Kontrolle, die Beamten zu treten und anzuspucken und griff im Gerangel nach einer Hake, die sie einem Polizisten über den Kopf zog. Der Beamte musste behandelt werden und konnte nicht weiterarbeiten. Die Frau wurde festgenommen. Wo die Hake inmitten der Kontrolle herkam, das bleibt offen, da wurde ich aus der Polizeimeldung heraus nicht schlau. Im aktuell laufenden Leichenschänderprozess am Bielefelder Landgericht gab es ein Teilgeständnis des Angeklagten. Sein Anwalt sagte für ihn aus, dass der 39-Jährige sich einsichtig zeige, was die Störung der Totenruhe der toten Patienten eines Bünder Krankenhauses angeht. Zu weiteren Vorwürfen wie dem Besitz von Kinderpornografie, versuchter Brandstiftung, Einbruch und Diebstahl gab es keine Äußerung. Das US-Unternehmen OpenAI führt bei ChatGPT ab heute Werbung ein. Betroffen sind Nutzerinnen und Nutzer in Deutschland und anderen europäischen Ländern, die die kostenfreie Version oder den künstlichen Bezahltarif namens Go verwenden. OpenAI hatte diesen Schritt schon vor wenigen Tagen geäußert. Der Unternehmer und Großinvestor Klaus-Michael Kühne ist tot. Wie der Logistikkonzern Kühne und Nagel mitteilte, starb der gebürtige Hamburger in der Nacht im Alter von 89 Jahren in der Schweiz. Der Mann war einer der reichsten Deutschen und zuletzt bekannt für seine Investments in den HSV, eine neue Hamburger Oper und den Elbtower. NRW-Arbeitsminister Karl-Josef Laumann ist heute in der Region zu Gast. Im Rahmen seiner Ausbildungstour besucht er Azubis in Betrieben in Herford, Bad Salzuflen und Lemgo. Der CDU-Politiker will über die Ausbildungsbedingungen und die Suche nach einem geeigneten Bewerber sprechen. In Deutschland wird immer weniger übers Festnetz telefoniert. Das hat eine Umfrage des Vergleichsportals Verivox ergeben. Im vergangenen Jahr gaben demnach nur noch rund 60% der Menschen an, gelegentlich das Festnetz zu nutzen. Ein Jahr zuvor seien es noch über 70% gewesen. Interessant an der Stelle, laut Verivox greifen Menschen auf dem Land deutlich häufiger zum Festnetzhörer als in der Stadt.
6: Ja, könnte am schlechten Netz liegen, ne?
7: Mhm.
6: Den Pulli von letzter Woche, den könnt ihr jetzt wieder einpacken. Zum Ende der Ferien wird es nochmal richtig schön sommerlich bei uns in Bielefeld. Heute geht es langsam los bei 18 Grad. Später kommt noch die Sonne raus und bis zu 20 Grad sind dann drin. Die nächsten Tage wird es dann schön sonnig bei morgen 24, Mittwoch 25 und Donnerstag 28 Grad.
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6: Schauen wir noch schnell zusammen auf die Straßen. Auf der A33 Brilon Richtung Bielefeld, zwischen Bielefeld-Senne und Bielefeld-Zentrum. Da gab es einen Unfall auf dem Standstreifen. Da sind auch 2 Kilometer Stau, also fahrt da bitte vorsichtig. Geblitzt wird weiter am Spexel, in der 30er-Zone, auf der Grafenheider Straße, der Tesener Straße und der Friedrichsdorfer Straße. Gute Fahrt euch!
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6: Mit Lara Beckhardt und Tim Forsbill.
7: Ja, hallo.
6: Und du warst ja schon in Olladissen, du hast sie schon gesehen, die neuen Hochlandrindbabys, ne?
7: Ja, ich durfte sie besuchen, konnte da mit den Tierpflegern auch ein bisschen sprechen und ich bin begeistert. Die sind so super süß.
6: Oh, das glaube ich.
7: Bisher war mein Lieblingstier im Tierpark immer der Otter.
6: Was? Ja, ja, der ist auch süß, ja.
7: Der ist auch süß, wenn der so planscht, aber jetzt ist tatsächlich auf der Eins bei mir das Hochlandrind. Zumindest die beiden Babys Daisy und Yvette.
6: Ich finde die auch ganz, ganz süß. Ich hoffe, ich sehe sie auch bald, aber die haben dich nicht so beachtet, ne?
7: Nee, ich habe die versucht, auch am Zaun zu streicheln, aber da haben sie keinen Bock drauf. Nee, also selbst mit Stroh in der Hand kein Interesse. Sie laufen dann weg. Man kann sie eher bewundern von außen und sie nicht anfassen.
6: Naja, ist ja auch ganz schön.

Na, schon lecker Mittag gegessen? Radio Bielefeld läuft um 20 vor 1 mit Lara Beckwardt. Und Mensa-Essen ist ja normalerweise nicht so der Hit. Das höchste der Gefühle ist da ja, kann man essen oder für eine Mensa. Gar nicht so schlecht. Geht aber auch anders. An der Uni Bielefeld, da hat einem Studenten die Erbsensuppe so gut geschmeckt, dass er unbedingt das Rezept haben wollte. Das hat er dann sogar über die Online-Plattform Frag den Staat eingefordert. Und das Studiwerk, das hat das Rezept dann auch am Ende rausgerückt. Ist ja auch ein ziemliches Kompliment für die Mensa eigentlich. Wollt ihr auch das Rezept von eurem Lieblingsessen aus der Mensa? Keine Sorge, ihr müsst es nicht so kompliziert machen wie der Studi. Ihr könnt einfach beim Studiwerk fragen und dann bekommt ihr das auch. Don't give me that.

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Nicole schickt mir gerade ein Bild von den Stollen im Supermarkt. Na, dann kann Weihnachten ja kommen, ne? 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Achtung einmal auf der A2 Dortmund Richtung Hannover zwischen Herzeblock-Rahholz und Reda-Wiedenbrück. Da ist Gefahr durch Ortsteile auf der Fahrbahn. Und auf der A33 Brilon Richtung Bielefeld zwischen Bielefeld-Senne und Bielefeld-Zentrum ist auch immer noch der Unfall auf dem Standstreifen. Ansonsten wird geblitzt am Spexel in der 30er-Zone Friedrichsdorfer, Grafenheider und Tesener Straße.

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1: Nachrichtenzeit bei Radio Bielefeld mit Tim Vorspel.
2: Hallo zusammen.
1: Und Lara Beckhardt. Wenn du dich über kaputte Straßen ärgerst oder dir auffällt, dass der Glascontainer um die Ecke mal wieder zugemüllt wird, dann kannst du das der Stadt melden. Und zwar online beim Mängelmelder. Tim, wusstest du, dass es sowas hier in Bielefeld gibt?
2: Also ich habe das schon mal gehört, ist mir auf der Seite der Stadt schon mal begegnet, aber benutzt habe ich den noch nie. Jetzt bin ich ja vielleicht ganz inspiriert. Den Mängelmelder, den gibt es sogar schon seit 2022. Und seit seiner Einführung sind da laut Stadt jetzt schon über 27.000 Meldungen eingegangen, Stand heute. Damit gehört er offenbar zu den erfolgreichsten derartigen Angeboten in NRW. Solltet ihr auch mal was melden wollen, sucht auf der Seite der Stadt nach dem Mängelmelder. Verlinke ich euch nachher aber auch nochmal auf radiobielefeld.de. Unter Leitung von Parteichef und Bundeskanzler Friedrich Merz ist in Berlin die CDU-Spitze zu ihrem ersten regulären Treffen nach der Sommerpause zusammengekommen. Themen dürften neben dem Personalumbau vom Juli auch die morgen beginnende Kabinettsklausur und die Landtagswahlen im September sein. Ronny Thorau hat mehr Infos für uns aus Berlin.
3: Die Regierung und insbesondere Kanzler Merz stehen enorm unter Druck. Trotz zahlreicher vermeintlicher Neustarts hören die Konflikte nicht auf und steigen die Umfragewerte nicht. Eher im Gegenteil. Über den Sommer gab es auch intern in der CDU viel Kritik an Merz, vor allem wegen bestimmter Personalentscheidungen. Das Motto jetzt aus Sicht von Kanzler und CDU gab der neue Unionsfraktionschef Thorsten Frey vor der CDU-Sitzung aus. Es gelte jetzt durch gute Arbeit zu überzeugen. Heißt wohl so viel wie Reformen weiter durchziehen und hoffen, dass sie irgendwann etwas bewirken, das die Wähler überzeugt.
2: Der 39-jährige Angeklagte hat im Prozess um sexuelle Übergriffe an Toten in einem Krankenhaus in Bünde ein Teilgeständnis abgelegt. Über seinen Anwalt räumte er am Bielefelder Landgericht ein, die Totenruhe gestört zu haben. Ihm wird vorgeworfen, sich 7-mal sexuell an mehreren Toten vergangen zu haben. Außerdem geht es um den Besitz von Fotos und Videos mit Darstellungen des sexuellen Missbrauchs von Kindern und Jugendlichen sowie um versuchte Brandstiftung, Einbruch und Diebstahl. Bis zu einem Urteil sind noch 2 Verhandlungstage in Bielefeld angesetzt. Zudem soll ein Sachverständiger die Schuldfähigkeit des Angeklagten klären. Der Autobauer Volkswagen steckt tief in der Krise. Zehntausende Arbeitsplätze stehen im Zuge eines Sparprogramms auf der Kippe. In einer internen Umfrage übt die VW-Belegschaft jetzt massive Kritik am Konzernvorstand. Dabei geht es neben der Sorge um ihre Jobs auch um die Kommunikation nach außen. Uli Reitinger berichtet für uns aus Berlin.
4: Wegen der desaströsen Kommunikation nach außen durch den Vorstand seien die Mitarbeiter und deren Familien verunsichert und verängstigt. So heißt es in einem eigentlich firmeninternen Artikel. Schon länger ist bekannt, dass bis 2030 rund 50.000 Stellen in Deutschland wegfallen sollen. Diese bereits geplanten Einsparungen reichen allerdings nicht aus. Also wie schlimm wird es tatsächlich? Ab morgen gibt es 9 Betriebsversammlungen. Hier könnte es Details auch zu möglichen Werksschließungen geben.
2: Ein Stromausfall hat in der vergangenen Nacht den Betrieb am Flughafen Paderborn-Lippstadt lahmgelegt. Durch eine Notfallregelung öffneten sich laut Radio Hochstift alle Türen, auch zwischen Besucher- und Sicherheitsbereich. Rund 600 Menschen mussten das Gebäude verlassen und anschließend noch einmal neu einchecken. Seit etwa 4 Uhr heute früh läuft der Flugbetrieb wieder normal.
1: Passend zur letzten Ferienwoche bekommen wir in Bielefeld noch mal ein bisschen Sonnenschein. Aktuell haben wir 17 Grad, dazu ist es bewölkt. Bis zu 20 Grad sind heute Nachmittag aber auch noch drin und da kommt auch die Sonne raus. Und die Woche über wird es auch jeden Tag wärmer, bis zu 28 Grad am Donnerstag.
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1: 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Achtung auf der A2 Dortmund Richtung Hannover zwischen Herzebrock, Klarholz und Reda-Wiedenbrück. Da besteht Gefahr durch Holzteile auf der Fahrbahn. Und auf der A33 Brilon Richtung Bielefeld zwischen Bielefeld-Senne und Bielefeld-Zentrum. Da gab es einen Unfall auf den Standstreifen. Da staut es sich aktuell auch noch. Geblitzt wird am Spexel in der 30er-Zone auf der Friedrichsdorfer Straße, der Grafenheider Straße und der Tesener Straße. Kommt gut an!
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1: Mit Lara Beckhardt und Tim Vorspel.
2: Ja, hallo.
1: Und der Countdown läuft noch 1,5 Wochen, dann beginnt wieder die Schule. Was habt ihr denn noch so Schönes vor? Schickt mir doch mal eine Sprachnachricht an Bielefeld 6x5 und erzählt mir davon. Ich habe auf jeden Fall gleich einen Programmpunkt für euch. Den dürft ihr auf gar keinen Fall verpassen.

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0: 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Radio Bielefeld läuft um 1:15 mit Lara Beckwardt. 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

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Achtung auf dem OWD Richtung A33 bei der Ausfahrt Johannisthal. Da steht ein Reh, bitte vorsichtig fahren. Ansonsten habe ich nur noch ein paar Blitzer für euch. Und zwar am Spexel auf der 30er-Zone nach der Friedrichsdorfer Straße, der Grafenheider Straße und der Tesener Straße. Gute Fahrt euch!

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5: Halb zwei in den Radio Bielefeld Nachrichten gibt's Schichtwechsel. Jetzt mit Dirk Slüter in den Nachrichten.
6: Schönen guten Tag, hallo.
5: Ich bin Lara Beckwart. Und in dieser Woche können wir in Bielefeld ja noch unterm freien Himmel Kino gucken. Im Luna Open Air Kino im Ravensberger Park. Aber auch mit Dach überm Kopf. Ein Kinobesuch scheint wieder im Kommen zu sein, Dirk.
6: Ja, sieht zwar aus. Und die deutschen Kinos haben das beste erste Halbjahr seit langem erlebt. 47,5 Millionen Menschen haben sich einen Kinofilm angeschaut. Das sind 17% mehr als im Vorjahr. Und auch der Umsatz stieg deutlich auf 502 Millionen Euro. Die Branche hofft jetzt wegen auch neuer Blockbuster wie Spider-Man auf das erfolgreichste Kinojahr seit der Pandemie. Die Ukraine begeht heute ihren 35. Unabhängigkeitstag. Bundeskanzler Merz sagte in einer Videobotschaft auf X, man stehe fest an der Seite des von Russland angegriffenen Landes. Die Ukrainerinnen und Ukrainer zeigten der gesamten Welt, was es heiße, für Freiheit und einen gerechten Frieden einzustehen. Morgen und übermorgen kommt die Bundesregierung in Brandenburg zur Kabinettsklausur zusammen, um die politischen Schwerpunkte für die kommenden Monate festzulegen. Aus der Wirtschaft werden zusätzliche Maßnahmen zur Stärkung des Wachstums gefordert. Gleichzeitig gibt es innerhalb der Koalition Diskussionen unter anderem über Renten- und Klimapolitik. Beim Mängelmelder der Stadt Bielefeld sind seit dem Start vor knapp 4 Jahren schon mehr als 27.000 Hinweise eingegangen, zum Beispiel zu Straßenschäden, kaputten Schildern oder Verschmutzungen. Damit zähle das Angebot zu den erfolgreichsten Beteiligungsformen seiner Art in NRW, sagt die Stadt. Sie empfiehlt, bei Bedarf den offiziellen Mängelmelder über bielefeld.de zu nutzen. Dort würden Meldungen besonders schnell und transparent bearbeitet. NRW-Arbeitsminister Karl-Josef Laumann ist heute auf seiner Ausbildungstour durch Nordrhein-Westfalen in OWL unterwegs. In Herford, Bad Salzuflen und Lemgo besucht er Betriebe, um vor Ort mit Azubis und Firmenchefs über Ausbildungsbedingungen, die Suche nach geeigneten Bewerberinnen und Bewerbern und die verschiedenen Bedarfe aller Beteiligten zu sprechen. Der Unternehmer und Großinvestor Klaus-Michael Kühne ist tot. Der gebürtige Hamburger starb in der Nacht im Alter von 89 Jahren in der Schweiz. Kühne galt als einer der reichsten Deutschen und als einer der mächtigsten Unternehmer des Landes. Er hatte das Familienunternehmen Kühne & Nagel zu einem weltweit führenden Logistikdienstleister ausgebaut.
5: 18 Grad haben wir es gerade in der Altstadt. Noch sehe ich die Sonne hier nicht, aber die soll noch kommen ab 15 Uhr. Dazu maximal 20 Grad heute 20 Grad, morgen dann 24 Grad, Mittwoch 25 und am Donnerstag die Spitze mit 28 Grad. Perfekt, um in den Ferien nochmal ins Freibad zu hüpfen.
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5: Radio Bielefeld Blitzern, Verkehr, Achtung auf der A33 Osnabrück Richtung Bielefeld zwischen Bockholzhausen und Halle. In beiden Richtungen ist da Gefahr durch Personen auf den Standstreifen. Fahrt da bitte besonders vorsichtig. Ansonsten wird geblitzt am Spexel in der 30er-Zone, auf der Friedrichsdorfer Straße, der Grafenheider Straße und der Tesener Straße. Gute Fahrt euch!
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5: mit Dirk Slüter.
6: Einen schönen Wochenstart jetzt auch mal von mir.
5: Und Lara Beckhardt. Und genau vor 2 Jahren und einem Monat, da habe ich sie gesehen. Taylor Swift bei der Eras Tour in Hamburg. Das Feeling da war aber auch einfach wirklich ganz besonders. Wir haben Wochen vorher schon Armbänder zum Tauschen gebastelt und alle haben sich super viel Mühe mit ihren Outfits gegeben. Also für mich war das wirklich ein ganz besonderes Konzert. Und zur Feier des Tages hören wir sie jetzt auch im besten Mix. Taylor Swift.

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0: Wenn Mama und Papa mal wieder ausgehen wollen, dann sorgen die Babysitter dafür, dass es den Lütten daheim an nichts fehlt. Radio Bielefeld läuft um gleich 20 vor 2 mit Lara Beckhardt. Und ihr sagt euren Babysittern über uns deshalb Danke. Radio Bielefeld-Hörerin Linda und ihr Sohn Jakob, die möchten sich da anschließen und ihrer Babysitterin Lisa danken.
1: Wir sind sehr, sehr froh, dass es sie gibt und dass sie uns regelmäßig besuchen kommt und eine so schöne Zeit sich immer macht mit Jakob und Justus. Und Jakob möchte auch gerne noch was sagen.
2: Also ich finde es toll, dass Lisa immer wieder zu uns kommt und mit uns spielt. Weil sonst wäre es eigentlich sehr langweilig.
1: Tschüss Bielefeld!
0: Also danke an Lisa und danke an alle anderen Babysitter da draußen. Morgen ist dann erneut Dankeschön Dienstag bei uns. Dann erfahrt ihr, welcher Berufsgruppe wir als nächstes danken.

Blitzer und Verkehr. Achtung auf der A3 zwischen Bockholzhausen und Halle. Osnabrück Richtung Bielefeld. In beiden Richtungen ist da Gefahr durch Personen auf dem Standstreifen. Außerdem wird geblitzt am Spexel, auf der Friedrichsdorfer Straße, der Grafenheider Straße und der Tesener Straße. Ich bin raus. Jetzt geht's mit Bettina weiter. Gute Fahrt euch.

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1: Wir starten in den Nachmittag mit Dirk Schlüter in den Nachrichten.
2: Hallo.
1: Ich bin Bettina Wittemeyer, grüß euch. Und schon lange sind nicht mehr so viele Besucher in die deutschen Kinos geströmt wie in der ersten Hälfte des Jahres. Haben wir eben schon von dir gehört, Dirk, in den Nachrichten.
2: Ja, 47,5 Millionen Kinobesucher entsprechen einem Plus von 17% zum Vorjahr. Der Umsatz in den Kinos stieg sogar um mehr als ein Viertel auf 502 Millionen Euro.
1: Und erfolgreichster Film war bislang, muss man ja sagen, ne, der Animationsfilm, der Super Mario Galaxy Film.
2: Ja, mit rund 3,7 Millionen verkauften Tickets. Vor dem Michael Jackson Biopic Michael und der Fortsetzung von dem Kultstreifen Der Teufel trägt Prada. Erfolgreichster deutscher Film war die Komödie Extrawurst mit Harpe Kerkeling. Da aktuell mit dem neuen Spider-Man und Odyssey weitere Blockbuster gestartet sind, rechnet die Branche mit dem erfolgreichsten Kinojahr seit der Pandemie. Die Ukraine bittet seit Wochen um frisches Geld für die Stärkung ihrer Flugabwehr. Zum heutigen Nationalfeiertag kommen da gute Nachrichten aus Brüssel. Die EU hat nämlich zum 35. Unabhängigkeitstag der Ukraine neue Rüstungshilfen im Wert von 6,1 Milliarden Euro genehmigt. Aus Brüssel berichtet Dieter Ebeling für uns.
3: Flugabwehrsysteme, Raketen, Munition und Radaranlagen sollen vor allem mit diesem EU-Geld bezahlt werden. Und zwar wegen der immer häufigeren russischen Angriffe mit ballistischen Raketen und mit Drohnen. 376 Raketenangriffe nur im Juli. Europa zeige am Unabhängigkeitstag, dass die Unterstützung für die Ukraine unerschütterlich und konkret sei, sagte Kommissionspräsidentin von der Leyen. Die EU hatte schon zuvor Beschaffungspläne von rund 16 Milliarden Euro genehmigt.
2: Zum Unabhängigkeitstag sind heute einige EU-Spitzenpolitiker auch nach Kiew gereist, unter anderem der britische Premier Burnham. Kanzler Merz versicherte der Ukraine per Video die anhaltende Unterstützung Deutschlands. Heute wird auch am Bielefelder Kesselbrink der Unabhängigkeitstag begangen. Los geht's um 18.30 Uhr mit kurzen Reden auf Deutsch und Ukrainisch. Danach folgt ein kulturelles Programm mit Musik und Gedichten. Die Veranstalter wollen damit an die Opfer des Krieges erinnern, aber auch Mut machen und ein Zeichen für Freiheit, Demokratie und Zusammenhalt setzen, heißt es. Unter Leitung von Parteichef und Bundeskanzler Friedrich Merz ist in Berlin die CDU-Spitze zu ihrem ersten regulären Treffen nach der Sommerpause zusammengekommen. Themen dürften neben dem Personalumbau vom Juli auch die morgen beginnende Kabinettsklausur und die Landtagswahlen im September sein. Für den neuen Unionsfraktionschef Thorsten Frey ist klar, es wartet jede Menge Arbeit. Die angeschobenen Reformen müssten jetzt umgesetzt werden, sagte er vor dem Treffen.
4: Ich glaube, es bleibt uns nichts anderes, als für die Argumente, die für unsere Politik stehen, zu kämpfen und deutlich zu machen, dass das zu spürbaren Verbesserungen im Leben der Menschen führt. Das ist der entscheidende Punkt.
2: Dabei stünden auch unpopuläre Reformen an, zum Beispiel in den Bereichen Rente, Gesundheit und Pflege. Im Prozess um sexuelle Übergriffe an Toten in einem Krankenhaus in Bünde hat der 39-jährige Angeklagte heute vor dem Bielefelder Landgericht ein Teilgeständnis abgelegt. Über seinen Anwalt räumte er ein, die Totenruhe gestört zu haben. Ihm wird vorgeworfen, sich insgesamt 7-mal sexuell an mehreren Toten vergangen zu haben. Dazu werden ihm weitere Straftaten zur Last gelegt. Ein Sachverständiger soll noch zur Schuldfähigkeit des Angeklagten aussagen.
1: Und damit zum Radio Bielefeld Wetter. Da kommt im Laufe des Nachmittags so langsam aber sicher die Sonne immer häufiger durch die Wolken. 20 Grad Höchstwerte heute Nachmittag hier in der Altstadt. In der Nacht kühlt es sich bis auf 10 Grad ab. Morgen steigt die Temperatur dann schon bis auf 24 Grad. Mittwoch wird es ähnlich warm. Da kann es nachmittags ein bisschen regnen. Der Donnerstag wird hochsommerlich mit 28 Grad. Da steigt aber auch schon wieder die Gewittergefahr.
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1: 4:04 geblitzt wird am Spexel, an der Friedrichsdorfer Straße, an der Grafenheider Straße in Brake und an der Tesener Straße, jeweils in beide Richtungen. Und denkt dran, Arthur-Ladebeck-Straße stadteinwärts wegen Gleisarbeiten ist da eine Fahrspur Richtung Adenauerplatz gesperrt. Da kann sich's dann nachher ein bisschen mehr knubbeln als ohnehin immer schon.
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2: Und Dirk Schlüter. Schönen guten Tag.
1: Und wie war dein Wochenende?
2: Ach du, ganz ruhig. Samstag, Sonntag war ziemlich gechillt. Musste auch ein bisschen regenerieren nach einem etwas wilderen Freitagabend mit Fury-Konzert im Ravensberger Park zum Beispiel.
1: Ja, hast du ja mitgebracht dann auch für Samstag. Ja.
2: War wirklich tolles Konzert und war ein prima Wochenende. Und bei dir so?
1: Ich habe Arminia geguckt.
2: Oh, das tut mir leid.

gleich 14:45. Radio Bielefeld ist hier am Montag mit Bettina Wittemeyer. Und da sind wir auch schon wieder in der letzten ganzen Sommerferienwoche. Aber das heißt natürlich auch, es sind nur noch 6 Tage bis zum Wackelpeter. Und das wird wie immer natürlich eine tolle Party am Sonntag im Ravensberger Park. Eine riesengroße Kinderparty. Eltern dürft ihr trotzdem gerne mitbringen. Es warten wieder viele Attraktionen auf euch. Musik, Theater, bei ganz vielen Sachen könnt ihr mitmachen. Und auch der Bielefelder Verein Mir geht es gut, Hilfe für Kinder ist dabei.

0: Das schon zum vierten Mal freut sich Beatrix Buro-Runde.
1: Jedes Mal bin ich begeistert, was da passiert hier in Bielefeld, gratis für alle Kinder. Das ist einfach ein wunderschönes Erlebnis, das teilen zu dürfen. Das ist toll.
0: Natürlich haben auch Beatrix und ihre Mitstreiter eine ganze Menge für euch vorbereitet.
1: Wir machen eine Malaktion für Kinder. Es gibt Aufkleber von Max und Jule. Das sind die Botschafter der Kinderrechte und der Ampelsprache und des Vereins. Und dann dürfen die Sonnenkäppis anmalen, aber auch bekleben. Das sind so alles unsere Angebote. Fahnen noch bemalen.
0: Bei Ampelsprache hat es bei euch vielleicht Klick gemacht. Mit diesem Projekt sind Bea und der Verein nämlich schon viele Jahre in den Kitas bei uns in der Stadt unterwegs, um den Kids nahezubringen, dass sie auch in jungen Jahren eben schon ihre Kinderrechte haben.
1: Grün, mir geht es gut. Alle guten Gefühle, die man sich vorstellen kann. Das ist von Kindern sehr unterschiedlich. Gelb heißt Achtung. Ich passe auf. Nein, ich möchte das nicht. Frühzeitig auch in Spielsituationen, wenn da zu dominante Kinder sind, zu sagen, nein, hier spiele ich aber so nicht mit. Und bei Rot ist absolut nein, hör auf, lass das sein. Ich möchte das gar nicht oder ich will das auch nicht. Geh weg.
0: Und sonst hat diese Gefühlsampel auch noch die Farbe Blau.
1: Und dann, wenn ich merke, es geht nicht voran, brauche ich Blau. Hilfe, Menschen, Lehrer, Nachbarn. Ich kann überall hingehen, aber ich muss sagen, ich brauche Hilfe. Ich schaffe das gerade nicht allein.
0: Ja, auch ganz wichtig für Kinder zu wissen, dass es gut und richtig ist, wenn man sich Hilfe holt, wenn man eben nicht allein weiter weiß. Der Verein Mir geht es gut, Hilfe für Kinder, feiert in diesem Jahr schon seinen 10. Geburtstag und ist eben, wie gesagt, wieder mit dabei auf dem Wackelpeter am kommenden Sonntag beim großen Kinderkulturfest von uns von Radio Bielefeld und dem Kulturamt. Und wir erzählen euch die ganze Woche noch, auf was ihr euch da alles freuen könnt. Hier bei Radio Bielefeld, eurer Nummer 1.

Das sind Timberlake bei Radio Bielefeld um 3:07. Da stehen Blitzer am Spexel weiterhin in Ummeln eine Maschine. Außerdem Friedrichsdorfer Straße wird in beide Richtungen geblitzt. An der Grafenheider Straße in Brake und auch an der Tesener Straße in beide Richtungen. Seht ihr mehr? Könnt ihr mir gerne schreiben, zum Beispiel über die kostenlose Radio Bielefeld App. Fahrt gut.

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5: Radio Bielefeld ist hier am Montag um 14:30. Ich bin mit Tina Wittemeyer.
6: Ich bin Dirk Slüter. Guten Tag.
5: Du hast die Nachrichten mitgebracht. In Halle, da waren am Wochenende ja die deutschen Meisterschaften im Golfen, ne? Aber auch beim Bielefelder Golfclub wurde abgeschlagen.
6: Ja, am Samstag für den guten Zweck bei einem Benefizturnier des Vereins OWL zeigt Herz kamen da 20.000 Euro zusammen. Knapp 100 Golferinnen und Golfer waren dabei, darunter auch bekannte Sportpromis wie Christian Schwarzer oder Uli Stein. Das Geld fließt in das Projekt Sport macht Kinder stark, unter anderem für Schwimmkurse für Grundschulkinder und für Inklusion im Golfsport für Kinder mit geistiger Behinderung. Die EU hat neue Rüstungshilfen für die Ukraine genehmigt. 6,1 Milliarden Euro seien für Flugabwehrsysteme, Raketen, Munition und Radaranlagen vorgesehen, teilte die EU-Kommission mit. Die Ankündigung fällt auf den 35. Unabhängigkeitstag der Ukraine, der heute gefeiert wird. Die deutsche Industrie erhöht den Druck auf die Bundesregierung. Die wirtschaftliche Lage sei ernst, hat die Hauptgeschäftsführerin des Bundesverbands der deutschen Industrie Gönner in der ARD betont. Sie forderte, die vereinbarten Reformen bei der Rente und beim Bürokratieabbau jetzt umzusetzen, statt weiter darüber zu diskutieren. Der diesjährige Sommer hat in Deutschland nach einer Berechnung von Greenpeace volkswirtschaftlich Schäden in Milliardenhöhe verursacht. Diese entsprechen mit mindestens 36 Milliarden Euro knapp 1% des Bruttoinlandsprodukts, so die Umweltorganisation. Entstanden seien die Schäden vor allem durch Ernteausfälle, Waldbrände und Gesundheitskosten. Eine aggressive Autofahrerin hat bei einer Polizeikontrolle am Samstagmorgen einen Beamten mit einer Harke am Kopf verletzt. Die polizeibekannte 37-Jährige wurde in Senne auf der Wilhelmsdorfer Straße angehalten. Sie wirkte alkoholisiert, besaß keinen Führerschein und leistete Widerstand. Wo genau die Harke inmitten der Kontrolle genau herkam, bleibt allerdings noch offen.
5: Das habe ich mich tatsächlich auch sofort gefragt. Um Gottes Willen, was gibt's für Sachen, ne? Wir schauen aufs Radio Bielefeld Wetter. Da ist die Sonne und die Wolken verschwinden im Laufe des Nachmittags auch immer mehr. Bei 20 Grad in der Spitze. In der Nacht ist es sternklar, wird wieder ganz schön frisch mit 10 Grad. Morgen 24 Grad Sonne, Wolken. Mittwoch 25 Grad Sonne, Wolken. Am Nachmittag vielleicht mal ein Regentropfen. Donnerstag stand jetzt der wärmste Tag der Woche mit hochsommerlichen 28 Grad. Da kann es dann aber am Nachmittag und Abend auch blitzen und donnern.
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5: 3:30, Radio Bielefeld Blitzer und Verkehr. Da ist über die Radio Bielefeld App gerade ein frischer Blitzer reingekommen. Steht an der Koblenzer Straße im 30er-Bereich. Blitzt in beide Richtungen, schreibt Tanja. Danke fürs Bescheid geben. Geblitzt wird außerdem an der Tesener und der Grafenheider Straße, am Spexel in Ummeln und an der Friedrichsdorfer Straße in beiden Richtungen.
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6: Und Dirk Slüter.
5: Der am Freitag, du hast es eben schon gesagt, bei Fury war im Ravensberger Park. Sehr begeistert hast du geklungen. Die Hosen, auch was für dich?
6: Na klar, ich meine, ne, so oft werden wir sie ja jetzt nicht mehr live zu sehen bekommen. Und ich freue mich, dass wir mit den Toten Hosen auch ein bisschen was vorhaben. Ne?
5: Genau, und zwar müsst ihr euch zwar noch ein bisschen gedulden, bis das Konzert ist, aber Tickets gibt's schon zeitnah. Wie und wo, sage ich euch gleich.

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Gleich 10 vor 3 Radio Bielefeld Blitzer und Verkehr. Geblitzt wird am Spechsel in Ummeln, an der Grafenheider Straße in Brake, an der Koblenzer Straße in beiden Richtungen im 30er Bereich und an der Tesener Straße beidseits. Auch da steht eine Blitzermaschine. Allen unterwegs wünsche ich eine gute und sichere Fahrt.

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1: Schönen Montag mit uns. Ich bin Bettina Wittemeyer.
2: Und in den Nachrichten Dirk Slüter. Hallo.
1: Es geht ums Putzen, haben wir beiden gerade schon drüber gesprochen. Also Hausputz ist ja sowas, boah, er fängst immer wieder von Neuem an, kommt immer wieder, bist eigentlich nie fertig, ne?
2: Nee, bist du nicht. Aber ich finde, es hat auch manchmal, es klingt jetzt total spießig, ne? Aber es hat manchmal auch was Befreiendes, wenn du zum Beispiel so eine Küche aufgeräumt hast, vorher sah das Chaos,
1: ja.
2: Dann hast du alles schön sauber und wieder wegsortiert und so.
1: Aber
2: und
1: wenn du einen hättest, der es für dich täte,
2: ja, auch nicht schlecht.
1: Wäre das auch schon schön. Also so ein menschenähnlicher Roboter, der durch die Wohnung düst. Ich weiß nicht so richtig, ob ich es toll finde, aber also man kann es bald mal ausprobieren. So richtig Zukunftsmusik ist es nicht mehr, ne?
2: Ja, fast die Hälfte der Deutschen kann sich das auch durchaus vorstellen, künftig so einen Robi im eigenen Haushalt einzusetzen. Das hat eine Umfrage des Digitalverbands Bitkom jetzt ergeben. Demnach können 48% der Idee etwas abgewinnen, einen menschenähnlichen Roboter im Haushalt zu haben. Mehr dazu weiß Thomas Bremser.
3: Staubsaugen, Einkäufe einräumen oder sogar kochen. Menschenähnliche Roboter sind auf dem Vormarsch und sie spalten. Denn während die eine Hälfte sich helfen lassen würde im Haushalt, lehnt die andere Hälfte das kategorisch ab. Das menschenähnliche Aussehen fasziniere zwar, könne aber auch verunsichern, sagt der Chef des Digitalverbandes Bitkom. Wer offen dafür ist, würde den Roboter vor allem aufräumen oder putzen lassen. Generell werden Smart-Home-Anwendungen immer beliebter, vor allem Lampen und Leuchten, die von alleine an- und ausgehen.
2: Am Unabhängigkeitstag der Ukraine hat die Europäische Union dem Land neue Rüstungshilfen zugesagt, in Höhe von 6,1 Milliarden Euro. Mit dem Geld sollen Luft- und Raketenabwehrsysteme finanziert werden, sowie Raketen-, Munition- und Radarsysteme. Das hat die EU-Kommission jetzt mitgeteilt. Anlässlich des Unabhängigkeitstages sind einige Vertreter der sogenannten Koalition der Willigen auch nach Kiew gereist. Sie wollen über weitere Hilfen für das angegriffene Land beraten. Bundespräsident Frank-Walter Steinmeier ist nun offiziell Hausherr in seinem neuen Berliner Domizil. Das hat er bezogen, weil das Schloss Bellevue aktuell saniert wird. In einem symbolischen Akt bekam Steinmeier heute den Schlüssel für den modernen Bau. Aus Berlin berichtet Thomas Thunfeld.
4: 6 Geschosse und eine auffallend bunte Fassade. So sieht das Ausweichquartier des Bundespräsidenten aus. Mitten in Berlin, nah am Kanzleramt und Hauptbahnhof gelegen. Modern und funktional, freundlich und einladend, außerdem stilvoll. So lobt der Hausherr das Gebäude, das er schon Anfang Juli bezogen hat. Der Stammsitz des Staatsoberhaupts Schloss Bellevue soll in den kommenden 8 Jahren von Grund auf saniert werden.
2: Der BUND in Bielefeld fordert in einem offenen Brief an das Bundesverteidigungsministerium eine schnelle Entscheidung über die Zukunft der ehemaligen Britenkasernen in der Stadt. Nach Ansicht der Umweltorganisation sollte der Rochdale-Komplex an der Oldentrupperstraße komplett und die ehemalige Catrick-Kaserne an der Detmolderstraße zumindest teilweise für zivile Zwecke genutzt werden, vor allem für dringend benötigten Wohnraum. Die Bundesanstalt für Immobilienangelegenheiten hatte den Verkauf der ehemaligen Kasernenflächen im vergangenen Oktober gestoppt, weil zunächst eine weitere militärische Nutzung überprüft werden müsse. Die Stadt Bielefeld hat zuvor schon Millionen investiert, um die sogenannte Konversion in die Wege zu leiten. Im Bielefelder Golfclub sind am Samstag bei einem Benefizturnier des Vereins OWL zeigt Herz 20.000 Euro für den guten Zweck zusammengekommen. Knapp 100 Golferinnen und Golfer waren dabei, darunter auch bekannte Sportpromis. Das Geld fließt in das OWL zeigt Herz Projekt. Sport macht Kinder stark.
1: Gute Sache. Damit zum Radio Bielefeld Wetter. Der Sommer läuft sich so langsam aber sicher warm. Jetzt sieht es schon richtig schön aus draußen. Blauer Himmel gerade hier über der Bielefelder Altstadt, 20 Grad dazu. In der Nacht wird es allerdings unter sternenklarem Himmel mächtig kalt mit 10 Grad. Dafür bekommen wir morgen 24 Grad, übermorgen 25, Donnerstag sogar 28. Da also nochmal richtig Hochsommer. Da kann es allerdings dann zum Abend hin auch Gewitter geben.
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1: 3:04 am Spexel wird weiter geblitzt. Im Ummeln, im Brake an der Grafenheider Straße, Koblenzer Straße beidseits und an der Tesener Straße. Kommt gut und sicher an.
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1: Ich bin Bettina Wittemeyer.
2: Ich bin Dirk Slüter, guten Tag.
1: Spekulatius, Dirk, Schoko-Weihnachtsmänner, ein bisschen Stollen. Würdest du da schon reinbeißen wollen?
2: Ich gebe es zu, aus Testzwecken waren wir ja tatsächlich schon einkaufen und ich habe so ein Stückchen Stollen, also so ein kleines Mini. Ich habe das gerade probiert, ja.
1: Und ja, ich bin so froh, dass ich nicht so die Einzige bin. Weil ich fand auch, es hat schon richtig gut geschmeckt.
2: Obwohl es schon ein bisschen crazy ist, oder? Ich meine, du redest von Sonnenschein Nummer 28 Grad und es gibt schon Christstollen zu kaufen.
1: Ach, also, war lecker, war Marzipan drin. Also, die Kollegin Silvana Gräper hat auf jeden Fall den Test gemacht, ob ihr auch schon zugreift. Hört ihr gleich gegen Viertel nach.

Radio Bielefeld ist hier am 24. August, 3:15 und jetzt nicht erschrecken. Wollt ihr das schon? So ein bisschen Weihnachtsfeeling? Eigentlich nicht, ne? Aber in den Geschäften, da ist sogar schon ein bisschen Weihnachten. Ich erlöse euch jetzt erstmal. Also, wir haben es festgestellt, so mitten im Spätsommer zwischen Grillsoßen und Eistee gibt es schon einen Hauch von Weihnachten. Radio Bielefeld-Reporterin Silvana Gräper war eine der

0: ersten, die eine Packung vom Stollen gekauft hat und wollte wissen, greift ihr schon zu?
1: Ich würde einen nehmen.
2: Ja, dann hau rein. Wie ist bei dir? Kann man im August schon weihnachtliches Gebäck essen?
3: Ja, ich würde sagen schon.
2: Ja, dann bitteschön.
3: Dankeschön.
4: Ja? Finden wir ganz schlimm.
2: Ja, wollt ihr jetzt nicht zugreifen?
4: Nein.
2: Nee?
4: Nee.
2: Nein, okay. Na gut.
5: Ja, ich finde, es ist Weihnachtsfeeling. Also ich glaube, ich würde warten, das zu essen, ja.
2: Wann fängst du an, den Christstollen zu Hause zu bunkern?
5: Ich glaube, November.
2: Magst du den Christstollen?
5: Ja.
2: Ja, komm. Beißt du auch direkt rein, ne? Schmeckt jetzt auch schon im August.
1: Ja, das ist lecker. Danke.
6: Hallo, ihr zwei beiden.
2: Wisst ihr, was ich heute schon im Supermarkt gefunden habe? Weihnachtsgebäck. Überrascht?
7: Doch, ja, doch.
2: Ja, ein bisschen fassungslos. Also es ist Stollen, Christstollen.
7: Ja.
2: Mit Zimtgeschmack.
7: Mhm.
2: Wollt ihr?
7: Nee, gerade nicht, danke.
5: Ich bin ganz sehr satt, ich habe super viel beim Bäcker gegessen.
2: Okay, ja. Aber nehmen wir an, ihr werdet jetzt nicht so satt und hättet Bock auf einen Nachtisch. Würdet ihr jetzt auch Ende August schon zuschlagen, oder?
7: Ja.
2: Ja? Das kann mir so ein bisschen geschossen.
7: Würde ich.
8: Und Gebäck kann man eigentlich immer essen.
2: Ja?
8: Ja.
2: Ja, dann nimm dir doch einfach ein mit to go.
9: Okay, danke schön.
2: Und also ich finde es krass. Ich glaube, ich würde jetzt nicht auf die Idee kommen, einfach so einen Christstollen zu kaufen. Oder sagt ihr, es darf so langsam auch mal wieder ins Regal wandern, auch bei euch zu Hause irgendwie?
1: Doch schon. Also habe ich noch nicht drüber nachgedacht, aber eigentlich schon, ja. Ja?
2: Schmeckt es denn jetzt auch gut, oder?
1: Mhm, ist lecker.
2: Und hört ihr da direkt Last Christmas im Kopf jetzt, wenn ihr es esst, oder?
1: Noch nicht so richtig.
3: Nee, ich auch noch nicht so ganz. Nee, aber so ein paar Monaten, also so, weiß ich nicht, Ende September bestimmt schon.
10: Ja, also ich muss gestehen, ich habe auch so ein Stück von diesem Stollen genascht. Sehr, sehr lecker und das hat doch gar nicht so viel mit Weihnachten zu tun. Das war doch nur ein bisschen Kuchen für einen süßen Zahn, war super so. Auf alles andere wie Last Christmas und so können wir getrost noch warten, ne? 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

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Blitzer und Verkehr. Blitzer sind gemeldet weiterhin am Spexel in Ummeln, an der Grafenheider Straße in Brake, an der Koblenzer Straße in beiden Richtungen und beidseits auch an der Tesener Straße. Da steht eine Blitzermaschine. Und denkt dran, wenn es gleich in den Feierabend geht, Arthur-Ladebeck-Straße stadteinwärts. Da ist wegen Gleisarbeiten eine Fahrspur Richtung Adenauerplatz gesperrt. Die Arbeiten dauern noch bis Samstag. Da kann es dann noch ein bisschen enger werden als ohnehin schon immer. Kommt gut und sicher an.

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3: Halb vier haben wir es am Montag. Ich wollte gerade sagen, halb drei, halb vier schon. Dirk Schlüter ist wieder im Studio mit den Nachrichten.
4: Gott sei Dank halb vier schon, ja.
3: Beim Mängelmelder der Stadt Bielefeld sind seit dem Start vor knapp vier Jahren schon mehr als 27.000 Hinweise eingegangen, zum Beispiel zu Straßenschäden, kaputten Schildern oder Verschmutzung. Damit zähle das Angebot zu den erfolgreichsten Beteiligungsformen seiner Art in ganz NRW. Lobt sich die Stadt gerade so ein bisschen selbst, ne?
4: Ja. Okay, und über die 27.000 gemeldeten Mängel reden wir dann jetzt mal nicht. Mhm. Die Stadt empfiehlt auf jeden Fall, wenn was zu melden ist, dann auf jeden Fall diesen offiziellen Mängelmelder über bielefeld.de zu nutzen. Dort würden Meldungen besonders schnell und transparent bearbeitet. Bei anderen Plattformen im Netz, die ähnlichen Service versprechen, rät sie zur Vorsicht bei der Weitergabe von persönlichen Daten. Ein Link zum Bielefelder Mängelmelder findet ihr auch auf radiobielefeld.de in unseren Nachrichten. Im deutschen Maschinenbau sorgen die niedrigen Füllstände der Gasspeicher für Unruhe. In der Branche wächst die Sorge über mögliche Versorgungsengpässe im kommenden Winter, heißt es vom Branchenverband VDMA. Im Maschinen- und Anlagenbau werde Erdgas in vielen kritischen Prozessen benötigt. Ein echter Gasmangel oder explodierende Preise wären eine signifikante Gefahr für die Industrie, heißt es. Zum ukrainischen Unabhängigkeitstag sind zahlreiche europäische Spitzenpolitiker nach Kiew gereist. Unter den Gästen sind der neue britische Premier Burnham und EU-Ratspräsident Costa. Am Nachmittag ist ein Treffen der sogenannten Koalition der Willigen geplant, an dem per Videoschalter auch Bundeskanzler Merz teilnehmen will. Unter Leitung des CDU-Parteichefs Merz ist in Berlin die CDU-Spitze zu ihrem ersten regulären Treffen nach der Sommerpause zusammengekommen. Themen dürften neben dem Personalumbau vom Juli auch die morgen beginnende Kabinettsklausur und die Landtagswahlen im September sein. Für den neuen Unionsfraktionschef Thorsten Frey ist klar, es warte jede Menge Arbeit. Ein 29-jähriger Autofahrer aus Oerlinghausen ist in der Nacht auf Samstag auf der A2 vor einer Polizeikontrolle geflüchtet. Dabei raste er mit seinem Mercedes zeitweise mit bis zu 200 Stundenkilometern über die Autobahn, später mit 170 über die Lagische Straße. Als er sich in Asemissen dann von der Polizei anhalten ließ, stellten die Beamten fest, dass er betrunken war. Das Auto wurde beschlagnahmt, der Mann musste eine Blutprobe abgeben.
3: Und damit zum Radio Bielefeld. Wetter richtig schön sonnig. Es ist jetzt bei 20 Grad in Thesen. In der Nacht liegen die Tiefstwerte bei 10 Grad. Morgen scheint die Sonne weiter. Ein paar Wolken sind dabei, 24 Grad. Mittwoch wird es ähnlich mit 25. Vielleicht einem kurzen Schauer mal am Nachmittag. Der Donnerstag stand jetzt der wärmste Tag der Woche mit 28 Grad in der Spitze. Da sind aber auch Gewitter möglich am späten Nachmittag und Abend. Dirk, das passt dir nicht so, ne?
4: Nee, mit den Gewittern am Donnerstag, also schön warm, finde ich toll. Ich habe Donnerstag-Tickets fürs Luna Open Air Kino und hatte mich schon auf einen schönen warmen Abend gefreut, aber
3: auch wir reden trocken. Die Gewitter noch weg.
4: Ja, das klappt ja.
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3: Die bleiben doch eh meistens am Teuto hängen und irgendwie so Gütersloh, Paderborn, da ist dann meistens so die Richtung. Ne? Wir geben alles.
4: Genau. Fury-Konzert am Freitag war auch Regen angesagt. Hat vorher, ja, da war es schon nass, aber zum Konzert selbst war es trocken. Ah, wird schon klappen.
3: Wird klappen, bin ich mir auch sicher. Geblitzt wird heute schon am Wechsel, Grafenheider Straße, Koblenzer und Tesener Straße.
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3: Mit Bettina Witzemeier.
4: Und Dirk Slüter. Schönen guten Tag.
3: Und einen Blick auf die Veranstaltung, wo wir auch keinen Regen wollen und kein Gewitter, nämlich auf den Sonntag, auf den Wackelpeter im Ravensberger Park, gleich gegen 20 vor.

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0: 20 vor 4 haben wir es. Radio Bielefeld läuft bei euch mit Bettina Wittemeier und wir befinden uns ja in der letzten kompletten Sommerferienwoche schon. Die gehen aber auch immer so schnell vorbei, ne? 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

Radio Bielefeld Blitzer und Verkehr, Arthur Ladebeckstraße einwärts. Da staute sich vorm Adenauerplatz, da ist wegen Gleisarbeiten nur eine Fahrspur frei bis Samstag. Geblitzt wird weiterhin am Spexel, Grafenheider, Koblenzer und Tesener Straße. Kommt gut und sicher rein in euren Feierabend.

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1: Ja, dann haben wir schon fast den ersten Feierabend der Woche wieder erreicht. Dirk noch nicht in den Nachrichten.
2: Nee.
1: Wir machen noch ein bisschen weiter, genau.
2: Schönen Tag.
1: Der Kanzler muss jetzt wieder ran. Also die politische Sommerpause ist seit heute dann auch offiziell beendet, ne?
2: Ja, und Bundeskanzler Friedrich Merz ist gleich erstmals wieder mit dem engsten Führungsteam seiner Partei zusammengekommen. Dabei ging es für die CDU-Spitze auch darum, die morgige Kabinettsklausur vorzubereiten. Die Bundesregierung stehe vor einem arbeitsreichen Herbst, sagte der neue Unionsfraktionschef Thorsten Frey. Aus Berlin, Ronny Thora.
3: Kurs halten und weiter reformieren. So könnte man das Motto der Regierung gerade umschreiben. Der neue Unionsfraktionschef Thorsten Frey, Nachfolger von Jens Spahn, erklärte, es gehe jetzt um die zügige Umsetzung der Reformen, die man vor der Sommerpause vereinbart habe. Das könnte aber teilweise schwierig werden, nachdem Ostministerpräsidenten der CDU, also aus Freys eigener Partei, zentrale Kompromisse wieder ins Wackeln gebracht haben. Etwa die Abschaffung der Rente mit 63. Dazu kommen die schlechten Umfragen und nur noch 2 Wochen bis zu den ersten Landtagswahlen diesen Herbst im Osten.
2: Heute wird auch am Bielefelder Kesselbrink der Unabhängigkeitstag der Ukraine begangen. Los geht es um 18.30 Uhr mit kurzen Reden auf Deutsch und Ukrainisch. Danach folgt ein kulturelles Programm. Die Veranstalter wollen damit an die Opfer des Krieges erinnern, aber auch Mut machen und ein Zeichen für Freiheit, Demokratie und Zusammenhalt setzen, heißt es. Zum Unabhängigkeitstag sind etliche EU-Spitzenpolitiker nach Kiew gereist. Von der EU-Kommission gab es heute die Zusage über weitere 6,1 Milliarden Euro Rüstungshilfen für die Ukraine. Die USA haben eine Militärübung mit Südkorea abgesagt. Das hat ein südkoreanischer Marinesprecher jetzt bestätigt. Dabei ging es nach seinen Worten um eine für den nächsten Monat geplante große Aktion zwischen beiden Ländern. Die US-Armee hat das offiziell damit begründet, dass sie aufgrund der Lage im Nahen Osten eingeschränkt sei. Die USA werfen Südkorea seit längerem vor, sie nicht im Krieg mit dem Iran unterstützt zu haben. Eigentlich ist in deutschen Kinos in den Sommermonaten eher saure Gurkenzeit, aber nicht so in diesem Jahr offenbar. Im ersten Halbjahr wurden rund 47,5 Millionen Tickets verkauft und mehr als 502 Millionen Euro Umsatz gemacht. Das ist das beste Kinoergebnis seit der Corona-Pandemie. Popcorn bitte und Vorhang auf für Diana Kramer.
4: Das Kino zieht wieder und derzeit sorgen vor allem die beiden Sommerblockbuster Spider-Man Brand New Day und Die Odyssee für lange Schlangen an den Kinokassen. Insgesamt fast 7 Millionen verkaufte Tickets mehr als im ersten Halbjahr 2025. Das lässt die Betreiber zuversichtlich aufs Gesamtjahr blicken. Zum Jahresende kommen ja dann auch noch die Marvel-Fortsetzung Avengers Doomsday und das Finale der Science-Fiction-Trilogie Dune 3 in die Kinos.
2: In Senne hat eine 37-jährige Autofahrerin bei einer Polizeikontrolle am Samstagmorgen massiven Widerstand geleistet. Die Frau, dem Beamten schon bekannt, stand nach Polizeiangaben offenbar unter Alkohol- und Drogeneinfluss. Einen Führerschein hatte sie auch nicht. Während der Kontrolle versuchte sie, die Beamten zu treten und anzuspucken. Später verletzte sie einen Polizisten sogar mit einer Harke leicht am Kopf. Der Beamte war danach nicht mehr dienstfähig. Die Frau kam nach einer Blutprobe in Polizeigewahrsam.
1: Was wahrscheinlich besser war. Wir schauen aufs Radio Bielefeld. Wetter richtig schön sonnig geworden. Es ist 20 Grad, haben wir auf dem alten Markt. Die Nacht wird wieder frisch mit 10 Grad. Morgen 24 Grad, Sonne, Wolken dazu. Am Mittwoch genauso warm mit vielleicht mal einem kurzen Schauer am Nachmittag. Muss aber nicht. Donnerstag kriegen wir 28 Grad in der Spitze, 8 Sonnenstunden dazu. Und Gewitter soll es dann Stand jetzt wohl erst in der Nacht geben.
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1: 4 nach 4 haben wir es und einen Stau mit Ansage. Arthur-Ladebeck-Straße. Stadteinwärts vor dem Adenauer-Platz staute sich ordentlich. Wegen Gleisarbeiten ist da nur eine Fahrspur frei. Die Arbeiten dauern bis Samstag. Am Spexel wird geblitzt, an der Grafenheider-Straße, Koblenzer-Straße beidseits und auch an der Tesener-Straße steht eine Blitzermaschine. Seht ihr mehr, könnt ihr mir gerne eine Sprachnachricht schicken per WhatsApp an Bielefeld 6x5.
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1: Ich bin mit Tina Wittemeyer, hallo.
2: Ich bin Dirk Slüter, einen schönen Nachmittag.
1: 3 wunderbare Open-Air-Konzerte haben wir in Bielefeld gefeiert am Wochenende, also von Donnerstag bis Samstag. So roundabout mehr als 30.000 Leute sind da insgesamt in den Ravensberger Park gepilgert. Du warst auch dabei am Freitag bei Fury. War gut, ne?
2: Genau, das war ein tolles Konzert und überhaupt der Ravensberger Park, so wie das da auch organisiert ist, das ist echt ein Highlight für ja, das ganze kulturelle Leben irgendwie in der Stadt. Das war eine tolle Atmosphäre, auch bei so ein bisschen durchwachsenem Wetter, da am Freitag zumindest. Also das macht schon wirklich Spaß, wie gesagt, sehr gut organisiert, wie ich das irgendwie fand. Und ja, das tut unserer Stadt durchaus gut, absolut, muss man auch den Veranstaltern mal Danke sagen. Also, stimmt, dass sie sowas auf die Beine stellen, das kostet ja auch eine Menge. Von daher, ja, gute Geschichte, wirklich klasse, ja, und super Stimmung.
1: Und alle, die wir getroffen hatten, hatten Spaß. Wir hören da gleich nochmal rein gegen Viertel nach.

Holly Humberstone, Baradio Bielefeld, gleich 4:15 an diesem Montag. Nina Chuba, Fury in the Slaughterhouse und Montez. Von Donnerstag bis Samstag haben sie den Ravensberger Park gerockt. 11.000 waren bei Nina, 11 bei Montez, der noch Nico Santos und Casper im Gepäck hatte und ein paar weniger Leute bei Fury. Allen hat's gefallen, die wir da so getroffen haben.

0: riesig gefreut, dass ich zu Nina Chuba gehe, weil ich bin richtig großer Fan von ihr und ich liebe auch ihre Musik und ich fand, es war richtig cool.
1: Es war ein fantastischer Abend, absolutes Erlebnis. Vielen Dank dafür.
2: Wow, ich hab das richtig gefeiert!

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Wir schauen auf die Straßen. Radio Bielefeld, Blitzer und Verkehr. Da rollt der Feierabendverkehr bei uns durch die Stadt. Es hakt an den üblichen Ecken, auch an den üblichen Baustellen. Und Arthur-Ladebeck-Straße stadteinwärts gibt es einen langen Stau. Wegen Gleisarbeiten ist da nur eine Fahrspur vor dem Adenauerplatz frei. Die Arbeiten dauern bis Samstag. Am Spexel wird geblitzt. Grafenheider und Koblenzer Straße, an der Tesener Straße und auch am Kusenweg. Da hat mir Andreas gerade geschrieben, da steht hinter der Autobahnbrücke Stadt auswärts fahrend mal wieder ein Blitzer. Danke fürs Bescheid geben. Hello.

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3: Radio Bielefeld läuft, euer Lieblingsradio. Ich bin mit Tina Wittemeyer.
4: Ich bin Dirk Slüter.
3: 16:30 haben wir es schon. In dieser Woche können wir in Bielefeld ja noch unter freiem Himmel Kino gucken. 5-mal ab morgen bis Samstag im Luna Open Air Kino im Ravensberger Park. Dirk, aber auch mit Dach über dem Kopf, ein Kinobesuch scheint wieder im Kommen zu sein.
4: Ja, das sieht so aus. Und die deutschen Kinos haben das beste erste Halbjahr seit langem erlebt. 47,5 Millionen Menschen haben sich ein Kinoticket gekauft. Das sind 17% mehr als im Vorjahr. Auch der Umsatz stieg deutlich auf 502 Millionen Euro. Die Branche hofft jetzt, wegen neuer Blockbuster auch, auf das erfolgreichste Kinojahr seit der Pandemie. Morgen und übermorgen kommt die Bundesregierung in Brandenburg zur Klausur zusammen, um die politischen Schwerpunkte für die kommenden Monate festzulegen. Aus der Wirtschaft werden zusätzliche Maßnahmen zur Stärkung des Wachstums gefordert. Gleichzeitig gibt es innerhalb der Koalition Diskussionen unter anderem über Renten- und Klimapolitik. Der diesjährige Sommer hat in Deutschland nach einer Berechnung von Greenpeace volkswirtschaftliche Schäden in Milliardenhöhe verursacht. Diese entsprechen mit mindestens 36 Milliarden Euro knapp 1% des Bruttoinlandsprodukts, so die Umweltorganisation. Entstanden seien die Schäden vor allem durch Ernteausfälle, Waldbrände und Gesundheitskosten. Der BUND in Bielefeld fordert in einem offenen Brief an das Bundesverteidigungsministerium eine schnelle Entscheidung über die Zukunft der ehemaligen Britenkasernen in der Stadt. Nach Ansicht der Umweltorganisation sollte der Rochdale-Komplex komplett und die ehemalige Catrick-Kaserne an der Detmolder Straße zumindest teilweise für zivile Zwecke genutzt werden, vor allem für dringend benötigten Wohnraum. Die Bundesanstalt für Immobilienangelegenheiten hatte den Verkauf der ehemaligen Kasernenflächen im vergangenen Oktober ja gestoppt, weil die Bundeswehr sie in Zukunft brauchen könnte. Beim Mängelmelder der Stadt Bielefeld sind seit dem Start vor knapp 4 Jahren schon mehr als 27.000 Hinweise eingegangen, zum Beispiel zu Straßenschäden, kaputten Schildern oder Verschmutzungen. Damit zähle das Angebot zu den erfolgreichsten Beteiligungsformen seiner Art in NRW, sagt die Stadt. Sie empfiehlt bei Bedarf, diesen offiziellen Mängelmelder über bielefeld.de zu nutzen. Dort würden Meldungen besonders schnell und transparent bearbeitet.
3: Funktioniert, habe ich auch schon mal gemacht. Habe ich so einen Tiefkühlschrank im Wald gefunden.
4: Hat einen Jogger verloren, wahrscheinlich.
3: Ja. Und als ich das nächste Mal vorbeikam, also dann gemeldet, war er auch weg. Also hat super funktioniert, kann ich nur sagen. Schauen wir aufs Radio Bielefeld. Wetter 20 Grad haben wir hier am Süsterplatz bei Radio Bielefeld. Morgen 24 Grad, übermorgen auch. Donnerstag 28, da wohl der wärmste Tag der Woche. Da wird es auch ein bisschen schwüler, kann es in der Nacht Gewitter geben. Aber die Nächte werden dann auch milder mit 16 Grad. Die kommende ist nochmal richtig kalt mit Tiefstwerten von 10 Grad.
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3: 16:35 für Radio Bielefeld, Blitzer und Verkehr. Die Feierabendstause rollen durch die Stadt. Freut euch auf den ersten Feierabend der Woche. Aber da müsst ihr durch, vor allem auch auf der Arthur-Ladebeck-Straße stadteinwärts, da Richtung Adenauerplatz. Da ist nur ein Fahrstreifen frei, weil da an den Gleisen gearbeitet wird bis Samstag. Blitzer gibt es auch einige. Tesener Straße am Kusenweg, an der Koblenzer Straße, am Spexel und der Grafenheider Straße.
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3: Ich bin mit Tina Wittemeyer. Grüß euch.
4: Ich bin Dirk Slüter und freue mich über bitterkalte Nächte von 10 Grad, hast du sogar gesagt.
3: Ja, die sind bitterkalt.
4: Richtig kalt, ja, 10
3: das
4: Grad.
3: Das hat gezogen heute Nacht.
4: Voll.
3: Waren nur 7 sogar.
4: Ja, gehst du mal mit Pelzmatte ins Bett jetzt oder wie kommst du mit der Situation klar?
3: Mit dicken Socken.
4: Ich weiß noch, wie wir geschimpft haben, weil es diese tropischen Nächte mit 20, 25 Grad gab, wo man nun wirklich nicht auskühlen konnte.
3: Aber wenn du Donnerstagabend draußen Kino gucken möchtest, ne, bist du auch froh, wenn es ein bisschen muckliger ist.
4: Das ist richtig. Aber nachts freue ich mich über 10 Grad und Durchlüften.
3: Ach.

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0: Sonntag ist endlich wieder Wackelpeter, ne? 20 vor 5 haben wir es am Montagnachmittag bei Radio Bielefeld. Wir freuen uns schon sehr auf das große Kinderkulturfest. Wir von Radio Bielefeld laden euch zusammen mit dem Kulturamt ja wieder ein, in den Ravensberger Park zu kommen. Das wird wie jedes Jahr eine Riesenparty. Es warten tolle Dinge auf euch. Und auch der Bielefelder Verein Mir geht es gut, Hilfe für Kinder ist dabei. Und das schon zum 4. Mal, freut sich Beatrix Buro-Runde.
1: Jedes Mal bin ich begeistert, was da passiert hier in Bielefeld. Gratis für alle Kinder. Das ist einfach ein wunderschönes Erlebnis, das teilen zu dürfen. Das ist toll.
0: Natürlich haben auch Beatrix und ihre Mitstreiter eine Menge vorbereitet.
1: Wir machen eine Malaktion für Kinder. Es gibt Aufkleber von Max und Jule. Das sind die Botschafter der Kinderrechte und der Ampelsprache und des Vereins. Und dann dürfen die Sonnenkäppis anmalen, aber auch bekleben. Ja, das sind so alles unsere Angebote. Fahnen noch bemalen.
0: Ampelsprache, vielleicht hat es da bei dem einen oder anderen von euch Klick gemacht. Mit diesem Projekt sind Bea und der Verein nämlich schon viele Jahre in den Kitas bei uns in Bielefeld unterwegs, um den Kindern eben nahezubringen, dass sie auch in jungen Jahren schon ihre Kinderrechte haben.
1: Grün, mir geht es gut. Alle guten Gefühle, die man sich vorstellen kann. Das ist von Kindern sehr unterschiedlich. Gelb heißt Achtung. Ich passe auf. Nein, ich möchte das nicht. Frühzeitig auch in Spielsituationen, wenn da zu dominante Kinder sind, zu sagen, nein, hier spiele ich aber so nicht mit. Und bei Rot ist absolut nein, hör auf, lass das sein. Ich möchte das gar nicht oder ich will das auch nicht. Geh weg.
0: Und sonst hat diese Gefühlsampel auch noch die Farbe Blau.
1: Und dann, wenn ich merke, es geht nicht voran, brauche ich Blau. Hilfe, Menschen, Lehrer, Nachbarn. Ich kann überall hingehen, aber ich muss sagen, ich brauche Hilfe. Ich schaffe das gerade nicht allein.
0: Der Verein Mir geht es gut, Hilfe für Kinder feiert in diesem Jahr seinen 10. Geburtstag und ist, wie gesagt, wieder mit dabei auf dem Wackelpeter am kommenden Sonntag im Ravensberger Park von 11 bis 18 Uhr. Das große Kinderkulturfest von Radio Bielefeld und dem Kulturamt. Und wir erzählen euch die ganze Woche noch, was euch da alles so erwartet. Ansonsten klickt einfach mal rein auf radiobielefeld.de. Da findet ihr auch eine Menge Infos zum Wackelpeter.

12:05 Radio Bielefeld, Blitzer und Verkehr. Feierabendverkehr bei uns in der Stadt. Ne? Merkt der Herforder Straße wieder an der Baustelle, an den üblichen Ecken natürlich auch. Und vor allem auch Arthur-Ladebeck-Straße stadteinwärts wegen der Gleisarbeiten ist da in Richtung Adenauer Platz eine Fahrspur gesperrt bis Samstag. Geblitzt wird am Spexel, Grafenheider Straße, am Kusenweg in Altenhagen und an der Thesener Straße. Ich bin Bettina Wittemeyer. Guten Start in den Feierabend wünsche ich.

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1: Rein geht's in den ersten Feierabend der Woche mit den Nachrichten von Dirk Slüter.
2: Schönen guten Tag.
1: Ich bin mit Tina Wittemeyer. Grüße euch. Der BUND in Bielefeld, also der Bund für Umwelt und Naturschutz, drängt auf eine rasche Entscheidung zur Zukunft der früheren britischen Kasernen bei uns in der Stadt, Dirk. Angeblich will die Bundeswehr ja wohl erst Ende des Jahres entscheiden, ob sie die Flächen nun braucht oder nicht.
2: Ja, in einem offenen Brief an das Bundesverteidigungsministerium spricht sich die Umweltorganisation jetzt dafür aus, das Rochdale-Gelände komplett und die frühere Catrick-Kaserne an der Detmolder Straße zumindest teilweise zivil zu nutzen, vor allem für neuen Wohnraum. Auf der Rochdale-Fläche könnten laut BUND mindestens 650 Wohnungen entstehen, auf dem Gelände der Catrick-Kaserne sogar mehrere tausend. Und der BUND warnt, wenn diese Flächen nicht genutzt werden, müssten neue Wohngebiete womöglich in der freien Landschaft gebaut werden. Der Verkauf der ehemaligen Kasernen war von der Bundesanstalt für Immobilienaufgaben im vergangenen Oktober vorerst gestoppt worden, weil eine mögliche weitere militärische Nutzung geprüft werden soll. Die Stadt Bielefeld hatte zuvor schon Millionen in die Vorbereitung der Konversion investiert. Die Ukraine zeigt sich zum 35. Jahrestag der Unabhängigkeit stolz auf ihren Kampf gegen Russlands Krieg. Präsident Volodymyr Zelensky nutzte seine Rede an die Nation gleichzeitig für eine Kampfansage an den russischen Präsidenten Putin und kündigte weiteren Widerstand gegen die russische Invasion an. Die Ukraine werde das schaffen, sagte Zelensky. Aus Moskau berichtet Ulf Mauder.
3: Präsident Zelensky gibt sich trotz der schwierigen Lage für Kiew an der Front kämpferisch zum Nationalfeiertag. Die Ukraine erhält auch weitere Militärhilfen aus Großbritannien und von der EU. Die Reaktion aus dem Kreml hier in Moskau ließ nicht lange auf sich warten. Mit den Rüstungshilfen werde weiter Öl ins Feuer des Krieges gegossen. Verhindert werde so jeder Versuch, in Friedensverhandlungen zu treten, hieß es hier in Moskau. Das Töten im Krieg ging indes weiter. Auf beiden Seiten kam es nach Drohnenangriffen erneut zu Opfern in der Zivilbevölkerung.
2: Der Unabhängigkeitstag der Ukraine wird am Abend auch am Bielefelder Kesselring begangen. Los geht es um 18.30 Uhr mit kurzen Reden auf Deutsch und Ukrainisch. Danach folgt ein kulturelles Programm mit Musik und Gedichten. Die Veranstalter wollen damit an die Opfer des Krieges erinnern, sagen sie, aber auch Mut machen und ein Zeichen für Freiheit, Demokratie und Zusammenhalt setzen. Die Weltmeere sind so warm wie noch nie seit Beginn der Messungen, und das war vor fast 50 Jahren. Das hat der Klimawandeldienst des EU-Programms Copernicus jetzt mitgeteilt. Die weltweite Durchschnittstemperatur der Meeresoberflächen habe am Samstag ihren höchsten jemals gemessenen Wert erreicht, nämlich 21,1 Grad. Mehr dazu von Ronny Thora.
4: Nicht nur an Land, auch im Meer gibt es Hitzewellen und auch die werden durch den Klimawandel immer häufiger. Seit den 90er Jahren hat sich die Zahl sogenannter Marina-Hitzewellen mehr als verdreifacht. Grund für den Temperaturrekord jetzt ist neben dem Klimawandel auch das Wetterphänomen El Niño, das die Meere zusätzlich erwärmt. Durch höhere Meerestemperaturen steigt laut Forschern das Risiko von Extremwetter, denn wärmere Ozeane geben mehr Feuchtigkeit und Wärme an die Atmosphäre ab, was zu stärkeren Niederschlägen und Stürmen führen kann.
2: Ein 29-jähriger Autofahrer aus Oerlinghausen ist in der Nacht auf Samstag auf der A2 vor einer Polizeikontrolle geflüchtet. Dabei raste er mit seinem Mercedes zeitweise mit bis zu 200 Stundenkilometern über die Autobahn, später dann mit 170 über die Lagische Straße. Da ist 100 erlaubt. Als er sich dann in Asemissen von der Polizei anhalten ließ, stellten die Beamten fest, dass er betrunken war. Das Auto wurde beschlagnahmt. Der Mann musste zur Blutprobe.
1: Das Radio Bielefeld-Wetter ist richtig schön geworden heute Nachmittag. Viel Sonne bei uns in der Stadt jetzt zum Feierabend. 20 Grad haben wir dazu. In der Nacht kühlt es sich bis auf 10 Grad ab. Morgen und übermorgen 24 Grad in der Spitze. Sonne, Wolken gibt es dazu. Vielleicht Mittwochnachmittag mal einen kurzen Schauer. Der Donnerstag bringt uns sogar noch mal hochsommerliche 28 Grad. Da kann es dann aber später am Abend oder in der Nacht auch Gewitter geben.
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1: 4:05, da ist wie immer um diese Zeit viel los in der Stadt. Feierabendverkehr noch nicht ganz so viel, weil immer noch ein paar Leute natürlich in den Sommerferien sind. Aber ihr merkt es an den Baustellen, zum Beispiel Herforder Straße oder auch Arthur-Ladebeck-Straße stadteinwärts. Die ist ja wegen Gleisarbeiten Richtung Adenauer Platz nur einspurig. Geblitzt wird am Spexel an der Graf Offenheider Straße, am Kusenweg in Altenhagen und an der Tesener Straße.
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1: Ich bin mit Tina Wittemeyer. Grüß euch.
2: Und in den Nachrichten Dirk Slüter für euch. Hi.
1: Und den ersten Stollen haben wir heute dabei. Den gibt es tatsächlich schon zu kaufen. Die Kollegin Silvana Gräper hat heute Morgen gesagt, Mensch, da gehe ich mal los, hol eine Packung und geh mal durch die Stadt und schau mal, wer schon probiert. Also uns beiden hat sie gekriegt.
2: Muss man sagen, es war, ja, war lecker.
1: War lecker. Was ihr gesagt habt, wir hören da gleich nochmal rein gegen Viertel nach.

0: Culture Club um 13 nach 5. Es ist zwar erst August, aber in so mancher Weihnachtsbäckerei wird schon fleißig gewerkelt. Ihr hört Radio Bielefeld am Montag mit Bettina Wittemeier.
1: Und ich bin auch da.
2: Silvana, du hast mich sagen können.
0: Ja, du bist doch auch da, Silvana. Ihr habt es ja vorhin bei uns schon gehört. Es gibt seit heute die ersten Christstollen in den Geschäften. Mhm. Also ihr habt uns geschrieben, da gibt's schon was. Und dann bist du auf die Suche gegangen, Silvana. Hast jetzt noch nicht Dominosteine und Kekse gefunden, aber eben diesen Christstollen.
1: Ja, und das war auch was, ne? Die armen Leute im Supermarkt hatten den Stollen noch nicht ganz eingeräumt. Da habe ich ihn den schon quasi von der Palette gezogen. Meiner. Aber ich wollte ihn noch nicht ganz für mich alleine, sondern mehr auch für euch. Ich habe den Bielefelderinnen und Bielefeldern nämlich was von dem allerersten Christstollen des Jahres angeboten. Und ich war ganz ehrlich auch überrascht, wie viele von euch ohne zu zögern zugegriffen haben.
3: Ich würde einen nehmen.
4: Und Gebäck kann man eigentlich immer essen.
3: Schmeckt jetzt auch schon im August.
5: Mhm. Ja, das ist lecker.
3: Bitteschön. Dankeschön.
0: Ja, ich hätte auch nicht gezögert oder hab's ja auch nicht. Ich finde, Stollen geht in immer, ist ja nichts dran.
1: Also wir haben August, die Sonne scheint, das Wetter ist schön. Und das ist ein Christstollen mit Zimtsternfüllung. Also mehr Weihnachten geht ja quasi nicht. Und ich glaube, wenn ich das esse, da klingelt in meinem Kopf der Weihnachtsmann und trällert Last Christmas.
0: Na, ich könnte tatsächlich noch einen essen, das macht mir gar nichts. Ist eher so wie Kuchen, egal wie sommerlich es jetzt ist. Also so Spekulatius und Dominosteine, das bräuchte ich jetzt noch nicht. Aber ich mag grundsätzlich diese ganze Weihnachtsbäckerei auch lieber vorher, wenn dann Weihnachten ist, bin ich froh, wenn diese selbstgebackenen Sachen auch weg sind, dann mag ich das auch nicht.
1: Bettina, du fängst zu früh an. Daran liegt das nämlich. Deswegen kannst du es am 24. schon nicht mehr sehen. Aber du, ich habe hier auch noch einen für dich, wenn du willst.
0: Danke.
1: Bitte. Nimm dir gerne ein.
0: Mhm, warte. Ja. Mhm. Wirklich lecker. Und jetzt sag mir nicht, du isst nichts.
1: Ja, wer? Ich werde den Geruch, komm, bin ich schon.
0: Ja, komm. Der süße Zahn braucht jetzt noch ein bisschen was. Also, Leute, es gibt schon Christstollen, mir schmeckt er. Ja. Auf den Rest müssen wir vielleicht dann doch noch ein bisschen warten, was auch gut so ist. Silvana und?
1: Ist okay. In 2 Monaten freue ich mich drauf.
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Gleich 6:08, Radio Bielefeld mit dem Blick auf die Straßen. A-Tor-Ladebergstraße Richtung Adenauerplatz. Da gibt es noch einen längeren Stau, weil da ist eine Baustelle, nur ein Fahrstreifen frei. Geblitzt wird am Spexel und der Grafenheider Straße in Brake, am Kusenweg in Altenhagen, an der Ölmühlenstraße einwärts fahrend, da wo 30 ist, und an der Tesener Straße. Kommt gut an.

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2: Radio Bielefeld ist hier um 17:30 am Montag. Ich bin mit Tina Wittemeyer.
3: Ich bin Dirk Slüter.
2: Und wir wissen immer noch nicht, woher die Hake auf einmal kam, Dirk. Ne? Aber sie spielt eine Rolle in der folgenden Meldung über eine ziemlich turbulente Polizeikontrolle vom Wochenende in Senne.
3: Ja, auf der Wilhelmsdorfer Straße hat da eine 37-jährige Autofahrerin bei einer Polizeikontrolle am Samstagmorgen massiven Widerstand geleistet. Die Frau, dem Beamten schon bekannt übrigens, stand nach Polizeiangaben offenbar unter Alkohol- und Drogeneinfluss. Ein Führerschein hatte sie auch nicht. Und während der Kontrolle versuchte sie, die Beamten zu treten und anzuschauen. Zu spucken und später verletzte sie einen Polizisten sogar mit eben jener Harke leicht am Kopf. Morgen und übermorgen kommt die Bundesregierung in Brandenburg zur Kabinettsklausur zusammen, um die politischen Schwerpunkte für die kommenden Monate festzulegen. Aus der Wirtschaft werden zusätzliche Maßnahmen zur Stärkung des Wachstums gefordert. Gleichzeitig gibt es innerhalb der Koalition Diskussionen unter anderem über Renten- und Klimapolitik. Trotz ständiger russischer Luftangriffe sind die ukrainischen Häfen am Schwarzen Meer nach Angaben aus Kiew nicht komplett blockiert. Jeweils 3 bis 4 Schiffe täglich fahren im Großraum Odessa, sagte Präsident Selenskyj heute auf einer Pressekonferenz am ukrainischen Unabhängigkeitstag. Allerdings sei der Hafenumschlag vor Beginn der russischen Drohnen- und Raketenangriffe 3 bis 4 Mal so hoch gewesen. Im Bielefelder Golfclub sind am Samstag bei einem Benefizturnier des Vereins OWL zeigt Herz 20.000 Euro für den guten Zweck zusammengekommen. Knapp 100 Golferinnen und Golfer waren dabei, darunter auch bekannte Sportpromis wie Christian Schwarzer, Uli Stein oder TV-Moderator Sebastian Hellmann. Das Geld fließt in das OWL zeigt Herz Projekt Sport macht Kinder stark. Beim Mängelmelder der Stadt Bielefeld sind seit dem Start vor knapp 4 Jahren schon mehr als 27.000 Hinweise eingegangen, zum Beispiel zu Straßenschäden, kaputten Schildern oder Verschmutzungen. Damit zähle das Angebot zu den erfolgreichsten Beteiligungsformen seiner Art in NRW. Die Stadt empfiehlt bei Bedarf, den offiziellen Mängelmelder über bielefeld.de zu nutzen. Dort würden Meldungen besonders schnell und transparent bearbeitet.
2: 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Wetter ist schön jetzt. 20 Grad immer noch hier in der Bielefelder Altstadt. In der Nacht kühlt es sich bis auf 10 Grad ab. Morgen und übermorgen kriegen wir so um 24 Grad freundlich dabei. Mittwochnachmittag. Vielleicht ein Schauer, muss aber nicht sein. Der Donnerstag wird nochmal richtig mucklig mit 28 Grad. Da kann es aber am Abend und in der Nacht stellenweise Gewitter geben.
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2: Um 17:35 Radio Bielefeld Blitzer und Verkehr. Da entspannt es sich im Feierabendverkehr weitestgehend. Nur noch nicht auf der Arthur-Ladebeck-Straße stadteinwärts. Wegen Gleisarbeiten ist da eine Fahrspur Richtung Adenauerplatz ja bis Samstag gesperrt. Blitzer weiter gemeldet an der Tesener Straße, Ölmühlenstraße im 30er-Bereich, am Kusenweg in Altenhagen, an der Grafenheider Straße in Brake und in Ummeln am Spexel.
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2: Ich bin mit Tina Wittemeyer. Grüß euch.
3: Guten Tag und ich bin Dirk Slüter.
2: Und es wird weiter im Pokal gespielt heute. Können wir uns ja völlig entspannt zurücklehnen, müssen wir uns keine Gedanken.
3: Genau, und die Daumen drücken trotzdem für Schwarz-Weiß-Blau. Und ja. Das ganz in der Nähe, ne? Ist zwar schon ausverkauft, aber der HSV, mit Arminia ja halbwegs innig verbunden, genau. Ne? Fanfreundschaft,
2: tritt beim SC Verl an. Heute 18 Uhr geht's da schon los, gibt noch 3 weitere Spiele. Alt-Glienicke gegen Wolfsburg. Und die Würzburger Kickers gegen den 1. FC Köln und dann heute Abend später um 21:45 noch der Hallische FC gegen Schalke. Mal gucken, was es da noch so für Überraschungen gibt. Ne? Soll ja im Pokal möglich sein.
3: Alt-Glienicke gegen Wolfsburg, das klingt sehr spannend. Das werde ich mir auf jeden Fall angucken.
2: Ja.

0: Rein geht's in den Feierabend am Montag, 20 vor 6 schon.
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3: Ja, nee, ist klar.
4: So. Wie stehen wir denn da? So sommertechnisch meine ich. Der ein oder andere ist gerade froh, dass er die Gummistiefel doch noch nicht in die gelbe Tonne geworfen hat. Und wo man in Niedersachsen, Hamburg und in Hessen und so weiter sagt, gut, dass die Saublagen wieder in die Schule müssen und die Lehrer mal wieder aus der Toskana zurückkommen. Ja, und da sagt man in NRW ganz entspannt, ja, wir haben ja noch gut 2 Wochen Ferien. Also offiziell eine, aber in der ersten Woche werden eh nur Filme geguckt, von denen, die da schon hingehen. Ja, und das ist doch auch gemein, wenn man in Dortmund wohnt und seinen Kindern erklären muss, dass die in Bayern gerade in der ersten Halbzeit der Ferien sind und erst Mitte September wieder in die neue Saison einsteigen. Da ist er wieder, dieser verdammte Bayern-Dusel. Warum ist das eigentlich so, dass die Bayern jedes Jahr als letztes in die Ferien gehen? Ganz einfach, wegen der traditionellen Heuernte. Das ist kein Witz, das ist der offizielle Grund. Weil nämlich der Karl, der Ferdinand, der Xaver, der Alois und die Zenzi in den Ferien alle Urlaub auf dem Bauernhof machen, um Trecker zu fahren und die Wiese zu mähen. Ja, nee, ist klar. Ey, das ist doch alles Blödsinn und Quatsch, ey. Als wenn da in Bayern noch irgendeiner mit der Sense auf die Arme geht und Heu schneidet. Das wird doch seit 10 Jahren schon von selbstfahrenden Mähdreschern und Drohnen erledigt. Ich meine, wir reden über Bayern. Das fortschrittlichste Bundesland der Welt. Die machen doch sogar die Brezen und den Leberkäse schon lange mit der KI. Es gibt nur einen vernünftigen Grund, warum die Ferien in Bayern immer bis weit in den September gehen. Man möchte einfach, dass Eltern, Lehrer, Hausmeister und teilweise auch die Schüler fit und leistungsstark zum Oktoberfest wieder da sind. Quasi ein nahtloser Übergang vom Chianti zum Bockbier.
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Radio Bielefeld, Blitzer und Verkehr um gleich 13 vor 6. Da staute sich immer noch auf der Herforder Straße und der Arthur-Ladebeck-Straße an der Baustelle. Geblitzt wird Tesener Straße beidseits, Ölmühlenstraße, da wo 30 ist, am Kusenweg stadtauswärts in Altenhagen, an der Grafenheider Straße in Brake und am Spexel in Ummeln. Ich bin Bettina Wittemeyer und jetzt raus. Habt einen schönen Abend. Bis morgen.

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1: Mit Malte Albrecht, schönen guten Abend. Der Streit um den Rechtsanspruch auf eine Ganztagsbetreuung für Grundschulkinder geht weiter. Mehrere Kommunen prüfen eine Verfassungsklage. Die Bundesregierung hatte das Betreuungsangebot beschlossen, der Bund beteilige sich aber nicht ausreichend an den Kosten, sagen die Kommunen. Eine erste Klage von 15 NRW-Kommunen vor dem Verwaltungsgericht Düsseldorf hatte keinen Erfolg, da sich das Gericht dafür nicht zuständig sieht. Der Städtetag prüft deshalb jetzt den Gang nach Karlsruhe. Die Gewerkschaft Erziehung und Wissenschaft lobte den Plan. Man habe gar keine andere Wahl, sagte GEW-Landeschefin Schelig im Interview bei uns.
2: Aus meiner Sicht ist es völlig nachvollziehbar, dass die Kommunen diesen Weg der Klage prüfen. Der Bund schafft einen Rechtsanspruch, aber vor Ort müssen Städte und Gemeinden ihn umsetzen und einen erheblichen Teil der Kosten tragen. Die Landesregierung verspricht ein Ausführungsgesetz dazu mit klaren Mindeststandards und liefert nicht. Ich würde sagen, das ist keine gute Ausgangslage. Bund und Land müssen dafür sorgen, dass die Kommunen mit dieser Aufgabe finanziell nicht alleingelassen werden.
1: Ein weiteres Problem ist laut GEW auch die Qualität einer Ganztagsbetreuung. Selbst wenn man Plätze zur Verfügung stellen könnte, sei die Qualität der Betreuung Stand heute nicht gut. Es fehle vor allem an Personal und verbindlichen Qualitätsstandards, sagte Celik. Und das sind weitere Themen. Die Ukraine feiert heute ihren 35. Unabhängigkeitstag. Präsident Zelensky nutzte seine Rede an die Nation für eine Kampfansage an Kreml-Chef Putin. Er kündigte weiteren Widerstand gegen die russische Invasion an. Die EU stellte der Ukraine weitere 6,1 Milliarden Euro für Flugabwehrsysteme, Raketen, Munition und Radaranlagen bereit. Nach den schweren Stürmen am Wochenende sind in Litauen und Lettland noch immer Zehntausende Haushalte ohne Strom. Laut den nationalen Versorgern hatten vor allem umgestürzte Bäume für Schäden am Netz gesorgt. Die Aufräumarbeiten könnten noch mehrere Tage dauern, heißt es. Bei den Stürmen waren 2 Menschen ums Leben gekommen, mehrere weitere wurden verletzt. In Bochum ist ein Auto in einen Straßenbahntunnel gefahren. Laut Feuerwehr hatte die 63-jährige Fahrerin einen medizinischen Notfall. Sie fuhr orientierungslos etwa 1 Kilometer durch den Tunnel und hatte Glück, dass ihr keine Straßenbahn entgegenkam. Die Frau wurde vom Rettungsdienst versorgt. Für die Bergung des Autos blieb die Strecke gut 4 Stunden gesperrt. Viele ChatGPT-Nutzer bekommen seit heute Werbung angezeigt. Betroffen sind in Deutschland und anderen europäischen Ländern alle, die die kostenlose Version oder den günstigsten Bezahltarif Go verwenden. Der US-Betreiber OpenAI hatte diesen Schritt schon vor einigen Tagen angekündigt. Demnach erscheinen die Anzeigen unter den Antworten und werden als gesponsert gekennzeichnet. OpenAI betont, Anzeigenkunden hätten keinen Einfluss auf die Antworten des Chatbots. Das Unternehmen sucht schon länger nach Wegen, mit dem Dienst Geld zu verdienen. In den USA gibt es solche Werbung schon seit Anfang des Jahres. Und das waren die Nachrichten mit Malte Albrecht.
3: Diese Woche wieder ein richtig schön angenehmer Mix für uns drin. Morgen um die 23 Grad, ein paar Wolken am Himmel, vor allem gegen Abend zieht sich dazu. Regen kommt dann erst ab Mittwoch dazu und zum Sommerregen kommt am Donnerstag dann auch noch Sommergewitter. Dafür wird's aber schön warm mit 28 Grad und zum Ende der Woche kühlt's dann wieder ein bisschen runter. Am Samstag 22 und Sonntag noch 21 Grad für uns. Radio Bielefeld, Blitzer und Verkehr, da direkt der Hinweis, dass seit heute in Bielefeld die Arthur-Ladebeck-Straße gesperrt ist, wenn ihr Richtung Adenauerplatz fahrt. In die andere Richtung kommt ihr auf jeden Fall gut durch, die Arbeiten dauern aber auch noch bis diesen Samstag an. Und dann wird geblitzt in Bielefeld an der Grafenheider Straße, dann noch am Spexel, an der Tesener Straße steht ein Blitzer, am Kusenweg und genauso an der Ölmühlenstraße. Alle Blitzer von hier und alle weiteren Verkehrsmeldungen findet ihr wie immer auch auf radiobielefeld.de oder in der Radio Bielefeld App. Gute Fahrt!
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3: Das ist die Spätschicht am Montagabend. Marlene bin ich, darf hier wieder mit euch reinstarten in die neue Woche, in den ersten Feierabend der Woche. Wir machen es uns hier richtig gemütlich zusammen, quatschen heute noch über neue Musik bei uns im besten Mix und am Broadway, über Schoko-Weihnachtsmänner und über Tickets, die es bei uns demnächst wieder abzustauben gibt. Wo, was, wie, wann und für wen erzähle ich euch nach 3 Hits hier im besten Mix. Geht los mit Nick Kamen. I Promised Myself. Kommt gut in den Abend.

0: Also heutzutage an Tickets für ein Konzert zu kommen, ist ja eine Wissenschaft für sich. Schon Wochen vor dem eigentlichen Ticketverkauf gibt es dann Presale-Codes, dann muss man mit 4 Geräten gleichzeitig in eine Warteschlange und wartet dann auf Platz 40.000, bis man irgendwann blind irgendwelche Plätze kauft, bevor man gar nichts hat. Naja, und ungefähr so läuft's auch bei den Tickets für unser Lichtblicke-Konzert im Dezember, mit dabei die Toten Hosen. Also wir machen es nicht ganz so kompliziert. Ihr braucht keinen Presale-Code für Warteräume, sondern nur ein bestimmtes Codewort. Und das Codewort verrät euch Campino höchstpersönlich hier im Radio. Und wenn ihr das dann habt, dann könnt ihr damit über unsere Homepage Tickets für das Lichtblicke-Konzert kaufen. Und das Beste, mit dem Ticketgeld unterstützt ihr auch noch Familien in NRW in Not. Das machen wir mit der Aktion Lichtblicke ja schon seit Jahren. Also wenn ihr Bock auf die Toten Hosen habt, auf eine gute Zeit beim Konzert im Dezember, dann gut zuhören. Los geht's damit nächste Woche hier bei uns. Die Toten Hosen gibt's aber heute schon im besten Mix mit ihrem neuesten Hit Nur nach vorn, nur hier in der Spätschicht.
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1: Also so willst du ja nun wirklich nicht in den Urlaub starten. Ich bin Tim Donsbach, hatte heute Morgen die Radio Bielefeld Nachrichten und da ist der Urlaubsstart für einige Passagiere am Paderborner Flughafen etwas verzögert worden, denn wegen eines Stromausfalls im Großraum Büren im Kreis Paderborn in der vergangenen Nacht, da musste der Flughafen evakuiert werden. Laut den Kollegen von Radio Hochstift öffneten sich durch eine Notfallregelung alle Türen, auch zwischen dem Besucher und dem Sicherheitsbereich. Deshalb mussten rund 600 Personen das Gebäude verlassen und noch einmal einchecken. Seit dem frühen Morgen, etwa 4 Uhr, läuft der Betrieb aber normal.
2: Ja, hallo, Tim Forspel mein Name und ich hatte heute über den Mittag die Radio Bielefeld Nachrichten. Und da gab es Neues aus dem Gerichtssaal. Der 39-jährige Angeklagte im Prozess um sexuelle Übergriffe an Toten in einem Krankenhaus in Bünde hat da ein Teilgeständnis abgelegt. Über seinen Anwalt räumte er am Bielefelder Landgericht ein, die Totenruhe gestört zu haben. Ihm wird vorgeworfen, sich 7-mal sexuell an mehreren Toten vergangen zu haben. Außerdem geht es um den Besitz von Fotos und Videos mit Darstellungen des sexuellen Missbrauchs von Kindern und Jugendlichen, sowie um versuchte Brandstiftung, Einbruch und Diebstahl. Bis zu einem Urteil sind noch 2 Verhandlungstage angesetzt. Zudem soll ein Sachverständiger die Schuldfähigkeit des angeklagten, getrennt lebenden Familienvaters klären.
3: Wie geht's perspektivisch weiter mit den ehemaligen Britenkasernen in Bielefeld? Das ist eine Frage, die am Nachmittag Thema in den Radio Bielefeld Nachrichten war. Ich bin Dirk Sluter, guten Abend. Der BUND in Bielefeld, der hat nämlich einen offenen Brief an das Bundesverteidigungsministerium geschrieben und fordert darin eine schnelle Entscheidung über die Zukunft von Rochdale und Catterick-Kaserne. Nach Ansicht der Umweltorganisationen sollte der Rochdale-Komplex komplett und die ehemalige Catterick-Kaserne an der Detmaler Straße zumindest teilweise für zivile Zwecke genutzt werden, vor allem für dringend benötigten Wohnraum. Sonst würde der irgendwann in freier Natur entstehen müssen. Die Bundesanstalt für Immobilienaufgaben hatte den Verkauf der ehemaligen Kasernenflächen ja im vergangenen Oktober gestoppt, weil zunächst eine weitere militärische Nutzung durch die Bundeswehr überprüft werden müsse. Die Stadt Bielefeld hatte zuvor schon Millionen investiert, um die sogenannte Konversion in die Wege zu leiten.
4: Geht jetzt noch mal trocken Richtung Montagnacht. Morgen dann ein paar Wolken am Himmel. Sonne guckt aber auch immer wieder durch. Vor allem am Nachmittag. Gegen Abend zieht sich dann wieder etwas zu. Und dann könnt ihr euch ab Mittwoch schon den Regenschirm ins Auto legen. Da kommen im Laufe der Woche immer wieder ein paar Schauer vorbei. Temperaturen bewegen sich die Woche über zwischen 23 und 27 Grad.
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4: Radio Bielefeld, Blitzer und Verkehr, da direkt der Hinweis, dass seit heute in Bielefeld die Arthur-Ladebeck-Straße gesperrt ist, wenn ihr Richtung Adenauerplatz fahrt. In die andere Richtung kommt ihr auf jeden Fall gut durch, die Arbeiten dauern aber auch noch bis diesen Samstag an. Und dann wird geblitzt in Bielefeld an der Grafenheider Straße, dann noch am Spexel, an der Tesener Straße steht ein Blitzer, am Kusenweg und genauso an der Ölmühlenstraße. Alle Blitzer von hier und alle weiteren Verkehrsmeldungen findet ihr wie immer auch auf radiobielefeld.de oder in der Radio Bielefeld App. Gute Fahrt!
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4: Die Spätschicht am Montagabend und wenn er gerade im Auto sitzt auf dem Weg nach Hause und ihr sagt, ah, warte mal, jetzt habe ich eben gar nicht richtig aufgepasst beim Verkehr, wo jetzt bei uns geblitzt wird, wo der Stau ist bei uns in der Ecke, ist doch gar kein Problem. Könnt ihr euch alles nochmal in Ruhe auf unserer Homepage angucken. Da haben wir alle Infos von unseren Straßen und dem Umkreis, also checkt das gerne mal ab und kommt gut nach Hause. Schönen Feierabend wünsche ich euch.

0: Das ist der Montagabend hier in der Spätschicht mit Musik von Disturbed im besten Mix. Und der beste Mix heißt natürlich, dass wir euch hier einmal alles durcheinander würfeln. Neue Musik, alte Musik, All-Time-Favorites, 80er, 90er. Und da sind natürlich auch immer wieder Hits dabei, die lösen richtig viel Nostalgie aus. Einer davon ist zum Beispiel der hier. Call Me Maybe von Carly Rae Jepsen. Und ich bin direkt wieder in 2011. Aber Carly Rae Jepsen gab es natürlich nicht nur 2011. Nein, auch heute ist die Frau noch ordentlich am Arbeiten. Am Freitag kam ihre neue Single Motivation raus. Ist übrigens richtig geil geworden, also hört da unbedingt mal rein. Ist aber auch nur ein Teaser für ihr neues Album Day and Night, was Mitte September kommt. Und parallel dazu arbeitet die Frau einfach an Musik für den Broadway. Nächstes Jahr kommt nämlich das Broadway-Musical zum Film 10 Dinge, die ich an dir hasse. Vielleicht kennt er den, absolute Klassiker-Romcom. Und die Geschichte wird als Musical umgesetzt mit Musik von Carly Rae Jepsen. Also richtig wilde Kombination, geile Musik, geiler Film. Das wird, glaube ich, richtig, richtig schön. Ja, und ich weiß jetzt, welchen Film ich heute Abend auf dem Sofa gucke, ne?
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1: Mit Malte Albrecht. Schönen guten Abend. Aus den Weltmeeren werden Temperaturrekorde gemeldet und das ist kein Grund zur Freude. Experten des EU-Klimadienstes Copernicus warnen jetzt vor den Folgen für Klima und Natur. Thorsten Adolfs aus dem News-Team. Die Forscher haben neue Zahlen veröffentlicht.
2: Ja, und sie sagen, dass wir am vergangenen Wochenende die Marke von durchschnittlich 21,1 Grad geknackt haben. Das ist ein neuer Rekordwert, der den bisherigen Höchststand von vor knapp 2,5 Jahren nochmal übertrifft. Seit 1979 beobachten sie die Entwicklung, dass die Weltmeere immer wärmer werden. Und das sei ein sehr deutliches Zeichen, dass die Ozeane massiv unter Druck stehen, sagen sie. Auch der Zeitpunkt erstaunt die Fachleute, denn normalerweise sind die Werte im Frühjahr am höchsten. Sie begründen die aktuelle Entwicklung mit dem Klimawandel und sagen, dass die Meere zusätzlich durch das Wetterphänomen El Niño angeheizt werden.
1: Was bedeutet dieser Rekord für unsere Umwelt und unser Wetter?
2: Die Erwärmung der Ozeane hat handfeste Folgen für uns alle. Das Potsdam-Institut für Klimafolgenforschung zum Beispiel warnt, dass wir beim weltweiten Korallensterben schon den Kipppunkt überschritten haben. Außerdem gefährdet die Wärme nach Angaben der Wissenschaftler empfindliche Ökosysteme und Küstenregionen. Weil wärmeres Wasser mehr Feuchtigkeit an die Luft abgibt, müssen wir in Zukunft öfter mit extremen Niederschlägen und stärkeren Stürmen rechnen. Gleichzeitig verlieren die Ozeane ihre wichtige Funktion als natürlicher Puffer, weil sie Kohlendioxid schlechter aufnehmen können. Das ist eine direkte Folge des CO2-Ausstoßes, der die Erde durch die Verbrennung von Öl, Gas und Kohle langfristig weiter aufheizen wird.
1: Dankeschön, Thorsten. Und das sind weitere Nachrichten. Die Sommerpause ist vorbei, auch für Bundeskanzler Merz und die Union. Beim ersten regulären Treffen der CDU-Spitze ging es unter anderem um die Kabinettsklausur morgen. Die Bundesregierung stehe vor einem arbeitsreichen Herbst, sagte der neue Unionsfraktionschef Frei. In Frankreich gilt künftig auch für die Oberstufe ein Handyverbot an Schulen. Präsident Macron hat ein entsprechendes Gesetz in Kraft gesetzt. Bisher galt das Verbot schon für die Grund- und Mittelstufe. Die EU-Kommission will die Heringsbestände in der westlichen Ostsee besser schützen. Dafür sollen die Fangmöglichkeiten stark eingeschränkt werden. Geplant ist, dass im kommenden Jahr die bisherige Ausnahme für die kleine Küstenfischerei wegfällt. Sie betrifft den Großteil der deutschen Ostseefischer. In Großbritannien sorgt ein tragischer Unfall für eine hitzige Debatte über gefährliche Social-Media-Trends. Bei einem Frontalzusammenstoß waren 5 Teenager und 2 Polizisten ums Leben gekommen. Die Jugendlichen waren als Geisterfahrer auf einer Schnellstraße unterwegs. In Medien wurde zunächst über einen möglichen TikTok-Trend mit riskanten Fahrvideos spekuliert. Die Polizei sagt aber, dafür gäbe es in diesem Fall keine Hinweise. Die Regierung und die Medienaufsicht in Großbritannien forderten die Social-Media-Plattformen trotzdem auf, solche Videos sofort zu löschen. Erst vor gut einer Woche hatte in Irland ein Unfall eine ähnliche Debatte ausgelöst. Und das waren die Nachrichten mit Malte Albrecht.
3: Und wir schauen rüber auf unsere Wetterkarte. Da sieht es so langsam schon richtig schön spätsommerlich aus. Gerade zur Wochenmitte wird es nochmal wärmer mit um die 28 Grad. Gibt zur Abkühlung aber auch immer wieder kleinere Schauer am Mittwoch und Donnerstag. Für morgen sieht es aber erstmal trocken aus bei uns im Kreis. Sonne vor allem am Nachmittag und 23 Grad gibt es für uns in der Spitze.
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3: Wie jeden Montagabend hier für euch am Start in der Spätschicht. Und ich weiß gar nicht, was das ist mit dem Montag, warum der immer so unbeliebt ist. Klar, ne? Man kommt gerade aus dem gemütlichen Wochenende, da muss man wieder früh aufstehen oder so, verstehe ich alles. Aber irgendwie ist der Montag doch auch geil. Man startet frisch wieder rein, hat neue Energie. Ich mag den Montag, freue mich auch, dass wir den jetzt noch bis 21 Uhr zusammen verbringen. Mit dabei auch die Hits im besten Mix, nur hier in der Spätschicht.

Musik von Cat'sEye im besten Mix am Montagabend. Vielleicht seid ihr ja schon fertig mit der Arbeit, ihr seid schon zu Hause. Dann guckt doch mal, wie viel Zeit ihr heute schon mit eurem Hobby verbracht habt. Geht bei vielen im Alltag zwischen Arbeit, Einkaufen, Kindern leider unter. Und vor allem haben ganz viele Erwachsene eurem Hobby verbracht habt. Geht

Hobbys entwickelt, indem man schaut, was zu einem ähnlichen Bereich gehört, was einem noch Spaß machen könnte. Wenn ihr zum Beispiel Kochen liebt, könntet ihr versuchen, zu jedem gekochten Essen den passenden Wein zu finden und zack, seid ihr der nächste Hobby-Sommelier. Oder bei mir, ich liebe Musik hören, ich liebe reden, ja. Und jetzt sitzen wir hier jeden Montagabend zusammen in der Spätschicht, ne? 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
1: Also so willst du ja nun wirklich nicht in den Urlaub starten. Ich bin Tim Donsbach, hatte heute Morgen die Radio Bielefeld Nachrichten und da ist der Urlaubsstart für einige Passagiere am Paderborner Flughafen etwas verzögert worden, denn wegen eines Stromausfalls im Großraum Büren im Kreis Paderborn in der vergangenen Nacht, da musste der Flughafen evakuiert werden. Laut den Kollegen von Radio Hochstift öffneten sich durch eine Notfallregelung alle Türen, auch zwischen dem Besucher und dem Sicherheitsbereich. Deshalb mussten rund 600 Personen das Gebäude verlassen und noch einmal einchecken. Seit dem frühen Morgen, etwa 4 Uhr, läuft der Betrieb aber normal.
2: Ja, hallo, Tim Forspel mein Name und ich hatte heute über den Mittag die Radio Bielefeld Nachrichten. Und da gab es Neues aus dem Gerichtssaal. Der 39-jährige Angeklagte im Prozess um sexuelle Übergriffe an Toten in einem Krankenhaus in Bünde hat da ein Teilgeständnis abgelegt. Über seinen Anwalt räumte er am Bielefelder Landgericht ein, die Totenruhe gestört zu haben. Ihm wird vorgeworfen, sich 7-mal sexuell an mehreren Toten vergangen zu haben. Außerdem geht es um den Besitz von Fotos und Videos mit Darstellungen des sexuellen Missbrauchs von Kindern und Jugendlichen, sowie um versuchte Brandstiftung, Einbruch und Diebstahl. Bis zu einem Urteil sind noch 2 Verhandlungstage angesetzt. Zudem soll ein Sachverständiger die Schuldfähigkeit des angeklagten, getrennt lebenden Familienvaters klären.
3: Wie geht's perspektivisch weiter mit den ehemaligen Britenkasernen in Bielefeld? Das ist eine Frage, die am Nachmittag Thema in den Radio Bielefeld Nachrichten war. Ich bin Dirk Sluter, guten Abend. Der BUND in Bielefeld, der hat nämlich einen offenen Brief an das Bundesverteidigungsministerium geschrieben und fordert darin eine schnelle Entscheidung über die Zukunft von Rochdale und Catterick-Kaserne. Nach Ansicht der Umweltorganisationen sollte der Rochdale-Komplex komplett und die ehemalige Catterick-Kaserne an der Detmaler Straße zumindest teilweise für zivile Zwecke genutzt werden, vor allem für dringend benötigten Wohnraum. Sonst würde der irgendwann in freier Natur entstehen müssen. Die Bundesanstalt für Immobilienaufgaben hatte den Verkauf der ehemaligen Kasernenflächen ja im vergangenen Oktober gestoppt, weil zunächst eine weitere militärische Nutzung durch die Bundeswehr überprüft werden müsse. Die Stadt Bielefeld hatte zuvor schon Millionen investiert, um die sogenannte Konversion in die Wege zu leiten.
4: Diese Woche wieder ein richtig schön angenehmer Mix für uns drin. Morgen um die 23 Grad, ein paar Wolken am Himmel, vor allem gegen Abend zieht sich dazu. Regen kommt dann erst ab Mittwoch dazu und zum Sommerregen kommt am Donnerstag dann auch noch Sommergewitter. Dafür wird es aber schön warm mit 28 Grad und zum Ende der Woche kühlt es dann wieder ein bisschen runter. Am Samstag 22 und Sonntag noch 21 Grad für uns.
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4: Es geht weiter durch diesen Montagabend hier in der Spätschicht. Mit mir, Marlene Sokol, bin noch bis 21 Uhr für euch am Start. Zusammen mit den Hits im besten Mix. Und das ist nicht immer nur so dahergesagt. Es ist wirklich ein wilder Mix. Egal, was er heute Abend braucht, ob ihr Energie braucht, weil ihr noch arbeiten müsst, ihr schon am Abschalten seid im Feierabend, ist doch für jeden was dabei. Entspannung gibt's hier in den nächsten 10 Minuten noch von Hosier mit Take Me to Church. Vorher gibt's ein paar mehr positive Vibes von Ed Sheeran und Martin Garrix Repeated. Und was zum Mitsingen und Abdancen haben wir natürlich auch jetzt direkt da von Michael Jackson Smooth Criminal für euren Montagabend.

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0: Musik von Hosia im besten Mix hier in der Spätschicht am Montagabend. Ja, wir haben wieder Montag für alle, die vor lauter Sommerferien die Orientierung verloren haben. Wobei das ja eigentlich die beste Zeit ist, wenn man so lange Urlaub hat, dass man nicht mehr weiß, welchen Tag man eigentlich hat. Aber so langsam ist damit auch wieder Schluss bei uns in NRW. Dann heißt es wieder ab in die Schule. Und wie ihr euren Kindern das dann verklickern könnt, weiß Atze Schröder höchstpersönlich.
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2: Ja, nee, ist klar. So, wie stehen wir denn da? So sommertechnisch meine ich. Der ein oder andere ist gerade froh, dass er die Gummistiefel doch noch nicht in die gelbe Tonne geworfen hat. Und wo man in Niedersachsen, Hamburg und in Hessen und so weiter sagt, gut, dass die Saublagen wieder in die Schule müssen und die Lehrer mal wieder aus der Toskana zurückkommen. Ja, und da sagt man in NRW ganz entspannt, ja, wir haben ja noch gut 2 Wochen Ferien. Also offiziell eine, aber in der ersten Woche werden eh nur Filme geguckt, von denen, die da schon hingehen. Ja, und das ist doch auch gemein, wenn man in Dortmund wohnt und seinen Kindern erklären muss, dass die in Bayern gerade in der ersten Halbzeit der Ferien sind und erst Mitte September wieder in die neue Saison einsteigen. Da ist er wieder, dieser verdammte Bayern-Dusel. Warum ist das eigentlich so, dass die Bayern jedes Jahr als letztes in die Ferien gehen? Ganz einfach, wegen der traditionellen Heuernte. Das ist kein Witz, das ist der offizielle Grund. Weil nämlich der Karl, der Ferdinand, der Xaver, der Alois und die Zenzi in den Ferien alle Urlaub auf dem Bauernhof machen, um Trecker zu fahren und die Wiese zu mähen. Ja, nee, ist klar. Ey, das ist doch alles Blödsinn und Quatsch, ey. Als wenn da in Bayern noch irgendeiner mit der Sense auf die Arme geht und Heu schneidet. Das wird doch seit 10 Jahren schon von selbstfahrenden Mähdreschern und Drohnen erledigt. Ich meine, wir reden über Bayern. Das fortschrittlichste Bundesland der Welt. Die machen doch sogar die Brezen und den Leberkäse schon lange mit der KI. Es gibt nur einen vernünftigen Grund, warum die Ferien in Bayern immer bis weit in den September gehen. Man möchte einfach, dass Eltern, Lehrer, Hausmeister und teilweise auch die Schüler fit und leistungsstark zum Oktoberfest wieder da sind. Quasi ein nahtloser Übergang vom Chianti zum Bockbier.
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1: Ich bin Tine Klimach. Die EU hat neue Rüstungshilfen für die Ukraine im Wert von 6,1 Milliarden Euro genehmigt. Die Mittel seien für Flugabwehrsysteme, Raketen, Munition und Radaranlagen vorgesehen, teilte die EU-Kommission mit. Die Zusage aus Brüssel erreichte Kiew am 35. Unabhängigkeitstag der Ukraine, der heute mit internationalen Gästen begangen wird.
2: Präsident Zelensky nutzte seine Rede zum Unabhängigkeitstag für eine Kampfansage an Kreml-Chef Putin. Die Ukraine werde weiter um ihre Souveränität kämpfen, sagte Zelensky in Kiew. Die Welt müsse zusammenstehen, um Russland in die Knie zu zwingen. Zelensky forderte auch mehr Unterstützung für sein Land. Verlangt hatte er allein gestern von der EU 30 Milliarden Euro für die Verteidigung des Landes. Aus Moskau, Ulf Mauder.
1: AOK-Chefin Carola Reimann hat die telefonische Krankschreibung als gutes Mittel verteidigt, gerade in Zeiten von Infektionsfällen. So könnten Ansteckungen vermieden und medizinisches Personal geschützt werden, sagte sie den Zeitungen der Funke Mediengruppe. Eine missbräuchliche Nutzung könne die AOK nicht feststellen. Die Schwarz-Rote Koalition will die Möglichkeit zur telefonischen Krankschreibung abschaffen. Autobauer Volkswagen steckt tief in der Krise. Zehntausende Arbeitsplätze stehen im Zuge eines Sparprogramms auf der Kippe. In einer internen Umfrage übt die VW-Belegschaft massive Kritik am Konzernvorstand.
3: Wegen der desaströsen Kommunikation nach außen durch den Vorstand seien die Mitarbeiter und deren Familien verunsichert und verängstigt, so heißt es in einem eigentlich firmeninternen Artikel. Schon länger ist bekannt, dass bis 2030 rund 50.000 Stellen in Deutschland wegfallen sollen. Diese bereits geplanten Einsparungen reichen allerdings nicht aus. Also wie schlimm wird's tatsächlich? Ab morgen gibt's 9 Betriebsversammlungen. Hier könnte es Details auch zu möglichen Werksschließungen geben. Uli Reitinger, Nachrichtenredaktion.
1: Die Weltmeere sind so warm wie noch nie seit Beginn der Messungen im Jahr 1979. Die durchschnittliche Meeresoberflächentemperatur habe am vergangenen Samstag ihren höchsten jemals gemessenen Wert erreicht, teilte der Klimawandeldienst des EU-Programms Copernicus in Bonn mit. Der Rekord sei am 22. August mit einer Temperatur von 21,1 Grad aufgestellt worden, womit der bisherige Rekord von 21,09 Grad im März 2024 übertroffen worden sei.
4: Das waren die Nachrichten mit Tine Klimach.
5: Geht jetzt noch mal trocken Richtung Montagnacht. Morgen dann ein paar Wolken am Himmel. Sonne guckt aber auch immer wieder durch. Vor allem am Nachmittag. Gegen Abend zieht sich dann wieder etwas zu. Und dann könnt ihr euch ab Mittwoch schon den Regenschirm ins Auto legen. Da kommen im Laufe der Woche immer wieder ein paar Schauer vorbei. Temperaturen bewegen sich die Woche über zwischen 23 und 27 Grad.
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5: Die Spätschicht am Montagabend. Und wenn er gerade im Auto sitzt, auf dem Weg nach Hause und ihr sagt, ah, warte mal, jetzt habe ich eben gar nicht richtig aufgepasst beim Verkehr, wo jetzt bei uns geblitzt wird, wo der Stau ist bei uns in der Ecke, ist doch gar kein Problem. Könnt ihr euch alles nochmal in Ruhe auf unserer Homepage angucken. Da haben wir alle Infos von unseren Straßen und dem Umkreis. Also checkt das gerne mal ab und kommt mit nach Hause. Schönen Feierabend wünsche ich euch. You

0: Take It Slow von Robin Schulz. Und Leute, wenn es eine Sache gibt, die ich jetzt gerade gar nicht hören möchte, dann ist es noch so und so viele Tage bis Weihnachten. Also der Sommer hat sich nach den Hitzewellen gerade erst wieder so eingekriegt, dass man es draußen aushalten kann. Da will ich noch gar nicht über Winter nachdenken. Muss ich aber sagen, ist aber auch eine persönliche Sache. Wer nämlich jetzt schon ganz viel über Winter und Weihnachten nachdenken muss, ist die Schokoladenindustrie. Max Ruth vom Schokoladenwerk hat uns nämlich verraten, dass es bei denen schon richtig losgeht mit den Weihnachtsvorbereitungen.
1: Das sind rund 20 Tonnen Schokolade, die verarbeitet werden, nur für die nächsten 2 bis 2,5 Monate. Wenn so ein kleiner Weihnachtsmann irgendwie 75 oder 100 Gramm wiegt, eine Tonne, dann kann man sich das schon mal hochrechnen. Bei 20 Tonnen, das ist schon ordentlich.
0: Umgerechnet knapp 277.000 Weihnachtsmänner wären das. Keine Sorge, ich habe das auch nicht mal eben so hochgerechnet, das sagt mein Taschenrechner. Also Vorfreude auf Weihnachten steigt jetzt noch nicht, aber so ein Schoko-Weihnachtsmann, der würde jetzt schon gehen.

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1: Also so willst du ja nun wirklich nicht in den Urlaub starten. Ich bin Tim Donsbach, hatte heute Morgen die Radio Bielefeld Nachrichten und da ist der Urlaubsstart für einige Passagiere am Paderborner Flughafen etwas verzögert worden, denn wegen eines Stromausfalls im Großraum Büren im Kreis Paderborn in der vergangenen Nacht, da musste der Flughafen evakuiert werden. Laut den Kollegen von Radio Hochstift öffneten sich durch eine Notfallregelung alle Türen, auch zwischen dem Besucher und dem Sicherheitsbereich. Deshalb mussten rund 600 Personen das Gebäude verlassen und noch einmal einchecken. Seit dem frühen Morgen, etwa 4 Uhr, läuft der Betrieb aber normal.
2: Ja, hallo, Tim Forspel mein Name und ich hatte heute über den Mittag die Radio Bielefeld Nachrichten. Und da gab es Neues aus dem Gerichtssaal. Der 39-jährige Angeklagte im Prozess um sexuelle Übergriffe an Toten in einem Krankenhaus in Bünde hat da ein Teilgeständnis abgelegt. Über seinen Anwalt räumte er am Bielefelder Landgericht ein, die Totenruhe gestört zu haben. Ihm wird vorgeworfen, sich 7-mal sexuell an mehreren Toten vergangen zu haben. Außerdem geht es um den Besitz von Fotos und Videos mit Darstellungen des sexuellen Missbrauchs von Kindern und Jugendlichen, sowie um versuchte Brandstiftung, Einbruch und Diebstahl. Bis zu einem Urteil sind noch 2 Verhandlungstage angesetzt. Zudem soll ein Sachverständiger die Schuldfähigkeit des angeklagten, getrennt lebenden Familienvaters klären.
3: Wie geht's perspektivisch weiter mit den ehemaligen Britenkasernen in Bielefeld? Das ist eine Frage, die am Nachmittag Thema in den Radio Bielefeld Nachrichten war. Ich bin Dirk Sluter, guten Abend. Der BUND in Bielefeld, der hat nämlich einen offenen Brief an das Bundesverteidigungsministerium geschrieben und fordert darin eine schnelle Entscheidung über die Zukunft von Rochdale und Kettwig-Kaserne. Nach Ansicht der Umweltorganisationen sollte der Rochdale-Komplex komplett und die ehemalige Kettwig-Kaserne an der Detmaler Straße zumindest teilweise für zivile Zwecke genutzt werden, vor allem für dringend benötigten Wohnraum. Sonst würde der irgendwann in freier Natur entstehen müssen. Die Bundesanstalt für Immobilienaufgaben hatte den Verkauf der ehemaligen Kasernenflächen ja im vergangenen Oktober gestoppt, weil zunächst eine weitere militärische Nutzung durch die Bundeswehr überprüft werden müsse. Die Stadt Bielefeld hatte zuvor schon Millionen investiert, um die sogenannte Konversion in die Wege zu leiten.
4: Und wir schauen rüber auf unsere Wetterkarte. Da sieht es so langsam schon richtig schön spätsommerlich aus. Gerade zur Wochenmitte wird es nochmal wärmer mit um die 28 Grad. Gibt zur Abkühlung aber auch immer wieder kleinere Schauer am Mittwoch und Donnerstag. Für morgen sieht es aber erstmal trocken aus bei uns im Kreis. Sonne vor allem am Nachmittag und 23 Grad gibt es für uns in der Spitze.
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4: Wie jeden Montagabend hier für euch am Start in der Spätschicht. Und ich weiß gar nicht, was das ist mit dem Montag, warum der immer so unbeliebt ist. Klar, ne? Man kommt gerade aus dem gemütlichen Wochenende, da muss man wieder früh aufstehen oder so, verstehe ich alles. Aber irgendwie ist der Montag doch auch geil. Man startet frisch wieder rein, hat neue Energie. Ich mag den Montag, freue mich auch, dass wir den jetzt noch bis 21 Uhr zusammen verbringen. Mit dabei auch die Hits im besten Mix, nur hier in der Spätschicht. Die

Number One von Nico Santos um gleich 8:45. Damit geht es für mich jetzt auch Richtung Feierabend. Marlene Sokol bin ich. Übergebe das Studio gleich an Niklas aus dem Team. Der begleitet euch noch weiter durch den Montagabend und wir hören uns nächsten Montag wieder hier in der Spätschicht. Freue mich sehr drauf. Bis dahin, macht's gut. Tschüssi!

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1: Ich bin Tine Klimach. Ernteausfälle, Brände und Niedrigwasser sorgen für enorme Schäden. Die extreme Hitze und Trockenheit in diesem Sommer kosten die deutsche Wirtschaft nach Schätzungen von Greenpeace 36 Milliarden Euro, sagt die Umweltorganisation.
2: Bei brütender Hitze schalten viele von uns einen Gang zurück. Wir sind weniger produktiv. Und allein das verursacht Schäden von mehr als 10 Milliarden Euro, sagt Greenpeace. Und dann sind da die Bauern, die weniger ernten, Wälder werden zu Asche. Eine Katastrophe für die Menschen und die Volkswirtschaft, nennen die Umweltschützer diesen Sommer und fordern die Regierung auf, nun schnell zu handeln. Denn, Zitat, ein Weiter-so können wir uns nicht mehr leisten. Claudia Wächter, Nachrichtenredaktion.
1: Die Ukraine bittet seit Wochen um frisches Geld für die Stärkung ihrer Flugabwehr. Zum heutigen Nationalfeiertag kommen gute Nachrichten aus Brüssel. Die EU hat zum 35. Unabhängigkeitstag der Ukraine neue Rüstungshilfen im Wert von 6,1 Milliarden Euro genehmigt.
3: Flugabwehrsysteme, Raketen, Munition und Radaranlagen sollen vor allem mit diesem EU-Geld bezahlt werden. Und zwar wegen der immer häufigeren russischen Angriffe mit ballistischen Raketen und mit Drohnen. 376 Raketenangriffe nur im Juli. Europa zeige am Unabhängigkeitstag, dass die Unterstützung für die Ukraine unerschütterlich und konkret sei, sagte Kommissionspräsidentin von der Leyen. Aus Brüssel, Dieter Ebeling.
1: Der BIWA Pflegeschutzbund weist den Verdacht der AfD zurück, in Pflegeheimen würden Angestellte oder Angehörige die Briefwahl der Bewohner manipulieren. Es lägen keinerlei Hinweise auf Wahlbetrug in Pflegeheimen oder eine unzulässige Einflussnahme bei der Stimmabgabe vor, erklärte der Verband. Zuvor hatte der AfD-Vorsitzende Tino Chrupalla vor der Landtagswahl am 6. September in Sachsen-Anhalt Zweifel daran gesät, dass bei der Briefwahl alles mit rechten Dingen zugeht. Die Verbraucherzentralen warnen vor einer Beeinflussung bei Trinkgeldoptionen auf Kartenlesegeräten. Die Chefin des Bundesverbandes, Ramona Popp, sagte der dpa, es müsse auf den ersten Blick erkennbar sein, wie Gäste Trinkgeld ablehnen oder die Höhe selbst festlegen können. Der Verband setze sich für ein Verbot manipulativer Designtricks ein. Oft sei die Option, kein Trinkgeld zu geben, versteckt oder schlecht sichtbar, so Popp. Die Felder, auf denen Vorschläge fürs Trinkgeld wie 10% oder 15% angetippt werden können, seien oft größer oder farblich auffälliger.
4: Das waren die Nachrichten mit Tine Klimach.
5: Das Wetter. Heute war es ja sehr trocken und sonnig und morgen geht es zumindest im Norden NRWs genauso weiter bei maximal 23 Grad. Am Abend kommen ein paar Wolken auf, ansonsten viel Sonnenschein. Im Süden sieht es etwas anders aus. Da haben wir den ganzen Tag ein paar dickere Wolken, die lassen auch schon ein paar Regenschauer runter. Am Mittwoch wird es auch noch so ein bisschen durchwachsener. Am Donnerstag, da wird es dann ungemütlich den ganzen Rest der Woche dann immer mal wieder mit Regenschauern und dickeren Wölkchen.
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5: Mit einer Gefahrenmeldung von der A61 Koblenz Richtung Mönchengladbach zwischen Türnich und Bergheim. Da läuft gerade ein Feuerwehreinsatz. Es kommt auch zu starker Rauchentwicklung. Ansonsten alles frei. Kommt gut durch und sicher an.
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5: Es ist ja quasi schon Alltag. Wir sitzen im Restaurant, haben gerade eine richtig schöne Salami-Pizza verdrückt. Nebenbei noch ein 0,5er Weizen. Oh, und zum Nachtisch haben wir uns noch eine schöne Creme Brûlée gegönnt. Und dann fragen wir nach der Rechnung. Der Kellner kommt, sagt, hier bitte einmal 34,80. Und dann hält er uns dieses Kartenlesegerät hin. Und dann steht da plus 10%, plus 20% und so weiter und so fort. Mittlerweile steht das ja schon auf dem Ding drauf und wir müssen einfach nur draufdrücken. Finden viele cool, die sagen, ja, da muss ich nicht so viel rechnen und auch gucken, ja, wie viel gebe ich denn jetzt. Finden andere aber scheiße und sagen, nee, das setzt mich viel zu sehr unter Druck. Sagen auch Verbraucherschützer, die kritisieren das Ganze und wollen jetzt sogar auf europäischer Ebene dagegen vorgehen. Sprechen wir gleich mal ein bisschen genauer drüber. Niklas Lüneburg ist hier. Schönen Abend.
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0: Das finden Verbraucherschützer kacke. Die kritisieren das und wollen auf europäischer Ebene dagegen vorgehen. Der Grund, man kann zwar oft auswählen, gar kein Trinkgeld oder einen eigenen Betrag eingeben, aber das ist immer sehr versteckt. Und außerdem, viele Leute fühlen sich dann unter Druck gesetzt, irgendwas zu geben unbedingt. Und das ist jetzt, es hat sich bei uns irgendwie in der Kultur so eingebürgert, dass man das macht, wenn man jetzt im Restaurant ist. Aber mittlerweile schwappt das ja auch in den Einzelhandel rüber. Ja? Also wenn ihr eine neue Brille beim Optiker kauft, dann plötzlich steht da auf dem Kartenlesegerät bitte plus 10% Trinkgeld. Ich habe mir letztes Mal einen Kaffee geholt beim Bäcker und dann stand da plus 10% Trinkgeld. Und da habe ich mir auch gedacht so, wofür? Ich habe gerade to go einen Kaffee bestellt. Das hat eine Minute gedauert, den zu machen. Und du willst jetzt da 20% Trinkgeld für. Also irgendwo weiß ich jetzt auch nicht. Wir haben euch gefragt, wie findet ihr das beim Schuhe anprobieren, plötzlich was drauflegen im Deichmann oder so?
1: Nein, möchte ich nicht. Also es ist üblich in der Gastronomie, okay, aber im Einzelhandel nein. Man muss es ja jetzt nicht übertreiben.
2: Ja, warum nicht? Wenn es weiterhin freiwillig bleibt und man irgendwie nicht so suggeriert bekommt, dass man es machen sollte.
3: In dem Einzelhandel, da geht man an die Kasse, bezahlt und wem soll ich das Trinkgeld geben?
4: Finde ich an sich gar nicht mal so eine schlechte Idee. Und das ist ja auch ein bisschen das, was den Einzelhandel noch so von dem Onlinehandel unterscheidet. Und als Wertschätzung finde ich das auf jeden Fall gut.
0: Das stimmt, für guten Service. Ne? Ich meine, warum nicht? Aber irgendwie diese Kartenlesedinger. Also ich persönlich kann mich da nicht anfreunden, wenn so ein Kellner damit um die Ecke kommt. Dann denke ich mir meistens so, naja, also jetzt erst recht nicht.
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So, mittlerweile ist ja auch schon spät, aber es ist ja trotzdem noch der Start in die Woche. Quasi, wenn wir das mit einem Marathon vergleichen, ja, die Woche, sie ist jetzt gerade gestartet, der Startschuss fiel. Aber wir sind eben die vier Opis hinten, die nochmal gerne einen Marathon laufen wollten. Aber das halt relativ gemütlich angehen. Und so machen wir das jetzt auch. Wir gehen es relativ gemütlich an. Ich bin Niklas Lünebach, das ist Justin Bieber mit Friends. Macht euch einen entspannten Abend.

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0: Es ist ein Problem, das hatten unsere Urgroßväter bestimmt schon. Die sind damals in ihrer Ritterrüstung in die Taverne hereingeschneit, sind zum Wirt hinübergestapft und haben gesagt, man bringe mir ein Bier. Und dann war die Frage, aber wie viel Trinkgeld gebe ich denn jetzt? Ja, mittlerweile, die Frage stellen wir uns immer noch, jedes Mal, wenn wir im Restaurant, im Café oder wo auch immer sind. Bisschen digitaler ist das Problem aber geworden. Mittlerweile gibt es ja Trinkgeldempfehlungen auf dem Kartenlesegerät. Da gibt es dann ganz viele Möglichkeiten, ne? Hier plus 10% Trinkgeld oder wie auch immer. Verbraucherzentralen, die kritisieren das Ganze. Die fürchten nämlich, dass Kunden dadurch manipuliert werden. Fiona Reinhardt aus der Redaktion, was stört die denn genau an diesem System?
1: Es geht ihnen vor allem um das Design auf den Kartenterminals. Oft ist es ja nämlich so, dass man auf den ersten Blick erstmal in groß und bunt die Trinkgeldoptionen wie 10%, 15% oder 20% sieht. Meistens gibt es aber auch die Option, einen eigenen Betrag einzugeben oder auch gar kein Trinkgeld zu geben. Diese Tasten sind aber oft kleiner irgendwo versteckt. Die Verbraucherschützer finden, das ist manipulativ und sollte verboten werden. Das sehen übrigens auch viele Kunden so. In einer Umfrage haben 3/4 der Befragten gesagt, die Optionen kein Trinkgeld oder eigener Betrag müssen genauso gut sichtbar sein wie die Trinkgeldvorschläge.
0: Die Gewerkschaft Nahrung, Genuss, Gaststätten, die sind für die Restaurants und Cafés und so da. Die sieht natürlich Vorteile in dem Ganzen. Welche hat es denn, wenn ich eben das Trinkgeld direkt auf dem Kartenlesegerät eingeben kann?
1: Ja, für die Mitarbeiter macht es den ganzen Prozess natürlich unkomplizierter und es gibt dann wohl auch wieder mehr Trinkgeld. Es ist nämlich wohl so, dass Gäste, die mit Karte oder Smartphone bezahlen, oft gar kein Trinkgeld geben. Das beobachtet die Gewerkschaft Nahrung, Genuss, Gaststätten. Gleichzeitig steigt natürlich auch die Zahl der Menschen, die mit Karte zahlen wollen. Und für uns als Gäste kann es die Situation ja auch erleichtern. Trinkgeld geben kann den einen oder anderen ja auch in Stress versetzen. So muss man nicht mehr rumrechnen und auch nicht über den ganzen Tisch rufen, wie viel Trinkgeld man denn geben möchte. Voraussetzung ist natürlich, dass man dann auch auf dem Display die freie Wahl hat.
0: Und wenn ihr trotzdem keinen Bock darauf habt, überhaupt in diese Situation zu kommen, dann macht's vielleicht einfach wie euer Urgroßvater damals. Der hatte noch keine Karte. Ne? Nehmt es einfach bar mit und dann sagt ihr, Herr Ober, wie viel schulde ich euch? Was? 4 Gulden? Hier, nehmet 5.

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1: Ich bin Thomas Brock. Nach der Sommerpause ist Bundeskanzler Merz erstmals wieder mit dem engsten Führungsteam seiner Partei zusammengekommen. Dabei ging es für die CDU-Spitze auch darum, die morgige Kabinettsklausur vorzubereiten. Die Bundesregierung stehe vor einem arbeitsreichen Herbst, sagte der neue Unionsfraktionschef Frei.
2: Kurs halten und weiter reformieren, so könnte man das Motto der Regierung gerade umschreiben. Der neue Unionsfraktionschef Thorsten Frey, Nachfolger von Jens Spahn, erklärte, es gehe jetzt um die zügige Umsetzung der Reformen, die man vor der Sommerpause vereinbart habe. Das könnte aber teilweise schwierig werden, nachdem Ostministerpräsidenten der CDU, also aus Freys eigener Partei, zentrale Kompromisse wieder ins Wackeln gebracht haben. Etwa die Abschaffung der Rente mit 63. Dazu kommen die schlechten Umfragen und nur noch 2 Wochen bis zu den ersten Landtagswahlen diesen Herbst im Osten. Ronny Tohau, Nachrichtenredaktion.
1: Die Folgen der extremen Hitze und wochenlangen Trockenheit kosten die deutsche Wirtschaft nach Schätzungen von Greenpeace mindestens 36 Milliarden Euro. Das entspreche 0,8 bis 0,9% der deutschen Wirtschaftsleistung, teilte die Naturschutzorganisation mit. Greenpeace berechnete dabei die wirtschaftlichen Schäden unter anderem durch Ernteausfälle, Waldbrände und durch die Gesundheitskosten aufgrund der Hitze. Verbraucherschützer wollen per Verbandsklage gegen hohe Preise bei der Fernwärme vorgehen. Das Ziel könnten sie verfehlen. Aber das zuständige Oberlandesgericht in Hamm sieht Verstöße. Das machte die Richterin bei der Verhandlung deutlich.
3: Die Verbraucherschützer wollen gegen E.ON mit einer Sammelklage vorgehen, wegen der Preisklauseln in mehreren Bundesländern. Das sieht das Gericht aber kritisch. Vielmehr muss am Ende wohl jeder Kunde individuell sein Recht einklagen. Es geht darum, wie E.ON die Preise für die Fernwärme errechnet hat. In einigen Regionen führte das zu höheren Preisen und zwar unrechtmäßig, findet das Gericht. Gut möglich also, dass einige ihr Geld zurückbekommen werden. Thomas Bremser, Redaktion.
1: Zum Fußball: im DFB-Pokal haben die Bundesligisten HSV und 1. FC Köln die 2. Runde erreicht. Die Hamburger siegten beim Drittligisten SC Verl mit 3:0. Köln gewann 2:1 bei Drittliga-Aufsteiger Würzburger Kickers. Bundesliga-Absteiger VfL Wolfsburg mühte sich zu einem 6:5 im Elfmeterschießen bei Regionalligist Altglienicke. Das waren die Nachrichten mit Thomas Brockt.
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4: Ich habe mich immer gefragt, ob Stars so richtig, also so Mega-Weltstars, auch Angst haben, jemanden zu fragen, ob die mit dem ausgehen wollen. Und bei Lady Gaga habe ich mich das auch gefragt. Und seitdem dieser Song hier draußen ist, das ist Hold My Hand, haben wir die Antwort. Weil Hold My Hand, halt meine Hand. Guck mal, wie die hier stottert. Die ist ganz nervös, die will fragen, ob wir ihre Hand halten. Das ist schon fast ein bisschen süß.

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0: Ja, ich weiß, hier kam schon, ne? Ein Sommerlied, UGM mit Moving to the Sun. Es ist auch noch richtig sommerlich gewesen heute mit ganz, ganz viel Sonnenschein. Und wir haben auch erst Ende August. Und worüber rede ich jetzt? Weihnachten. Ah, ja, Wahnsinn. Nein, aber es hat einen Grund, weil obwohl es gerade sehr sommerlich ist, müssen ja viele Leute schon einiges vorbereiten für Weihnachten. Zum Beispiel müssen schon in irgendwelchen Schokoladenfabriken Weihnachtsmänner, Schoko-Weihnachtsmänner gemacht werden oder Adventskalender gegossen, damit wir die eben pünktlich dann zu Weihnachten auch öffnen können. Und bei Musikern ist das ja auch ähnlich. Ja? Musiker, die im Winter ein Weihnachtsalbum veröffentlichen, die sitzen ja im Sommer da und schreiben das. War zum Beispiel bei The Boss Hoss so. Wir haben da mal nachgefragt.
1: Der Song ist im Spätsommer entstanden. Ich saß also in Badehose bei 35 Grad auf der Terrasse, schön mit Blick aufs Meer, zur Abkühlung, zwischendurch Planschen im Pool. So habe ich dann in diesem hochsommerlichen Surrounding unsere Christmas-EP fertig gemixt.
0: Ja, muss man mal drüber nachdenken, ne? Auch beim Weihnachtsalbum von den No Angels waren die wahrscheinlich gerade irgendwo schön entspannt auf den Malediven oder so im Sommerurlaub.
2: Ich habe dann den ganzen Sommer immer so Weihnachtslieder als Ohrwurm gehabt. Und es waren wirklich die heißesten Tage des Jahres. Und wir standen dann in diesem Studio so mit Kulisse und Tannenbaum und Geschenken und einem dicken Winterpulli.
0: Ja, und wenn die in Weihnachtsstimmung sein müssen im Sommer, dann können wir das ja auch. Deswegen jetzt hier die No Angels mit einem kleinen Weihnachtstitel für euch.
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0: Oder auch nicht.
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da gibt es jetzt drei Hits am Stück für euch, unter anderem mit Metallica oder auch die Imagine Dragons mit On Top of the World. Aber erstmal, das ist Holly Humberstone mit To Love Somebody. Macht euch einen richtig entspannten, schönen Montagabend.

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0: Für jedes entspanntes, chilliges Hobby gibt es eine Variante für ja, richtige Adrenalin-Junkies, ne? Also zum Beispiel warte ich nur darauf, dass es beim Schach auch irgendwann mal so ein lebensgroßes Schachbrett gibt, wo 32 Menschen draufstehen. Und wenn du halt K.O. bist, dann wird der Springer nicht einfach vom Feld genommen, sondern dann knüppeln die einfach mal mit irgendwelchen Baseballschlägern auf den drauf. Okay, das ist jetzt vielleicht ein bisschen sehr brutal, aber ich meine, beim Fahrradfahren ist das ja ähnlich. Normalerweise relativ schön, entspannt, im Sonnenuntergang, noch irgendwo an einem Fluss entlang fahren. Das ist die eine Variante. Die andere Variante ist zum Beispiel Downhill.
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2: Wer Downhill Mountainbike fährt, braucht eigentlich keinen Helm. Ja, wenn du das machst, hast du ja schon den maximalen Nagel im Kopf. Wie schlimm soll's denn noch werden? Durch den Wald kacheln, über Felsen springen und dann mit bis zu 80 Stuckis Bäumen ausweichen. Da bist du bekloppt, aber fully. Ja. Kleiner Mountainbiker-Witz. Ich glaube, selbst mit einem wilden Bären in die Badewanne steigen ist ungefährlicher. Vor allem, früher haben Downhill ja nur so 20-Jährige gemacht, die es nicht besser wussten. Die Alten waren raus, weil für Downhill musste ja erstmal Uphill kommen. Aber dank elektrischer Trampelhilfe trittst du eine steile Schotterpiste mit 25 Sachen und einem Lächeln auf den Lippen hoch. Gut, Knochen brechen kannst du dir meistens eh nicht mehr, weil viele sind ja schon Titanersatzteile. Aber ich sage ehrlich, mir ist das alles zu wild. Wenn Downhill, dann nur mit dem Liegefahrrad. Ist bequemer. Auch der Abtransport ist leichter, wenn sich mal wieder das Schlüsselbein verabschiedet. Also immer dran denken, runter kommen sie alle. Aber mein Tipp, aufhören, bevor was passiert. Wer sein Rad liebt, der schiebt.
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1: Ich bin Thomas Brock. Die Ukraine zeigt sich zum 35. Jahrestag der Unabhängigkeit stolz auf ihren Kampf gegen Russlands Krieg. Präsident Selenskyj nutzte seine Rede an die Nation gleichzeitig für eine Kampfansage an Kremlchef Putin und kündigte weiteren Widerstand gegen die russische Invasion an.
2: Präsident Selenskyj gibt sich trotz der schwierigen Lage für Kiew an der Front kämpferisch zum Nationalfeiertag. Die Ukraine erhält auch weitere Militärhilfen aus Großbritannien und von der EU. Die Reaktion aus dem Kreml hier in Moskau ließ nicht lange auf sich warten. Mit den Rüstungshilfen werde weiter Öl ins Feuer des Krieges gegossen. Verhindert werde so jeder Versuch, in Friedensverhandlungen zu treten, hieß es hier in Moskau. Aus Moskau Ulf Mauder.
1: Nach der Sommerpause ist Bundeskanzler Merz erstmals wieder mit dem engsten Führungsteam seiner Partei zusammengekommen. Dabei ging es für die CDU-Spitze auch darum, die morgige Kabinettsklausur vorzubereiten. Kernthemen dort sollen Wachstum, Innovation und Modernisierung Deutschlands sein. Die Bundesregierung stehe vor einem arbeitsreichen Herbst, sagte der neue Unionsfraktionschef Frei. Die Weltmeere sind so warm wie noch nie seit Beginn der Messungen vor fast 50 Jahren. Das teilte der Klimawandeldienst des EU-Programms Copernicus mit. Die weltweite Durchschnittstemperatur der Meeresoberflächen habe am Samstag ihren höchsten jemals gemessenen Wert erreicht, 21,1 Grad.
3: Nicht nur an Land, auch im Meer gibt es Hitzewellen und auch die werden durch den Klimawandel immer häufiger. Seit den 90er Jahren hat sich die Zahl sogenannter Marina-Hitzewellen mehr als verdreifacht. Grund für den Temperaturrekord jetzt ist neben dem Klimawandel auch das Wetterphänomen El Niño, das die Meere zusätzlich erwärmt. Durch höhere Meerestemperaturen steigt laut Forschern das Risiko von Extremwetter, denn wärmere Ozeane geben mehr Feuchtigkeit und Wärme an die Atmosphäre ab, was zu stärkeren Niederschlägen und Stürmen führen kann. Onni Tochau, Nachrichtenredaktion.
1: Zum Fußball im DFB-Pokal haben die Bundesligisten HSV und 1. FC Köln die zweite Runde erreicht. Die Hamburger siegten beim Drittligisten SC Verl mit 3:0. Köln gewann 2:1 bei Drittliga-Aufsteiger Würzburger Kickers. Bundesliga-Absteiger VfL Wolfsburg mühte sich zu einem 6:5 im Elfmeterschießen bei Regionalligist Altklinike.
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4: Ich hasse es ja, wenn Songs nicht das versprechen, was sie im Titel halten. Zum Beispiel bei Deep Edge Mode mit Enjoy the Silence. Weil, das heißt ja, ne, genieße die Stille. Hört ihr das? Ja? Bisschen wenig Stille.
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0: Erinnert ihr euch noch an euren allerersten Schultag? Ja, das war eine Riesenfalle damals. Da dachte man noch, die Schulzeit wird cool. Nächste Woche starten die i-Dötzchen ins Schulleben. Dann dürfen die das erste Mal Schulluft schnuppern. Und dann auch direkt ziemlich lange. Denn ab der kommenden Schulzeit haben Erstklässler einen Rechtsanspruch auf Ganztagsbetreuung. Der Betreuungsanspruch, der soll auch noch erweitert werden. Sprich, dass auch andere Grundschulklassen dann eben Anspruch auf diese Ganztagsbetreuung haben. Darüber gibt es jetzt aber gerade ziemlich heftig Zoff. Einige Kommunen prüfen sogar Verfassungsklagen gegen den Bund. Es geht nicht darum, dass sie das Kacke finden, sondern natürlich mal wieder ums Geld, um die Finanzierung des Ganzen. Thorsten Ortmann aus dem News-Team. Was bringt die Länder denn genau gerade auf die Palme?
1: Ja, es geht wie so oft ums Geld. Der Bund hat den Rechtsanspruch auf Ganztagsbetreuung für Grundschüler beschlossen, lässt die Kommunen bei den Kosten aber im Stich, sagen sie. Und das Geld reicht aktuell nicht, um ein vernünftiges Ganztagsangebot vor Ort zu organisieren, sagt Ayla Çelik, Landesvorsitzende der Bildungsgewerkschaft GEW in NRW.
2: Der Bund darf die Verantwortung jetzt nicht einfach an Länder und Kommunen weiterreichen. Wer bestellt, der bezahlt. Wir brauchen eine verlässliche Beteiligung des Bundes, eine Fachkräfteoffensive.
1: Dabei wird das Ganztagsangebot immer beliebter. Im vergangenen Jahr hatten es 68% der Erstklässler in NRW in Anspruch genommen.
0: Heißt das jetzt, dass wenn ich jetzt zum Beispiel meine Kids nächste Woche in die Schule schicke und in die Ganztagsbetreuung, dass sie da mehr verwahrt werden, anstatt vernünftig betreut?
1: Ja, das ist eben genau die Wundertüte. Der Rechtsanspruch umfasst grundsätzlich 40 betreute Wochenstunden, Unterrichtszeit inklusive. Aber es gibt keine festgelegten Qualitätsstandards, wie die Betreuung denn genau aussehen soll. Und das kritisierte Ayla Çelik von der GEW auch.
2: Und da haben wir als Bildungsgewerkschaft große Sorgen. Es fehlen Fachkräfte, es fehlen geeignete Räume. Gleichzeitig gibt es weder verbindliche pädagogische Qualitätsstandards noch flächendeckend tarifliche Beschäftigungsverhältnisse. Und unter diesen Umständen besteht die Gefahr, dass Kinder zwar einen Platz bekommen, aber keinen pädagogisch wertvollen Ganztag.
1: Ja, und dann befürchtet die Gewerkschaft eben auch Betreuung nach Kassenlage der Kommunen. Also je klammer sie ist, desto schlechter das Betreuungsangebot. Und das wäre in vielen klammen Kommunen ein besonderes Problem, weil dort eh schon viele arme Familien wohnen, die besonders gefördert werden müssten, so die GEW.
0: Also es gibt mal wieder Streit. Diesmal geht es um die Ganztagsbetreuungsmöglichkeiten bei Erstklässlern. GEW. Also es gibt mal wieder Streit. Diesmal geht es um

Niklas Lünebach ist hier für euch heute Abend und morgen Abend genauso. Morgen dann auch mit Special Guest, dann ist Lotte hier bei mir in der Sendung und dann sprechen wir über neue Musik von ihr. Es ist ja noch ein neues Album draußen. Der einzige Special Guest heute bei mir im Studio ist mein Milchreis. Den habe ich mir heute Mittag gekauft und gerade eben dachte ich mir, so einen kleinen Mitternachtssnack, ist doch wunderbar. Dann habe ich so den ersten Löffel gegessen, dann dachte ich mir, Niklas, du magst doch überhaupt gar keinen Milchreis.

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0: Niklas Lünebach ist hier für eure Nacht und ich bin jetzt raus. Morgen hören wir uns dann wieder morgen Abend und ich lasse euch noch gute und neue Musik da von Lea. Die hat mal wieder was Neues rausgehauen. Es geht darum, ja, wenn man jemanden trifft und man denkt nur noch an diese Person und man will die ganze Zeit sehen und man will mit dir allein sein, so heißt der Song. Und es gibt auch ein Video auf Instagram dazu, natürlich promotet ihr das, ist ja klar. Da läuft sie durch eine Tiefgarage und lehnt sich ganz verträumt an ein Auto und singt dann ihr Lied. Und das kannst du aber glauben, wenn das mein Auto gewesen wäre, da hättest du aber was zu hören bekommen, Lea, ja? Aber wenn du mir dann deinen neuen Song vorgesungen hättest, hätte ich das vielleicht vergessen, weil es wirklich sehr schön.
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1: Ich bin Thomas Brock. Nach der Sommerpause ist Bundeskanzler Merz erstmals wieder mit dem engsten Führungsteam seiner Partei zusammengekommen. Dabei ging es für die CDU-Spitze auch darum, die morgige Kabinettsklausur vorzubereiten. Die Bundesregierung stehe vor einem arbeitsreichen Herbst, sagte der neue Unionsfraktionschef Frei.
2: Kurs halten und weiter reformieren, so könnte man das Motto der Regierung gerade umschreiben. Der neue Unionsfraktionschef Thorsten Frey, Nachfolger von Jens Spahn, erklärte, es gehe jetzt um die zügige Umsetzung der Reformen, die man vor der Sommerpause vereinbart habe. Das könnte aber teilweise schwierig werden, nachdem Ostministerpräsidenten der CDU, also aus Freys eigener Partei, zentrale Kompromisse wieder ins Wackeln gebracht haben. Etwa die Abschaffung der Rente mit 63. Dazu kommen die schlechten Umfragen und nur noch 2 Wochen bis zu den ersten Landtagswahlen diesen Herbst im Osten. Ronny Tochau, Nachrichtenredaktion.
1: Die Folgen der extremen Hitze und wochenlangen Trockenheit kosten die deutsche Wirtschaft nach Schätzungen von Greenpeace mindestens 36 Milliarden Euro. Das entspreche 0,8 bis 0,9% der deutschen Wirtschaftsleistung, teilte die Naturschutzorganisation mit. Greenpeace berechnete dabei die wirtschaftlichen Schäden unter anderem durch Ernteausfälle, Waldbrände und durch die Gesundheitskosten aufgrund der Hitze. Verbraucherschützer wollen per Verbandsklage gegen hohe Preise bei der Fernwärme vorgehen. Das Ziel könnten sie verfehlen. Aber das zuständige Oberlandesgericht in Hamm sieht Verstöße. Das machte die Richterin bei der Verhandlung deutlich.
3: Die Verbraucherschützer wollen gegen E.ON mit einer Sammelklage vorgehen, wegen der Preisklauseln in mehreren Bundesländern. Das sieht das Gericht aber kritisch. Vielmehr muss am Ende wohl jeder Kunde individuell sein Recht einklagen. Es geht darum, wie E.ON die Preise für die Fernwärme errechnet hat. In einigen Regionen führte das zu höheren Preisen und zwar unrechtmäßig, findet das Gericht. Gut möglich also, dass einige ihr Geld zurückbekommen werden. Thomas Bremser, Redaktion.
1: Zum Fußball im DFB-Pokal haben die Bundesligisten Schalke 04, HSV und 1. FC Köln die zweite Runde erreicht. Schalke siegte bei Viertligist Hallescher FC mit 5:2 nach Verlängerung. Die Hamburger beim Drittligisten SC Verl mit 3:0. Köln gewann 2:1 bei Drittliga-Aufsteiger Würzburger Kickers. Bundesliga-Absteiger VfL Wolfsburg siegte mit 6:5 im Elfmeterschießen bei Viertligist Altklinike.
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4: Ja, die einen sind noch weg, die anderen schon wieder zurück aus den Sommerferien. Ja, und die 6 Wochen, die sind auch schon fast vorbei. Ne? Nächste Woche geht die Schule wieder los. Falls ihr noch frei habt, genießt die letzten Tage und ansonsten kommt gut durch diese Arbeitswoche. Mein Name ist Laura Potting. Hallo zusammen. Yeah.

0: Frage. Habt ihr bei euch im Bekanntenkreis gerade auch so einen Boom? Gefühlt alle kaufen sich ja jetzt schon ein Mountainbike und kacheln damit irgendwie durch die Gegend. Comedian Hannes Höfer hat auch eine Meinung zu Downhill Mountainbike.
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2: Wer Downhill Mountainbike fährt, braucht eigentlich keinen Helm. Ja, wenn du das machst, hast du ja schon den maximalen Nagel im Kopf. Wie schlimm soll's denn noch werden? Durch den Wald kacheln, über Felsen springen und dann mit bis zu 80 Stuckis Bäumen ausweichen. Da bist du bekloppt, aber fully. Ja. Kleiner Mountainbiker-Witz. Ich glaube, selbst mit einem wilden Bären in die Badewanne steigen ist ungefährlicher. Vor allem, früher haben Downhill ja nur so 20-Jährige gemacht, die es nicht besser wussten. Die Alten waren raus, weil für Downhill musst du ja erstmal Uphill kommen. Aber dank elektrischer Trampelhilfe trittst du eine steile Schotterpiste mit 25 Sachen und einem Lächeln auf den Lippen hoch. Gut, Knochen brechen kannst du dir meistens eh nicht mehr, weil viele sind ja schon Titanersatzteile. Aber ich sage ehrlich, mir ist das alles zu wild. Wenn Downhill, dann nur mit dem Liegefahrrad. Ist bequemer. Auch der Abtransport ist leichter, wenn sich mal wieder das Schlüsselbein verabschiedet. Also immer dran denken, runter kommen sie alle. Aber mein Tipp, aufhören, bevor was passiert. Wer sein Rad liebt, der schiebt.
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Ey, wisst ihr, was schlimm ist? In ein paar Wochen stehen schon die ersten Weihnachtsmänner aus Schoki in den Regalen. Krass, oder? Und falls ihr jetzt sagt, nee, geh mir einfach fort mit dem Thema. Ich habe die Osterhasen doch noch nicht mal aufgegessen. Tja, dann stellt euch mal vor, ihr würdet das beruflich machen. Schoko-Weihnachtsmänner herstellen. Wir haben mal in der Firma vorbeigeschaut. Da läuft die Weihnachtsmänner-Produktion gerade auf Hochtouren. Hört ihr in einem Viertelstündchen mehr zu. Hier bei uns.

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0: So, Moment, ich brauche jetzt hier mal so ein bisschen passende Musik. Ah. Leute, in exakt 4 Monaten ist Weihnachten, ne? Und alle so, bah! Es sind ja noch Sommerferien, was soll denn das Thema jetzt? Viel zu früh darüber nachzudenken. Ja, es gibt aber auch Menschen, die müssen da jetzt schon dran denken. Nämlich die Leute, die dafür sorgen, dass wir in ein paar Wochen schon Schoko-Weihnachtsmänner kaufen können. Unser Reporter Stefan Räg war in Bochum beim Ruth Schokoladenwerk. Da ist die Weihnachtsproduktion nämlich seit ein paar Tagen in vollem Gang.
1: Mit Arbeitsuniform, heißt mit Kittel und Haarnetz, geht es jetzt für mich direkt ins Werk. Und überall fließt hier Schokolade. Mir läuft wirklich das Wasser im Mund zusammen. Bei welchem Arbeitsschritt sind Sie hier gerade?
2: Ich bereite jetzt vor, Karamell abzufüllen. Der wird jetzt auf Temperatur gebracht und dann hole ich mir die Hohlkugeln und dann wird Karamelltrüffel abgefüllt.
1: Aha, und da erblicken wir die fertigen Weihnachtsmänner.
3: Da ist schon die erste Armee. Teddy Chris heißt er bei uns. Der wird jetzt verköstigt.
4: Wir müssen ja eine Qualitätskontrolle.
1: Genau, Qualitätskontrolle kommt jetzt. Der erste Schoko-Weihnachtsmann der Saison. Prost.
4: Prost. Kommt die Weihnachtsstimmung langsam bei dir?
1: Die kommt auf jeden Fall auf. Sehr geil. Ist das denn auch eine andere Zusammensetzung?
4: Bei uns nicht. Das soll immer eine gleichbleibende Qualität sein. Und deswegen hat mein Opa schon damals entschieden, in der ersten Generation, alles wird in der gleichen Qualität produziert, egal ob Geschenkartikel oder Genussartikel.
1: Und ich kriege hier eine Praline nach der anderen zugesteckt. Und eine weihnachtlicher als die andere. Das schmeckt wirklich total nach weihnachtlichen Gewürzen. Das ist jetzt welcher genau?
5: Amaretto.
1: Wenn es denn so in Richtung Weihnachten geht, merkt man denn da auch ein größeres Arbeitspensum?
5: Ja, auf jeden Fall. So August bis Dezember. Aber wir schaffen das im Team ganz gut zusammen und dann geht das ganz gut.
1: Und wenn jetzt so die ersten Weihnachtsprodukte hier über die Fließbänder laufen, bringt das so ein bisschen Weihnachtsstimmung?
6: Ja, eigentlich schon. Also in der Ausbildung hatte ich das damals auch schon, dass man Lebkuchen gemacht hat im August. Also ich könnte auch jetzt schon Weihnachtslieder hören.
7: Wenn man ein bisschen was Weihnachtliches schon vorbereitet, dann kommt man auch schon so ein bisschen in die Stimmung.
1: Und hält die an bis Weihnachten oder ist es dann irgendwann nervig?
7: Also bei mir hält sie auf jeden Fall an.
0: Ich sag's euch, der Stefan war nur in dieser Fabrik, um die ganze Zeit zu naschen. Stefan, wir haben dich durchschaut.
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1: Ich bin Thomas Brockt. Die Ukraine hat sich zum 35. Jahrestag der Unabhängigkeit stolz auf ihren Kampf gegen Russlands Krieg gezeigt. Präsident Selenskyj nutzte seine Rede an die Nation gleichzeitig für eine Kampfansage an Kremlchef Putin und kündigte weiteren Widerstand gegen die russische Invasion an.
2: Präsident Selenskyj gibt sich trotz der schwierigen Lage für Kiew an der Front kämpferisch zum Nationalfeiertag. Die Ukraine erhält auch weitere Militärhilfen aus Großbritannien und von der EU. Die Reaktion aus dem Kreml hier in Moskau ließ nicht lange auf sich warten. Mit den Rüstungshilfen werde weiter Öl ins Feuer des Krieges gegossen. Verhindert werde so jeder Versuch, in Friedensverhandlungen zu treten, hieß es hier in Moskau. Ulf Mauder, Moskau.
1: Nach der Sommerpause ist Kanzler Merz erstmals wieder mit dem engsten Führungsteam seiner Partei zusammengekommen. Dabei ging es für die CDU-Spitze auch darum, die Kabinettsklausur heute vorzubereiten. Kernthemen dort sollen Wachstum, Innovation und Modernisierung Deutschlands sein. Die Bundesregierung stehe vor einem arbeitsreichen Herbst, sagte der neue Unionsfraktionschef Frei. Die Weltmeere sind so warm wie noch nie seit Beginn der Messungen vor fast 50 Jahren. Das teilte der Klimawandeldienst des EU-Programms Copernicus mit. Die weltweite Durchschnittstemperatur der Meeresoberflächen habe am Samstag ihren höchsten jemals gemessenen Wert erreicht, 21,1 Grad.
3: Nicht nur an Land, auch im Meer gibt es Hitzewellen und auch die werden durch den Klimawandel immer häufiger. Seit den 90er Jahren hat sich die Zahl sogenannter Marina-Hitzewellen mehr als verdreifacht. Grund für den Temperaturrekord jetzt ist neben dem Klimawandel auch das Wetterphänomen El Niño, das die Meere zusätzlich erwärmt. Durch höhere Meerestemperaturen steigt laut Forschern das Risiko von Extremwetter, denn wärmere Ozeane geben mehr Feuchtigkeit und Wärme an die Atmosphäre ab, was zu stärkeren Niederschlägen und Stürmen führen kann. Onni Torau, Nachrichtenredaktion.
1: Zum Fußball im DFB-Pokal haben die Bundesligisten Schalke 04, HSV und 1. FC Köln die zweite Runde erreicht. Schalke siegte bei Viertligist Hallescher FC mit 5:2 nach Verlängerung. Die Hamburger beim Drittligisten SC Verl mit 3:0. Köln gewann 2:1 bei Drittliga-Aufsteiger Würzburger Kickers. Bundesliga-Absteiger VfL Wolfsburg siegte mit 6:5 im Elfmeterschießen bei Viertligist Altklinike.
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4: Eine wunderschöne Nacht mit uns. Hallo zusammen, schön, dass ihr zuhört. Ich habe jetzt Musik für euch von Mark Forster. Hier ist Wir sind groß und ich hoffe, ihr kommt gut in diesen neuen Tag, in diesen Dienstag mit uns.

0: Es ist schon irgendwie die härteste Woche in den Sommerferien, oder? Also für die Kiddies, weil irgendwie das Ende der Sommerferien unaufhaltsam auf sie zurast. Für die Eltern, weil ja, die Kiddies müssen ja auch so langsam wieder in so einen normalen Schlafrhythmus kommen, ein bisschen früher ins Bett und so. Naja, die Schüler in Bayern, die lachen sich ins Fäustchen. Bei denen hat noch nicht mal der erste Erholungseffekt eingesetzt. Die haben ja später Ferien. Aber tröstet euch, ihr habt einen starken Mann an eurer Seite.
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4: So. Wie stehen wir denn da? So sommertechnisch meine ich. Der ein oder andere ist gerade froh, dass er die Gummistiefel doch noch nicht in die gelbe Tonne geworfen hat. Und wo man in Niedersachsen, Hamburg und in Hessen und so weiter sagt, gut, dass die Saublagen wieder in die Schule müssen und die Lehrer mal wieder aus der Toskana zurückkommen. Ja, und da sagt man in NRW ganz entspannt, ja, wir haben ja noch gut 2 Wochen Ferien. Also offiziell eine, aber in der ersten Woche werden eh nur Filme geguckt, von denen, die da schon hingehen. Ja, und das ist doch auch gemein, wenn man in Dortmund wohnt und seinen Kindern erklären muss, dass die in Bayern gerade in der ersten Halbzeit der Ferien sind und erst Mitte September wieder in die neue Saison einsteigen. Da ist er wieder, dieser verdammte Bayern-Dusel. Warum ist das eigentlich so, dass die Bayern jedes Jahr als letztes in die Ferien gehen? Ganz einfach, wegen der traditionellen Heuernte. Das ist kein Witz, das ist der offizielle Grund. Weil nämlich der Karl, der Ferdinand, der Xaver, der Alois und die Zenzi in den Ferien alle Urlaub auf dem Bauernhof machen, um Trecker zu fahren und die Wiese zu mähen. Ja, nee, ist klar. Ey, das ist doch alles Blödsinn und Quatsch, ey. Als wenn da in Bayern noch irgendeiner mit der Sense auf die Arme geht und Heu schneidet. Das wird doch seit 10 Jahren schon von selbstfahrenden Mähdreschern und Drohnen erledigt. Ich meine, wir reden über Bayern. Das fortschrittlichste Bundesland der Welt. Die machen doch sogar die Brezen und den Leberkäse schon lange mit der KI. Es gibt nur einen vernünftigen Grund, warum die Ferien in Bayern immer bis weit in den September gehen. Man möchte einfach, dass Eltern, Lehrer, Hausmeister und teilweise auch die Schüler fit und leistungsstark zum Oktoberfest wieder da sind. Quasi ein nahtloser Übergang vom Chianti zum Bockbier.
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Es ist noch ganz, ganz früh an diesem Dienstag. Wir machen uns eine entspannte Nacht zusammen, jetzt mit Musik von One Republic. Das ist All the Right Moves. Schönen Dienstag euch.

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0: Das ist schon krass, oder? Wie schnell 6 Wochen Sommerferien einfach rum sind. Nächste Woche geht die Schule wieder los, aber bevor das geschieht, schwelgen wir hier nochmal in Erinnerungen. Wo ging es denn für euch hin in den Urlaub?
1: Ja, Mallorca. Ja, wir waren in einem Wasserpark gewesen, haben den Geburtstag von der Jüngsten gefeiert. Im Aquarium waren wir auch gewesen, sehr richtig, ja. Ja, wo war es noch gut?
2: Im Pool. Der war groß und man konnte viel planschen. Und vom Beckenrand springen.
3: Nach Korfu, Griechenland. Ja, wir haben uns Fahrräder ausgeliehen und sind einmal so die Nordküste entlang gefahren. Und da waren auch so schöne Klippen und so, die wir uns angeguckt haben. Also echt schön.
4: Also unser Leben in Barcelona war sehr kompliziert. Wir haben bis 18, 19 Uhr geschlafen. Und dann sind wir abends nur an den Strand gegangen. Mehr gab es da für uns nicht.
0: Ganz ehrlich, manchmal braucht es ja auch nicht mehr im Urlaub, oder?
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1: Ich bin Thomas Brockt. Die Ukraine bittet seit Wochen um frisches Geld für die Stärkung ihrer Flugabwehr. Zum gestrigen Nationalfeiertag kamen gute Nachrichten aus Brüssel. Die EU hat zum 35. Unabhängigkeitstag der Ukraine neue Rüstungshilfen im Wert von 6,1 Milliarden Euro genehmigt.
2: Flugabwehrsysteme, Raketen, Munition und Radaranlagen sollen vor allem mit diesem EU-Geld bezahlt werden. Und zwar wegen der immer häufigeren russischen Angriffe mit ballistischen Raketen und mit Drohnen. 376 Raketenangriffe nur im Juli. Europa zeige am Unabhängigkeitstag, dass die Unterstützung für die Ukraine unerschütterlich und konkret sei, sagte Kommissionspräsidentin von der Leyen. Aus Brüssel, Dieter Ebeling.
1: Nach der Sommerpause kommt die Bundesregierung heute zu einer Klausurtagung zusammen, bei der es vor allem um die Stärkung der Wettbewerbsfähigkeit der deutschen Wirtschaft gehen wird. Bei den zweitägigen Beratungen auf Schloss Neuhardenberg in Brandenburg stehen außerdem die Konsequenzen aus der Hitzewelle dieses Sommers auf dem Programm. In diesem Thema steckt Konfliktpotenzial. Während die SPD-Minister sich für eine Grundgesetzänderung zur Stärkung des Kampfes gegen den Klimawandel einsetzen, ist die Union dagegen. Bundespräsident Steinmeier ist nun offiziell Hausherr in seinem neuen Berliner Domizil, das er wegen der Sanierung von Schloss Bellevue bezieht.